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1: Ich bin David Riemer. Milliarden für Feldbetten und Notvorräte. Bundesinnenminister Dobrindt will die Kapazitäten beim Zivilschutz für den Kriegs- und Anschlagsfall massiv ausbauen. Das Kabinett soll heute über ein entsprechendes Eckpunktepapier beraten. Es sieht vor, bis 2029 insgesamt 10 Milliarden Euro in den Bevölkerungsschutz zu investieren.
2: Die Bundesländer machen seit Jahren Druck, dass der Zivilschutz ausgebaut wird. Dobrindt will nun liefern und dafür reichlich Geld in die Hand nehmen. Es geht unter anderem um die Beschaffung von Fahrzeugen, Spezialgeräten und Material für den Notfall. Marode Gebäude sollen instand gesetzt, ehrenamtliche Strukturen gestärkt werden. Aus Berlin, Dirk Zeitler.
1: Fast jede fünfte Tankstelle in Deutschland verstößt gegen die 12-Uhr-Regel. Das hat eine Untersuchung des Verbraucherdienstes Mehr Tanken ergeben. Die Spritpreise dürfen seit April nur noch einmal am Tag erhöht werden. Sinken können sie dagegen immer.
3: Gut 15.000 Tankstellen gibt es in Deutschland. 3.000 davon haben die Preise zu unerlaubten Zeiten angehoben. Am häufigsten in Bayern, am seltensten in Berlin. Ein etabliertes System, mit dem Abweichungen von der 12-Uhr-Regel sanktioniert werden könnten, gibt es nicht. Das Kartellamt hat nach eigenen Angaben noch nicht einmal aus allen Bundesländern die Info, welche Landesbehörde überhaupt zuständig wäre. Die Tankstellenbranche sagt, Regelverstöße seien nicht mutwillig. Preisänderungen an der Zapfsäule kämen nicht auf Knopfdruck, sondern durch ein komplexes Berechnungssystem, das technisch bedingt auch mal länger brauche. Thomas Bleskin, Nachrichtenredaktion.
1: Den deutschen Wäldern machen die Folgen von Hitze und Trockenheit weiter stark zu schaffen. Nach neuen Daten für das vergangene Jahr sind 4 von 5 Bäumen krank. Nadel- und Blattverluste bleiben auf sehr hohem Niveau. Umweltverbände warnen, trotz leichter Stabilisierung gäbe es wegen der Klimakrise keinen Grund zur Entwarnung. Zum Fußball. Kurz vor der offiziellen Nominierung des WM-Kaders häufen sich Spekulationen um Zu- und Absagen von Bundestrainer Nagelsmann. Laut Bild-Zeitung gehört der 18 Jahre alte Lennart Karl vom FC Bayern zum Aufgebot der Nationalmannschaft für die Endrunde in den USA, Kanada und Mexiko. Als Neuling ohne jede Länderspielerfahrung im WM-Aufgebot stehen soll auch der Kölner Said El Mala, berichtet die Kölnische Rundschau. Und nach Sky-Informationen sind die Stuttgarter Denis Undaf, Jamie Leveling und Angelo Stiller dabei, wenn Nagelsmann morgen sein WM-Aufgebot bekannt gibt.
4: Wechselhaft ist es heute Nacht. Zwischendurch kann es immer mal wieder einen Schauer geben. Immerhin kälter als 7 bis 12 Grad wird es nicht. Morgen dann ein Mix aus Sonne, Wolken und Schauern. Ab Donnerstag wird es dann stabiler mit mehr Sonne.
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5: A30 Osnabrück Bad Oeynhausen. Zwischen Bad Oeynhausen Ost und Kreuz Bad Oeynhausen. 2 Kilometer Stau. Wir wünschen allen unterwegs gute Fahrt.
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4: Claudia Löhrs hier, hallo, gute Nacht zusammen. Culture Club und Karma Chameleon gleich für euch. Klassiker aus den 80ern, 83 rausgekommen. Gibt's gleich vorher noch ein neuer Song in unserer Playlist, Bebe Rexha und New Religion.

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0: Es ist ein bisschen unbeständig heute Nacht, ganz trocken kommen wir da nicht durch. Immerhin, Frost ist nicht mehr das Thema, 7 bis 12 Grad kriegen wir. Morgen dann von allem etwas, Sonne, Wolken, Regen und warm wird es, bis zu 21 Grad. Ab Donnerstag dann trocken und freundlich, ab Freitag viel Sonne und noch wärmer.
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2: Zurzeit liegen uns keine Meldungen vor, wir wünschen allen unterwegs gute Fahrt.
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0: Kommt gut durch diese Nacht, was immer ihr macht. Wir sind bei euch. Hallo zusammen, Claudia Löhrs hier.

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0: Bruce Hornsby, The Way It Is. Also, sagen wir es, wie es ist, das Oktoberfest ist ja noch ein bisschen hin, ne? Locker 4 Monate. Aber bei Atze Schröder löst das jetzt schon Puls aus. Zumindest hat er sich über eine Meldung zu Wiesn ziemlich ausführlich ausgelassen in seinem aktuellen Podcast.
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4: Was hab ich mich da drauf gefreut? Seit Jahren fiebrig drauf hin. Hab immer die Füße stillgehalten, mich selbst beruhigt mit Sätzen wie: Atze, du bist noch nicht so weit. Das ist noch eine Nummer zu groß für dich. Und jetzt, wo ich endlich die Platzreife für die Wiesn erreicht habe, mir übers Oktoberfest komplett freigenommen habe, jetzt, wo mein Dirndl schon am Schrank hängt, wo ich den Text von Das rote Pferd komplett auswendig kann, da drehen die Schweine die Champagnerdusche ab. Hier, ist eine Meldung. Champagnerduschen sind ab diesem Jahr auf dem Oktoberfest verboten. Aus, vorbei mit dieser altrömischen Dekadenz. Ja, und da frage ich mich, was soll das denn? Was bleibt den Münchner Geldadel denn noch? Soll sich die Schickeria demnächst mit Weizenbier und Almdudler hochpetern? Was wird als nächstes verboten auf dem Oktoberfest? Hinters Bierzelt kotzen? Fummeln in der Geisterbahn? Die Zungenküsse der Effenbergs? Obwohl, da sollte das Münchner Ordnungsamt wirklich mal ein bisschen genauer hingucken. Das ist wirklich unschön.
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1: Ich bin David Riemer. Bei der geplanten Führerscheinreform kommt der nächste Schritt. Das Bundeskabinett will heute entsprechende Pläne von Verkehrsminister Schnieder auf den Weg bringen. Das Ziel, die Fahrschulausbildung soll moderner, digital und einfacher werden. Dadurch sollen die Kosten sinken.
2: Ab dem Jahreswechsel sollen sich Fahrschülerinnen und Schüler zum Beispiel aussuchen können, ob sie die Theorie lieber wie bisher nur in der Fahrschule pauken wollen oder daheim per App. Statt nur im Fahrschulauto zu üben, soll es dann auch möglich sein, bestimmte Fahrten zusammen mit den Eltern zu machen oder in Simulatoren. Wie viele Sonderfahrten nötig sind, soll der Fahrlehrer dann individuell einschätzen. Es müssen nicht mehr zwingend 12 Fahrten über Land, nachts und auf der Autobahn sein. Außerdem sollen beide Prüfungen gestrafft werden, sowohl die theoretische als auch die praktische. Ursula Winkler, Nachrichtenredaktion.
1: Der US-General und NATO-Oberbefehlshaber Grinkewitsch hat bestätigt, dass die Vereinigten Staaten vorerst keine weitreichenden Mittelstreckenwaffen in Deutschland stationieren werden. Eine Abmachung hatte eigentlich vorgesehen, dass die USA von 2026 an in Deutschland wieder Mittelstreckenwaffen mit konventionellen Sprengköpfen stationieren, die weit bis nach Russland reichen. 2 Wochen nach seinem Transport Richtung Nordsee wurde der als Timi bekannte Buckelwal tot vor der dänischen Insel Anholt entdeckt. Der Kadaver soll nun doch untersucht werden.
3: Der Wal liegt an einem gut besuchten Strand im flachen Wasser, schreibt die dänische Umweltbehörde. Wenn man sich Strömung und Wasserstand dort ansieht, ist es demnach sehr wahrscheinlich, dass er ohne Zutun dort liegen bleibt. Dann allerdings fürchten die Dänen, könnte er Badegäste und Einheimische stören. Deshalb soll der Kadaver nun doch geborgen werden und nicht nur das. Die Dänen wollen ihn nach Möglichkeit auch obduzieren und Proben für die Forschung entnehmen. Aus Skandinavien, Julia Weschenbach.
1: Zum Fußball. Der FC Arsenal ist nach 22 Jahren wieder englischer Meister. Die Mannschaft um Nationalspieler Kai Havertz profitierte davon, dass Verfolger Manchester City beim AFC Bournemouth nur 1:1 spielte. Arsenal hatte zuvor Burnley mit 1:0 besiegt. Es ist der 14. Meistertitel für die Gunners. Pep Guardiola verpasst mit Manchester City dagegen den 3. Titel der Saison. Laut Medienberichten wird er am kommenden Sonntag zum Saisonabschluss der Premier League als Trainer der Citizens zurücktreten.
4: In der Nacht zum Mittwoch ist es stark bewölkt und regnerisch. Die Tiefstwerte liegen zwischen 12 und 7 Grad. Am Tag bleibt es dann so wechselhaft mit Wolken und Regen und bis zu 20 Grad.
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5: A30 Osnabrück-Bad Oeynhausen zwischen Bad Oeynhausen-Ost und Kreuz-Bad Oeynhausen. 2 Kilometer Stau. Wir wünschen allen unterwegs gute Fahrt.
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4: Hallo zusammen. Jawohl, ich übernehme jetzt hier das Nachtruder. Johanna Tänzer ist hier. Habt eine schöne Nacht mit uns. Kommt gut durch. Das ist Post Malone mit Chemical.

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0: In der Nacht bleibt der Himmel meist dicht bewölkt. Immer wieder fällt auch Regen, örtlich auch kräftiger. Die Temperaturen gehen zurück auf 12 bis 7 Grad. Am Tag zeigt sich das Wetter dann weiterhin wechselhaft mit vielen Wolken, Regen und Höchstwerten von bis zu 20 Grad.
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2: A30 Osnabrück Bad Oeynhausen zwischen Bad Oeynhausen Ost und Kreuz Bad Oeynhausen. 2 Kilometer Stau. Und A45 Hagen-Dortmund zwischen Westhofener Kreuz und Kreuz Dortmund-Witten. 1 Kilometer stockender Verkehr. Wir wünschen allen unterwegs gute Fahrt.
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0: Hallo zusammen. Johanna Tänzer hier. Ich wünsche euch eine gute Nacht und vor allen Dingen eine ruhige Nacht. Und dazu gehört natürlich auch von uns ein bisschen entspannte, ruhige Musik. Ballade kommt hier jetzt von Fergie. Das ist Big Girls Don't Cry.

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1: Ich bin David Riemer. Die EU hat sich in der Nacht auf die vollständige Umsetzung des umstrittenen Zolldeals mit den USA geeinigt. Vor dem Hintergrund neuer Drohungen von US-Präsident Trump sollen Zölle auf US-Industriegüter wegfallen und amerikanische Agrarprodukte leichter Zugang zum EU-Markt bekommen. Gleichzeitig sieht die Vereinbarung ein Sicherheitsnetz vor. Verstößt die USA gegen Absprachen, können EU-Zollvorteile wieder ausgesetzt werden. Hintergrund sind neue Zolldrohungen Trumps gegen Autoimporte aus der EU. Bundesinnenminister Dobrindt will die Kapazitäten beim Zivilschutz für den Kriegs- und Anschlagsfall massiv ausbauen. Das Kabinett soll heute über ein entsprechendes Eckpunktepapier beraten. Es sieht vor, bis 2029 insgesamt 10 Milliarden Euro in den Bevölkerungsschutz zu investieren.
2: Die Bundesländer machen seit Jahren Druck, dass der Zivilschutz ausgebaut wird. Dobrindt will nun liefern und dafür reichlich Geld in die Hand nehmen. Es geht unter anderem um die Beschaffung von Fahrzeugen, Spezialgeräten und Material für den Notfall. Marode Gebäude sollen instand gesetzt, ehrenamtliche Strukturen gestärkt werden. Aus Berlin, Dirk Zeitler.
1: 15 Monate lang hat der Landtag von Sachsen-Anhalt den Anschlag auf den Magdeburger Weihnachtsmarkt intensiv aufgearbeitet. Ein zentrales Ergebnis: Schwächen und Fehler im Handeln von Behörden haben es dem Täter zumindest leicht gemacht, die Tat zu begehen. So steht es im Abschlussbericht, den der Parlamentarische Untersuchungsausschuss vorgestellt hat.
3: Ein Betonblock an der falschen Stelle, Schutzkonzepte, die nicht gründlich gecheckt worden sind, Informationen zum späteren Täter, die nicht zentral zusammengeführt wurden. Im Abschlussbericht werden eine ganze Reihe von Fehlern aufgelistet. Und mindestens die Oppositionsfraktionen im Magdeburger Landtag sind sich einig, der Anschlag hätte verhindert werden können. Als Konsequenz soll nun ein Bedrohungsmanagement etabliert werden. Ziel: Gefährder früher aktiv ins Visier nehmen, damit wichtige Hinweise nicht wieder unbeachtet bleiben. Thomas Thonfeld, Nachrichtenredaktion.
1: Zum Fußball. Vor der offiziellen Nominierung des WM-Kaders morgen häufen sich Spekulationen um Zu- und Absagen von Bundestrainer Nagelsmann. Laut Bild-Zeitung gehört Lennart Karl vom FC Bayern zum Aufgebot der Nationalmannschaft für die WM in den USA, Kanada und Mexiko. Als Neuling ohne jede Länderspielerfahrung im WM-Aufgebot stehen soll auch der Kölner Said Elmala. Das berichtet die Kölnische Rundschau.
4: Die Nacht zum Mittwoch ist nass, viele Wolken ziehen durch und dazu regnet es immer wieder. Die Tiefsttemperaturen, die liegen so zwischen 12 und 7 Grad. Auch am Tag bleibt es wechselhaft mit Wolken, Schauern und Temperaturen von bis zu 20 Grad.
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5: A30 Osnabrück, Bad Oeynhausen, zwischen Bad Oeynhausen Ost und Kreuz Bad Oeynhausen 2 Kilometer Stau. Wir wünschen allen unterwegs gute Fahrt.
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4: Hallo, hallo. Einen wunderschönen, sehr frühen guten Mittwochmorgen. Für alle, die jetzt gerade aufstehen müssen. Für alle anderen natürlich. Ich hoffe, ihr hattet eine gute Nachtschicht und könnt jetzt irgendwie einigermaßen gut einpennen. Das ist Bryan Adams mit Run to You. Johanna Tänzer hier. Hallo zusammen.

0: Frequencies, are you with me in dieser Nacht? Es ist das Fußballgerücht zurzeit, ne? Wobei es mittlerweile irgendwie auch nur noch ein schlecht gehaltenes Geheimnis ist. Manuel Neuer soll wieder bei der WM mitmachen und dann direkt auch die Nummer 1 werden. Damit würde Oliver Baumann wieder nur zum Ersatzkeeper werden. Mein Kollege Jonas Mikulajczyk muss diese Nachricht erstmal verarbeiten.
1: Ach, Oliver Baumann, du musst doch auch mal das Positive sehen. Ja, vielleicht erlebst du die WM doch nur von der Ersatzbank aus. Aber hey, ich glaube, günstiger kommt man nicht an Tickets bei dieser WM. Naja, Manuel Neuer ist doch genauso überrascht. Der hatte schon die Füße hochgelegt, die Meisterschale mit Popcorn gefüllt und sich gefreut, die WM von zu Hause zu gucken. Und dann kommt Julian Nagelsmann angekraxelt, wie so einen Ex-Partner, der nicht loslassen kann. Der darf jetzt auch schön das Trennungsgespräch mit Oliver Baumann führen. Hey Oliver, ich würde dich doch auf die Bank setzen. Es liegt nicht an dir, sondern an mir. Und nein, es hat wirklich nichts mit meiner Ex zu tun. Aber hey, wir können doch Freunde bleiben. Ich glaube, genauso fühlt sich das gerade für Oliver Baumann an. Man muss sich das ja nur mal vorstellen. Das ist ja wie wenn hier King Charles, der freut sich mit über 70, dann doch mal das Krönchen auf den Kopf zu kriegen. Und auf einmal würde seine Mutter Queen Elizabeth von den Toten auferstehen und sagen, ja, ich kann doch noch ein paar Jahre. Wenn das jetzt so läuft bei Julian Nagelsmann, ja, dann würde ich mir diese Taktik auch woanders wünschen. Weil wie wär's? Wir tauschen Donald Trump doch noch mal schnell gegen Obama aus. Oder beim ESC, da hätten wir kurz vorher auch noch Lena einwechseln können. Ach so, und glaubt ihr, Merkel würde noch mal Kanzlerin machen?

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1: In der Nacht zum Mittwoch ist es stark bewölkt und regnerisch. Die Tiefstwerte liegen zwischen 12 und 7 Grad. Am Tag bleibt es dann so wechselhaft mit Wolken und Regen und bis zu 20 Grad.
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3: A4 Olpe-Köln zwischen Kreuz Olpe-Süd und Eckenhagen. 2 Kilometer Stau, 57 Minuten Zeitverlust. Und A30 Osnabrück-Bad Oeynhausen zwischen Bad Oeynhausen-Ost und Kreuz Bad Oeynhausen. 2 Kilometer stockender Verkehr. Wir wünschen allen unterwegs gute Fahrt.
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1: Hallo zusammen, eine schöne Nacht mit uns. Ich bin Johanna Tänzer und spiele euch jetzt hier diese wunderschöne Single von Marlon Roudette. Das ist New Age. Einen ganz schönen, ganz frühen Mittwochmorgen wünsche ich euch.
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1: Ich bin David Riemer. Die EU hat sich in der Nacht auf die vollständige Umsetzung des umstrittenen Zolldeals mit den USA geeinigt. Vor dem Hintergrund neuer Drohungen von US-Präsident Trump sollen Zölle auf US-Industriegüter wegfallen und amerikanische Agrarprodukte leichter Zugang zum EU-Markt bekommen. Gleichzeitig sieht die Vereinbarung ein Sicherheitsnetz vor. Verstößt die USA gegen Absprachen, können EU-Zollvorteile wieder ausgesetzt werden. Hintergrund sind neue Zolldrohungen Trumps gegen Autoimporte aus der EU. Bei der geplanten Führerscheinreform kommt der nächste Schritt. Das Bundeskabinett will heute entsprechende Pläne von Verkehrsminister Schnieder auf den Weg bringen. Das Ziel, die Fahrschulausbildung soll moderner, digitaler und einfacher werden. Dadurch sollen die Kosten sinken.
2: Ab dem Jahreswechsel sollen sich Fahrschülerinnen und Schüler zum Beispiel aussuchen können, ob sie die Theorie lieber wie bisher nur in der Fahrschule pauken wollen oder daheim per App. Statt nur im Fahrschulauto zu üben, soll es dann auch möglich sein, bestimmte Fahrten zusammen mit den Eltern zu machen oder in Simulatoren. Wie viele Sonderfahrten nötig sind, soll der Fahrlehrer dann individuell einschätzen. Es müssen nicht mehr zwingend 12 Fahrten über Land, nachts und auf der Autobahn sein. Ursula Winkler, Nachrichtenredaktion.
1: 2 Wochen nach seinem Transport Richtung Nordsee wurde der als Timi bekannte Buckelwal tot vor der dänischen Insel Anholt entdeckt. Der Kadaver soll nun doch untersucht werden.
3: Der Wal liegt an einem gut besuchten Strand im flachen Wasser, schreibt die dänische Umweltbehörde. Wenn man sich Strömung und Wasserstand dort ansieht, ist es demnach sehr wahrscheinlich, dass er ohne Zutun dort liegen bleibt. Dann allerdings fürchten die Dänen, könnte er Badegäste und Einheimische stören. Deshalb soll der Kadaver nun doch geborgen werden und nicht nur das. Die Dänen wollen ihn nach Möglichkeit auch obduzieren und Proben für die Forschung entnehmen. Aus Skandinavien, Julia Weschenbach.
1: Zum Fußball. Der FC Arsenal ist nach 22 Jahren wieder englischer Meister. Die Mannschaft um Nationalspieler Kai Havertz profitierte davon, dass Verfolger Manchester City beim AFC Bournemouth nur 1:1 spielte. Arsenal hatte zuvor Burnley mit 1:0 besiegt. Es ist der 14. Meistertitel für die Gunners. Pep Guardiola verpasst mit Manchester City dagegen den 3. Titel der Saison. Laut Medienberichten wird er am kommenden Sonntag zum Saisonabschluss der Premier League als Trainer der Citizens zurücktreten.
4: In der Nacht bleibt der Himmel meist dicht bewölkt. Immer wieder fällt auch Regen, örtlich auch kräftiger. Die Temperaturen gehen zurück auf 12 bis 7 Grad. Am Tag zeigt sich das Wetter dann weiterhin wechselhaft mit vielen Wolken, Regen und Höchstwerten von bis zu 20 Grad.
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5: Zurzeit liegen uns keine Meldungen vor. Wir wünschen allen unterwegs gute Fahrt.
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4: Morgen zusammen, Johanna Tänzer hier für euch. Hey, also wenn ihr um die Uhrzeit schon wach seid und jetzt so den ersten Kaffee in der Hand haltet, ich glaube, dann fühlt ihr auch das, was Hertz und Purple Disco Machine hier singen, nämlich das Wonderful Life. Ja, aber nur mit Koffein.

0: Hallo, guten Morgen an diesem frühen Mittwoch.
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0: Kollege Leo Arrighi ist da, hallo.
2: Hallo.
0: Sag mal, heute beschäftigt sich das Bundeskabinett ja unter anderem mit der geplanten Fahrschulreform. Was ist da jetzt konkret geplant?
2: Also zum Beispiel soll Theorieunterricht künftig auch vollständig online möglich sein. Die praktische Prüfung könnte kürzer werden und manche Pflichtfahrten sollen wegfallen. Außerdem will man den riesigen Fragenkatalog in der Theorieprüfung ja so ein bisschen entschlacken. Hintergrund ist vor allem, Führerschein wird für viele aktuell einfach absurd teuer. Ne? Mhm. Teilweise kostet er mittlerweile mehrere tausend Euro. Heute wird da im Bundeskabinett mit Bundeskanzler und Ministern erstmal drüber beraten. Also beschlossen ist das Ganze noch nicht.
0: Okay, klingt aber ja ziemlich vernünftig. Dann gibt es heute noch Fußball-Action in Istanbul und ein deutsches Team könnte sogar mit einem Pokal nach Hause gehen, ne?
2: Ja, genau, der SC Freiburg. Die stehen heute Abend im Europa-League-Finale gegen Aston Villa aus London. Und das ist tatsächlich das erste europäische Finale der Freiburger Vereinsgeschichte überhaupt. Eigentlich ja eher so der sympathische kleine Club, der sich über Jahre ganz ruhig nach oben gearbeitet hat. Deshalb glaube ich, da drücken heute auch viele mit, die sonst eigentlich gar keine Freiburg-Fans sind.
0: Jawohl. Anpfiff ist um 21 Uhr und dann startet heute noch eine deutsche Meisterschaft.
2: Ne? Ja, und ich finde, es ist eine ziemlich absurde, ehrlich gesagt, nämlich die deutsche Meisterschaft im Heißluftballonfahren. So. Am Tegernsee startet die heute. Rund 20 Teams sind mit dabei, also im Grunde ein Wettrennen mit einem der langsamsten Fortbewegungsmittel überhaupt. Also das Konzept finde ich schon wahnsinnig lustig, muss
0: das
2: ich sagen.
0: Stimmt. Ich würde mich trotzdem ja niemals in so ein Ding begeben. Ne?
2: Ja,
0: Heißluftballonfahrt. Menschen mit Höhenangst, die wissen, was ich meine. Glaube ich.
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0: Die Nacht zum Mittwoch ist nass, viele Wolken ziehen durch und dazu regnet es immer wieder. Die Tiefsttemperaturen, die liegen so zwischen 12 und 7 Grad. Auch am Tag bleibt es wechselhaft mit Wolken, Schauern und Temperaturen von bis zu 20 Grad.
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2: A2 Dortmund-Oberhausen zwischen Oberhausen, Königshardt und Kreuz Oberhausen, 1 Kilometer Stau. Und A3 Arnheim-Oberhausen zwischen Dienstlaken Süd und Oberhausen-Holten, 1 Kilometer stockender Verkehr. Wir wünschen allen unterwegs gute Fahrt.
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0: Guten Morgen zusammen, Johanna Tänzer hier, wünsche euch einen ganz schönen frühen Mittwoch. Schön, dass ihr dabei seid.

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0: Legendärer Song von Mark Cohen hier gerade gehört. Walking in Memphis. Einen schönen Mittwochmorgen euch.
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2: Es ist ein ganz tolles Gefühl. 3 Jahre Planung, Vorbereitung, Organisation liegen hinter uns. Und ich muss sagen, wir sind sehr erleichtert. Es ist sehr gut angelaufen. Auch die Beteiligung beim Auftaktgottesdienst, einfach beeindruckend.
3: Große Freude bei Koordinatorin Ulrike Nienhaus. Seit gut einem Monat hat die Landesgartenschau in Neuss geöffnet. Und damit auch die Lichtkirche. Ein Gemeinschaftsprojekt der christlichen Kirchen im Rheinkreis Neuss. Mittendrin und mit einem bunten Programm, das viele Menschen anlockt, wie Kati Friedrich.
4: Ich finde es total schön, sehr spannend gemacht und ist ein Ort der Ruhe, modern und trotzdem Kirche. Also es ist eine coole Kombination, finde ich.
3: Als Kirche die eigenen Räume verlassen, sichtbar werden. Dafür gibt es Konzerte, Mitmachangebote, Themenwochen, Mittagsgebete, aber auch Raum zum Innehalten. Jutta Köchner, Vorsitzende des Katholikenrates in Neuss, sagt, es gebe keine Minute, in der niemand über den Platz der Lichtkirche läuft.
5: Ich bin besonders beeindruckt, weil damit habe ich nicht gerechnet. Ich hatte Sorge, dass wir oft hier alleine sind und ich bin jetzt so froh und denke, das geht bis zum Oktober so weiter.
3: Denn so lange steht auch die Lichtkirche auf der Landesgartenschau. Vielleicht sogar jetzt am Pfingstwochenende ein schönes Ausflugsziel. Dann wird es bestimmt auch wieder viele spannende Begegnungen geben, sagt Diakon Michael Linden.
6: Ich bin zuweilen erstaunt, wie intensiv die Gespräche teilweise sind, obwohl sie diesen Seelsorger, diese Seelsorgerin überhaupt nicht kennen, aber dennoch so viel Vertrauen haben, dass sie sagen, ja, und dir schütte ich jetzt mein Herz aus.
3: Mehr bei uns auf augenblickmalonline.de. Maria Weigand von der Katholischen Kirche für Augenblickmal.
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1: Mit Malte Albrecht. Guten Morgen. Die lang angekündigte Führerscheinreform soll heute auf den Weg gebracht werden. Das Bundeskabinett will die Pläne von Bundesverkehrsminister Schnieder beschließen. Schnieder will vor allem die Kosten für die Führerscheinprüfung senken. Aktuell kostet ein Führerschein für Fahranfänger im Schnitt 3.400 Euro. Infos von Marc Weiß.
2: Seit einiger Zeit schon wird der Führerschein jedes Jahr teurer. Die Fahrschüler brauchen mehr Stunden. Die Stunden selbst sind wie fast alles teurer geworden. Es werden mehr Theoriestunden genommen. Es gibt allerdings auch deutlich mehr Fragen in den Prüfungen als früher. Der offizielle Fragenkatalog beinhaltet inzwischen 1.169 Fragen, die in der Prüfung drankommen könnten. Schnieder will hier mächtig aufräumen. Ein Drittel der Fragen soll weg. Der Theorieunterricht soll auch digital, also nicht ausschließlich in Präsenz stattfinden. Bei den Fahrstunden sollen einige Sonderfahrten wegfallen und mehr Fahrsimulatoren eingesetzt werden. Die Fahrschulen sind nur zum Teil begeistert, vor allem der gekürzte Präsenztheorieunterricht wird kritisiert. Über eines dürften sich aber alle freuen, darüber, dass die Reform jetzt voraussichtlich überhaupt endlich kommt. Seitdem bekannt ist, dass es billiger werden soll, ging die Zahl der Anmeldungen in den Fahrschulen teilweise dramatisch zurück. Viele haben den Führerschein vermutlich aufgeschoben, um später nach der Reform Geld zu sparen.
1: Und jetzt Nachrichten in der Zusammenfassung. Der Weg für den Zolldeal zwischen der EU und den USA ist frei. Die EU-Staaten und das Europaparlament haben sich unter anderem darauf geeinigt, Zölle auf viele US-Industriegüter wie Autos und Maschinen abzuschaffen. Die USA wollen im Gegenzug ihre Zölle auf die meisten EU-Produkte auf maximal 15% begrenzen. Ein mit dem Ebola-Virus infizierter US-Amerikaner wird auf einer Spezialstation der Berliner Charité versorgt. Der Mann hatte sich im Kongo angesteckt. Die USA baten Deutschland um Hilfe, weil der Flug hierher kürzer ist. Das aus einer Duisburger Klinik verschwundene kranke Baby ist mit seiner Mutter in Ungarn gefunden worden. Nach Angaben der Staatsanwaltschaft wird der 6 Monate alte Junge medizinisch versorgt und ist den Umständen entsprechend wohlauf. Die Mutter war mit dem Baby in der Nacht zu gestern ohne Absprache aus der Klinik verschwunden. Wegen des Gesundheitszustands des Jungen ging die Polizei von Lebensgefahr aus. Googeln ist für Suchen im Internet praktisch synonym geworden. Der Internetriese will seine über Jahrzehnte kaum veränderte Suchmaske jetzt an die Zeit künstlicher Intelligenz anpassen. So soll das Suchfeld bei Bedarf größer werden, um auch längere Anfragen zuzulassen. Es kann auch mit Bildern, Dateien oder Videos befüllt werden. Google fokussiert sich inzwischen stark auf KI. Schon jetzt werden bei Suchanfragen KI-Zusammenfassungen angezeigt. Und das waren die Nachrichten mit Malte Albrecht.
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3: Guten Morgen, kurz nach 6. Wenn ihr noch ein bisschen Zeit habt, liegen zu bleiben, dann macht das ruhig. Draußen das Wetter, das macht noch nicht so wirklich mit. Es regnet aktuell, zumindest gerade in Kleve. Und auch ansonsten ziehen heute immer wieder Regenschauer durch. Gewitter sind nicht ganz ausgeschlossen. Die Höchstwerte erreichen 18 Grad. Es wird also schon mal ein bisschen wärmer. Und 13 Grad haben wir aktuell bei uns in Röhrt und in Uedem. Die Straßen, da ist auch noch alles ruhig, nichts, was euch stressen könnte. Offizielle Geschwindigkeitskontrollen, die sind heute unter anderem für Kleve und Issum angekündigt. Und ihr könnt selbstverständlich Blitzer melden über die 02821 722 724. Die Infos, die gibt es zum Nachlesen, wie immer bei uns im Netz auf antenneniederrhein.de. Ich wünsche euch einen schönen Start in den Mittwoch mit uns. Kommt gut raus. Mein Name ist Jan Düngel. Guten Morgen.

0: Alle Jahre wieder. Sie ist Tradition und sie ist weit über die Stadtgrenzen hinaus bekannt. Die Pfingstkirmes in Geldern. Heute Morgen, da startet der Aufbau. Und das mit einem absoluten Highlight, wie uns Kirmesmarktmeister Uwe Eichlein im Antenne Niederrhein-Interview erzählt hat.
1: Dieses Jahr haben wir ganz was Spezielles. Wir waren noch nie in Geldern. Der Gladiator ist ein riesen Überschlagschaukel mit 62 Meter Höhe und dementsprechend auch gewaltigen Ausflügen, die hier wahrscheinlich direkt an Häuserfronten, Laternen, Ampeln vorbeifliegen, was den Nervenkitzel wahrscheinlich noch ein bisschen erhöhen wird.
2: Wer auf nicht ganz so viel Nervenkitzel steht, der geht nur ein paar Meter weiter.
1: Wie jedes Jahr steht neben der Hauptattraktion dann ein Laufgeschäft. Das ist der Lachsalon. Jetzt nicht ganz so gewaltig, aber auch schon mit seiner Größe 26 Meter lang.
2: Rund 160 Schausteller werden am Pfingstwochenende die Gelderner Innenstadt in ein absolutes Kirmes-Eldorado verwandeln.
1: Wahnsinn, die Schausteller stehen Schlange bei uns. Wir freuen uns, dass wir solche Attraktionen hier nach Geldern bekommen. Das Besondere ist natürlich eine Straßenkirmes. Die Schausteller freuen sich immer nach Geldern zu kommen, weil die hier willkommen sind. Viele machen ihre Einfahrten frei, Parkplätze frei, bringen Frühstück raus. Das ist eine tolle Atmosphäre, super.
2: Findet auch Schaustellerchef Dirk Jansen, denn in Geldern?
3: Zur Pfingstkirmes kommen alle nach Hause. Da gibt es also zwei Termine im Jahr natürlich. Wenn die Kinder weit außerhalb sind, studieren oder in einer fremden Stadt arbeiten. Weihnachten und Pfingstkirmes, da kommt die Gelderner Familie zusammen und da trifft sich alles halt.
2: Und so geht es los.
3: Am Samstag natürlich die Eröffnung. Die Schausteller ziehen gemeinsam hier zur Kreuzung Issumer Straße. Und dann wird der Bürgermeister das erste Fässchen Bier anschlagen und dann wird die Kirmes eröffnet. Wir starten dann direkt mit einer Happy Hour, ermäßigte Preise an allen Geschäften. Und dann beginnt für die kommenden 4 Tage das bunte Kirmestreiben.
2: Den Dienstag, den solltet ihr speziell auch nochmal auf dem Deckel haben.
3: Am Dienstag bieten wir nochmal von 11 bis 18 Uhr einen Familientag an. Und Dienstagabend natürlich nochmal ein tolles Feuerwerk zum Abschluss der Pfingstkirmes. Und wir hoffen, dass wir nach 4 Tagen sagen können, Mensch, das war wieder ein tolles Fest in diesem Jahr.
0: Die Geldernerner Kirmes, die wartet ab Samstag mit einem ganz eigenen Flair als Straßenkirmes auf uns und das mit tollen Fahrgeschäften auch. Das spektakulärste in diesem Jahr ist wohl der Gladiator und den stellen wir euch heute noch im Laufe des Morgens hier bei Antenne Niederrhein vor.

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3: Ja, nee, ist klar.
4: Mein Gott, was regt ihr euch wieder alle auf? Was soll das denn? Das ist doch schön. Hört doch mal auf, immer alles zu bewerten. Wovon ich rede? Scrunch Leggings. Ja, diese Trainingshosen, die, Leggings halt. Ihr wisst schon. Mensch, diese Leggings, die so einen geilen Arsch machen. Ja, quasi der Brazilian Butt jetzt auch für die großen Kartoffeln. Und diese Scrunch-Leggings werden uns modisch noch eine Weile begleiten. Todsicher. Das einzige Problem an dieser Scrunch-Leggings ist aber, dass die Dinger wirklich jeden Arsch geil aussehen lassen. Ja, und so sehr erfolgreich an die niederen Instinkte des Betrachters appellieren. Ja, wodurch manch hormoneller Marschbefehl zu früh erteilt wird. Jungs, was haben wir in der Fahrschule gelernt? Erst überholen, dann nochmal Schulterblick. Ja, das spart Enttäuschung beim Verkehr. Wie sagte schon Schiller in seiner Glocke, der Wahn ist kurz, die Reue lang.
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1: Um 6:30 mit Christoph Hendricks. Guten Morgen. Um den Glasfaserausbau zu beschleunigen, fordert Vodafone Deutschland-Chef Marcel de Groot eine möglichst baldige Abschaltung von DSL, also von Internet über Telefonleitungen. Lasst uns 2028 damit beginnen, sagte er bei der Breitbandmesse Angacom in Köln. Den deutschen Wäldern machen Folgen von Hitze, Trockenheit und Schädlingen weiterhin zu schaffen. Bundesagrarminister Rainer sprach bei der Vorstellung neuer Daten von einer Stabilisierung trotz ungünstiger Wetterbedingungen im vergangenen Jahr. Und jetzt die Nachrichten aus unserer Region. Die Verbraucherzentrale NRW im Kreis Kleve rät Hausbesitzern, sich jetzt gut über Photovoltaik zu informieren. Grund sind steigende Energiepreise und der Wunsch, unabhängiger vom Stromanbieter zu werden. Außerdem verweist die Verbraucherzentrale auf Pläne, die Einspeisevergütung für kleine Anlagen künftig zu streichen. Dadurch werde der Eigenverbrauch noch wichtiger. Empfohlen wird, Dach und Bedarf prüfen mit Blick auf Speicher, Wallbox, Wärmepumpe oder E-Auto. Außerdem sollten mehrere Angebote eingeholt werden. Autofahrer auf der A516 müssen in Oberhausen mit Einschränkungen rechnen. Die Auffahrt Oberhausen-Eisenheim in Richtung Emmerich ist bis zum 15.06. gesperrt, so die Autobahn GmbH. Eine Umleitung ist mit dem roten Punkt ausgeschildert. Grund sind Arbeiten an der Entwässerung im Bereich Oberhausen-Sterkrade. In der Baustelle bleibt bis Mitte Juni pro Fahrtrichtung nur eine Spur frei. Die Wechselverkehrsführung mit zeitweise zusätzlicher Spur entfällt. Und das waren die Nachrichten mit Christoph Hendricks.
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2: Guten Morgen um kurz nach 6:30, direkt zum Wetter. Und das sieht für heute so wechselhaft aus, also im wahrsten Sinne des Wortes. Heute wechselnd bis stark bewölkt und es ziehen auch immer wieder Regenschauer durch. Gewitter sind dabei auch nicht ganz ausgeschlossen und die Höchstwerte erreichen 18 Grad, also es wird ein bisschen wärmer. 13 Grad haben wir aktuell bei uns in Strahlen und in Kleve. Die Autobahnen sind soweit noch frei, ihr solltet da gut durchkommen, wenn ihr euch auf den Weg macht. Offizielle Geschwindigkeitskontrollen, die gibt es heute unter anderem bei uns in Rees und in Geldern. Und selbstverständlich könnt ihr Blitzer melden über die Antenne Niederrhein-Verkehrshotline, das ist die 02821-722-724. Die Infos, die gibt es selbstverständlich auch zum Nachlesen bei uns im Netz auf antenneniederrhein.de. Mein Name ist Jan Düngel, ich wünsche euch einen schönen Start in den Mittwoch und jetzt gibt's Shania Twain mit Ka-Ching. Wenn ihr noch ein bisschen snoozen wollt, der dauert genau 3 Minuten 20.

Euer Mittwoch Antenne Niederrhein ist hier im kleinen und feinen Heimatmuseum in Issum. Da werden aktuell märchenhafte Fantasiewelten lebendig. Eine neue Playmobil-Ausstellung zeigt da liebevoll gestaltete Miniaturlandschaften mit Rittern, Cowboys, Feen, Orks und vielen weiteren Figuren. Und das Highlight, das ist eine 15 Quadratmeter große Fantasy-Landschaft mit Schloss, Elfen und Zwergen. Dazu gibt es auch eine Spielecke zum Selberbauen und ein Märchenquiz, nicht nur für Kinder. Die Ausstellung, die läuft noch bis zum 23. August. Und der Eintritt, der ist frei. Mehr dazu und weitere Tipps für eure Freizeit, die gibt's bei uns auf antenneniederrhein.de im Veranstaltungskalender.

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0: Gestern an dieser Stelle haben wir euch gesagt, 2000 Euro in jeder Runde bis 10 Uhr. Antenne Niederrhein, Kollege Hendrik Forst im landesweiten Geldregenstudio. Was habt ihr euch denn heute ausgedacht?
2: Ja, schönen guten Morgen. Euer Geldregenteam ist natürlich auch schon am Start. Sind doch alle da, oder?
3: Ja!
2: Perfekt. Wir machen uns so langsam warm für die erste Runde hier. Und wir haben einen großartigen Plan. 10.000 Euro liegen hier. Die packen wir gleich in eine Runde Geldregen. 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Findet raus, in welcher Runde das der Fall ist. 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
0: Und das ist antenneniederrhein.de. 10.000 Euro regnet es hier mindestens in einer Runde Geldregen bis 10 Uhr. Mein Name ist Jan Düngel. Ich wünsche euch viel Glück beim Bewerben.
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Hi, guten Morgen. Stefan hat sich gerade bei uns in der Antenne Niederrhein-Redaktion gemeldet und durchgegeben, dass in Aldekerk an der B9 an der Umgehungsstraße wohl die Ampel ausgefallen ist. Das heißt, ihr müsst da ein bisschen vorsichtiger sein und auch mit Verkehrsbehinderungen rechnen. Wenn euch noch auf den Straßen bei uns was aufgefallen ist, meldet euch auch eben über die 02821 722 724.

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1: Mit Malte Albrecht. Guten Morgen. Die EU und die USA haben sich im Streit um die Zölle geeinigt. Dadurch ist ein Handelskrieg zwischen beiden Seiten erst einmal vom Tisch. Damit das Ganze nicht einseitig zulasten der Europäer gilt, wurde aber eine Notbremse eingebaut. Thorsten Adolfs aus dem News-Team. Wie genau sieht der Deal denn aus?
2: Er sieht so aus, dass die EU Zölle auf US-Industriegüter abschafft und mehr Agrarprodukte und Meeresfrüchte aus den USA auf den europäischen Markt lässt. Diese Vorteile gelten für die Amerikaner aber nur, solange sie sich auch an ihre eigenen Verpflichtungen halten. Sollte Washington die Absprachen brechen, kann die EU sofort reagieren und die Vorteile wieder einkassieren. Sollte es so sein, dass europäische Firmen unter dem Deal leiden oder ein neues Ungleichgewicht entsteht, dann wird die Notbremse gezogen. Mit dem Schritt will die EU die drohenden Strafzölle von US-Präsident Trump auf europäische Autos abwehren.
1: Wie kommt der Kompromiss bei den Politikern an?
2: Ja, er ist ziemlich umstritten. Einerseits ist die Rede von einem wichtigen Schritt zur Deeskalation der Lage. Andererseits gibt es aber auch scharfe Kritik. Der linken Politiker Schirdewan sagt zum Beispiel, das EU-Parlament habe sich von den Amerikanern in einen schlechten Deal zwingen lassen. Er sagt, man hätte sich nicht von Trump erpressen lassen dürfen. Auf der anderen Seite zeigt Kanzler Merz Verständnis für die Ungeduld in Washington. Trump sei zu Recht ein Stück weit enttäuscht gewesen, dass die Verhandlungen so lange auf Eis lagen, meint Merz. Für die Wirtschaft ist der Kompromiss auf jeden Fall extrem wichtig, weil fast 30% des weltweiten Handels von dieser Partnerschaft abhängen.
1: Dankeschön, Thorsten. Und jetzt weitere Meldungen im Überblick. Das Bundeskabinett will heute die lang geplante Führerscheinreform auf den Weg bringen. Bei den Plänen von Verkehrsminister Schnieder geht es vor allem darum, dass die Fahrerlaubnis günstiger werden soll. Dafür sollen die Fahrschulen unter anderem mehr digitalen Unterricht anbieten können. Die USA verkleinern ihre Militärpräsenz in Europa weiter. Nach Angaben des Pentagons sollen künftig nur noch 3 statt wie bisher 4 Kampfbrigaden in Europa stationiert sein. Schon Anfang des Monats hatten die USA angekündigt, 5000 Soldatinnen und Soldaten aus Deutschland abzuziehen. Einen Tag vor der offiziellen Bekanntgabe des deutschen WM-Kaders verdichten sich die Spekulationen. Unter anderem soll laut Bild Bayern-Youngster Lennart Kahl dabei sein. Die Kölnische Rundschau berichtet über eine Nominierung von Köln-Profi Said Elmala. Das Rauchen verursacht hohe Kosten im Gesundheitswesen, also sollten zusätzliche Einnahmen aus der Tabaksteuer auch für die Gesundheit verwendet werden. So argumentiert der Drogenbeauftragte der Bundesregierung Streeck in der Bild. Das Geld müsse gezielt in Prävention, Rauchentwöhnung und Behandlung fließen, sagte der CDU-Politiker. Eine höhere Tabaksteuer war ursprünglich als Ausgleich zur Entlastungsprämie für Arbeitnehmer geplant. Ob sie nach deren Scheitern noch kommt, ist nicht sicher. Und das waren die Nachrichten mit Malte Albrecht.
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3: Um kurz nach 7 kommen wir zum Wetter. Es bleibt heute wechselnd stark bewölkt. Außerdem ziehen immer wieder Regenschauer durch und auch Gewitter sind nicht ganz ausgeschlossen. Die Höchstwerte, die erreichen heute 18 Grad, also es wird ein bisschen wärmer als in den letzten Tagen. 13 Grad haben wir aktuell bei uns in Issum und in Bettburg-Hau. Wir rutschen direkt rüber zum Verkehr. Auf der B9, der Umgehungsstraße bei Altekerk, da ist wohl eine Ampel ausgefallen, das hat Stefan gemeldet. Dann gibt es noch eine Meldung von den Autobahnen, und zwar von der A3 Arnheim in Richtung Oberhausen. Zwischen Dienstlagen Süd und Oberhausen heute 3 Kilometer Stau. In Kalkar und in Kevlar, da wird heute offiziell geblitzt. Unter anderem, wenn ihr noch was entdeckt habt auf den Straßen, 02821 722 724, ruft uns gerne in der Antenne Niederrhein Redaktion an, schreibt uns eine WhatsApp, wie ihr möchtet, und wir geben die Infos dann weiter. Mein Name ist Jan Düngel, ich wünsche euch einen schönen Start in den Mittwoch mit uns. Guten Morgen.

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0: Manche sagen, sie altert, andere sagen, das tut sie nicht. Aber doch, sie hat auf jeden Fall heute Geburtstag. Cher wird 80 Jahre alt und unser Antenne-Niederrhein-Kollege Jonas Mikolacak, der möchte ihr ganz herzlich gratulieren.
1: Sie ist die Göttin des Pop. Mit so einer Ehrung ist eigentlich keine Luft mehr nach oben. Doch bei Cher ist das nur die Spitze des Eisbergs. Sie ist Musikerin, Schauspielerin, Mode-Ikone und vor allem eine lebende Legende. Mit gerade mal 18 Jahren heiratet sie Sonny Bono. Jahrelang gelten die beiden als unzertrennlich, wie Pfeffer und Salz. Ja, wie Barbie und Ken oder eben wie Sonny und Cher. Nach der Scheidung 1974 denken viele, das war's mit ihrer Karriere. Doch im Gegenteil, solo startet Cher erst richtig durch. Sie zeigt Generationen von Frauen, man braucht nur sich selbst für den Erfolg.
2: Meine Mutter hat mir gesagt, Cher, wenn du älter wirst, lass dich nieder und heirate einen reichen Mann. Und ich habe ihr gesagt, Mama, ich bin ein reicher Mann.
1: Die Welt liebt Cher auch ohne Sonny. Egal ob in ihrer eigenen Show, auf der Bühne oder als Schauspielerin, Cher hat Erfolg. Sie gewinnt insgesamt 3-mal den Golden Globe und 1-mal sogar den Oscar als beste Hauptdarstellerin. Erst Ende der 80er kehrt Cher wirklich zurück in die Musikwelt. Ein Comeback, das sich zum Höhepunkt ihrer Karriere entwickelt und ihre größten Hits hervorbringt. Ist die Definition von Tausendsasser. Sie in ein paar Worte zusammenzufassen? Eigentlich unmöglich. Und deswegen können wir nur noch sagen, alles Gute zum 80. Geburtstag.

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3: Und ich liebe meine Oma und meinen Opa sehr. Ich liebe die wirklich sehr. Die haben mir viel beigebracht. Die haben mir eine Sache beigebracht. Die haben mir beigebracht, man kann 50 Jahre verheiratet sein und man muss sich nicht lieben. Also, ich schwör. Ehrlich. Seit ich die kenne, die haben noch nie Zärtlichkeiten ausgetauscht. Einmal haben die Zärtlichkeiten ausgetauscht. Letztes Mal komme ich von der Tour nach Hause, ich höre nur so. Ich gucke im Badezimmer, ist da mein Opa, rasiert sich ordentlich die Koteletten. Ich gucke nochmal, hat der meinen Rasierer in Hand? Ich sag, Opa, das ist mein Rasierer. Sagt er zu mir, das Teil hat super Klingen, Junge. Ich sag, Opa, den benutze ich nicht für mein Gesicht. Sagt er zu mir, jetzt habe ich angefangen, jetzt kann ich auch Ende machen. Ne? Rasiert sich zu Ende und küsst dann meine Oma auf den Mund.
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0: Antenne Niederrhein hier am Mittwoch. Guten Morgen, mein Name ist Jan Düngel und ihr wisst es, heute ist Kinomittwoch bei uns. Star Wars ist zurück, nach 7 Jahren Kinopause mit The Mandalorian and Grogu.
1: Wir alle kennen die Geschichte.
2: Gefühlt gibt's ja heute Star Wars überall, aber im Kino ist der letzte neue Film tatsächlich vor Corona gelaufen. Das hatte auch damit zu tun, dass jedes Jahr ein neuer Star Wars Film vielen Fans doch etwas zu viel wurde und Disney umdenken musste.
3: Das ist der Weg.
2: Den Neustart im Kino nach 7 Jahren sollen nun The Mandalorian und Grogu einläuten. Die Publikumslieblinge aus der Star Wars Streaming-Serie The Mandalorian.
4: Bevor es losgeht, überprüfst du deine Rüstung.
2: Fans der Serie könnte der Film etwas zu einseitig kampfbetont sein, mit etwas wenigen Charakteren und Handlungsfäden aus der Serie. Und auch eher selten diesen wunderbar reduzierten, ruhigen Momenten, die die Stärke der Serie sind.
4: Alles in Ordnung?
0: Danke dir, Ronny Thorau, für deine kurze Einordnung. 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In dem Sinne, möge das Glück mit euch sein.

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1: Um 7:30 mit Christoph Hendricks. Guten Morgen. Um den Glasfaserausbau zu beschleunigen, fordert Vodafone Deutschland-Chef Marcel de Groot eine möglichst baldige Abschaltung von DSL, also von Internet über Telefonleitungen. Lasst uns 2028 damit beginnen, sagte er bei der Breitbandmesse Angercom in Köln. Den deutschen Wäldern machen Folgen von Hitze, Trockenheit und Schädlingen weiterhin zu schaffen. Bundesagrarminister Rainer sprach bei der Vorstellung neuer Daten von einer Stabilisierung trotz ungünstiger Wetterbedingungen im vergangenen Jahr. Und jetzt die Nachrichten aus unserer Region. Die Verbraucherzentrale NRW im Kreis Kleve rät Hausbesitzern, sich jetzt gut über Photovoltaik zu informieren. Grund sind steigende Energiepreise und der Wunsch, unabhängiger vom Stromanbieter zu werden. Außerdem verweist die Verbraucherzentrale auf Pläne, die Einspeisevergütung für kleine Anlagen künftig zu streichen. Dadurch werde der Eigenverbrauch noch wichtiger. Empfohlen wird, Dach und Bedarf prüfen mit Blick auf Speicher, Wallbox, Wärmepumpe oder E-Auto. Außerdem sollten mehrere Angebote eingeholt werden. Autofahrer auf der A516 müssen in Oberhausen mit Einschränkungen rechnen. Die Auffahrt Oberhausen-Eisenheim in Richtung Emmerich ist bis zum 15.06. gesperrt, so die Autobahn GmbH. Eine Umleitung ist mit dem roten Punkt ausgeschildert. Grund sind Arbeiten an der Entwässerung im Bereich Oberhausen-Sterkrade. In der Baustelle bleibt bis Mitte Juni pro Fahrtrichtung nur eine Spur frei. Die Wechselverkehrsführung mit zeitweise zusätzlicher Spur entfällt. Und das waren die Nachrichten mit Christoph Hendricks.
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2: Und wir kommen zum Wetter um kurz nach 7:30. Es bleibt heute wechselnd bis stark bewölkt. Dabei ziehen immer wieder Regenschauer durch und auch Gewitter sind nicht ganz ausgeschlossen. Es wird ein bisschen wärmer als gestern noch. 18 Grad sind drin und 13 Grad sind es in Geldern und in Kranenburg aktuell. Die Straßen. Stefan hat gemeldet, dass auf der B9, also der Umgehungsstraße bei Aldekerk, wohl die Ampel ausgefallen ist. Das heißt, ihr müsst da mit Verkehrsbehinderungen rechnen und auch ein bisschen vorsichtiger fahren als sonst. Ansonsten haben wir noch zwei Meldungen von den Autobahnen. Es geht los mit der A3 Arnheim in Richtung Oberhausen. Zwischen Dienstlaken Nord und Oberhausen heute 5 Kilometer stockend, 10 Minuten. Und die 57 Nimwegen in Richtung Köln zwischen dem Kreuz Mörs und dem Kreuz Meerbusch. 7 Kilometer stockender Verkehr, auch hier mindestens 10 Minuten obendrauf. Auf der Dorfstraße in Kalkabissel, da steht ein Blitzer, den hat Petra gemeldet, vielen Dank. Offizielle Geschwindigkeitskontrollen, die gibt es heute auch bei uns in Kleve und in Issum, aber auch in Kalka und in Kevela. Wenn euch noch was aufgefallen ist, Staustörungen, Blitzer, immer her damit, über die 02821 722 724. Die Informationen, die gibt es zum Nachlesen, wie immer bei uns im Netz auf antenneniederrhein.de. Ich wünsche euch einen richtig schönen Mittwoch mit uns, Antenne Niederrhein ist hier. Mein Name ist Jan Dögel, guten Morgen.

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0: Der Mittwoch in der Finalwoche, da müssen wir noch einen draufsetzen.
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0: Wie gesagt, wir sind in der Finalwoche und ich hoffe, ihr seid auch noch mit dabei. Rüber zum Antenne Niederrhein-Kollegen Henrik Frost ins landesweite Geldregenstudio.
2: Ja, guten Morgen. Ute ist bei mir am Telefon und Ute, du bist gut gelaunt, habe ich gerade schon gehört.
3: Ja, weil ich mich freue, dass ich jetzt auch mal im Geldregen bin.
2: Ja, guck mal, quasi auf dem letzten Drücker. Heute ist Mittwoch, wir sind in der Finalwoche und jetzt hast du es auch geschafft. Und Ute, du bist jemand mit einem großen Herz. Du bist sozial sehr engagiert, das hast du mir schon verraten, bei euch in der Gemeinde. Was machst du da alles?
3: Ehrenamtliche Küsterin, Kommunhelferin und nebenbei mache ich da noch die Notfallpraxis.
2: Das ist wirklich einiges. Ute, wenn du hier Geld gewinnst im Geldregen, was machst du damit?
3: Das werde ich dann im Garten mit investieren und da kann ich das gut für gebrauchen.
2: Also wenn das hier gut ausgeht für dich im Geldregen, dann kommen wir alle zu dir und gucken uns dann das mal im Garten an.
3: Ja, gerne.
2: Dann drücke ich dir die Daumen, Ute. Du kennst die Befehle, weiter und stopp. Fahr dich nur nicht in den Blitz, damit würde ich dich ungern heute in den Tag starten.
3: Alles klar.
1: 200 Euro.
3: Weiter.
1: 300 Euro.
3: Stopp. Stopp, stopp.
2: Das sind 300 Euro.
3: Super, danke.
2: Ute, ganz viel Spaß damit.
3: Dankeschön.
2: Und damit sind wir drin im Finalmittwoch hier im Geldregen. Wir sind warm gespielt und bereit für euch. Denn wir haben ja auch noch ein Versprechen. Heute Morgen in der Morningshow regnet es an irgendeiner Stelle garantierte 10.000 Euro. 10.000 Euro ohne Blitz heißt also entweder jetzt in dieser neuen Runde oder in der danach. Holt euch die Kohle, versucht euch zu bewerben.
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0: Ab heute geht es los. Da steht Geldern wieder Kopf. Ihr habt es vielleicht mitbekommen, wenn ihr in Geldern unterwegs seid, da könnten oder beziehungsweise werden wichtige Straßen für den Aufbau der Pfingstkirmes gesperrt. Ab Samstag, da wartet die Kirmes dann mit einem ganz besonderen Flair als Straßenkirmes und mit tollen Fahrgeschäften auf uns. Das Spektakulärste in diesem Jahr, das bringt wohl der Niederländer Remco Kriek mit. Und zwar den Gladiator. Das Ding ist wohl nichts für schwache Nerven.
1: Der Gladiator ist eine ganz große Propelleranlage, sowie eine große Windmühle. 62 Meter Höhe, mit an beide Seiten am Ende ist ein Gondel, wo 10 Leute sitzen. Und da fahren wir mit 90 km/h, fahren wir, schleudern wir durch die Luft.
2: Also ich bin ganz ehrlich, das ist nichts für mich, aber auch nicht für seinen Besitzer, Remco Kriek. Denn der muss zum Thema Mitfahren gestehen.
1: Selber noch nicht so. Der Chef bleibt immer unten. Ne? Das ist nicht mein Ding. Ich liebe Riesenrad fahren, aber vielleicht bin ich auch etwas zu alt für dit. Eigentlich ist das mehr ein bisschen für die Jugendliche.
2: Doch bevor die mit Tempo 90 über 60 Meter hoch durch die Luft gewirbelt werden können, ist erst einmal Aufbauarbeit zu leisten. Und auch das ist rekordverdächtig.
1: Wir sind angekommen aus Stuttgart. Das war der letzte Platz. Das war das Frühlingsfest. Um hierhin zu kommen, müssen wir mit 8 Transporten fahren wir hierhin. Der Mittelbauwagen, das ist de schwerste Wagen, die wiegt fast 100 Tonnen. Die hat 10 Achsen. Und om dat hierheen te transporteren, brauchen we genehmigungen. Weer van de straat, dat we over de straat varen kunnen. We brauchen begeleidvaartzeug. En dat is nu dat we hier zo komen.
2: En dan is precisionsarbeid aangezegd.
1: Om dat hier op te bouwen, want het is natuurlijk een innenstadkermis. Het is natuurlijk eigenlijk ganz, ganz eng. Moet man zeer goed uitmessen. Dat we nergens tegenaan varen. En ook met de opbouw we nergens tegenaan vliegen met ons geschäft. Dat is schade.
2: Genau das wollen wir ja auch nicht, denn die Gelderner Kirmes soll wieder reibungslos verlaufen. Übrigens eine Kirmes, die auch bei unseren niederländischen Nachbarn hoch im Kurs steht, sagt Remco Kriek, und der muss es wissen.
1: Ich komme selber aus Roermond und hier in der ganzen Umgebung in Holland, Venlo, Roermond, wissen alle, dass die Kirmes hier in Gelderland gibt. Und das ist eigentlich ganz populär auch unter die holländischen Besucher.
0: Also der Aufbau zur Gelderner Kirmes, der beginnt heute. Am Samstag geht es dann mit dem traditionellen Fassanstich los. Und dann erwarten uns 4 Tage, an denen gefeiert werden kann. Und das vermutlich bei bestem Kirmeswetter. Also wir von Antenne Niederrhein wünschen euch auf jeden Fall viel Spaß.

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1: Mit Malte Albrecht, guten Morgen. Der Führerschein soll moderner, flexibler und vor allem günstiger werden. Die ersten Schritte dazu will das Bundeskabinett heute auf den Weg bringen. Zum Jahreswechsel sollen die Änderungen dann in Kraft treten. Thorsten Adolfs aus dem News-Team, was genau soll sich bei der Ausbildung denn ändern?
2: Die starre Pflicht für den Theorieunterricht soll zum Beispiel wegfallen. Die Fahrschüler sollen selbst entscheiden können, ob sie per App von der Couch aus oder weiterhin in den Fahrschulen lernen wollen. Auch in der Praxis sind Änderungen geplant. Die praktische Prüfung soll kürzer werden, damit Fahrschulen mehr Termine anbieten können. Dadurch soll es dann bald nicht mehr so lange dauern, dort einen Platz zu bekommen. Auch bei den Kosten soll sich was tun. Im Schnitt kostet der Führerschein laut ADAC im Moment 3.400 Euro. Mit der Reform soll er günstiger werden. Der TÜV und Fahrlehrerverbände sehen die Pläne kritisch. Sie warnen vor einer Fahrprüfung leid und befürchten, dass durch die niedrigeren Anforderungen die Verkehrssicherheit leiden könnte.
1: Ein zweites großes Thema heute im Kabinett ist der Ausbau des Zivilschutzes.
2: Ja, die Bundesregierung plant ein riesiges Investitionspaket, um uns im Ernstfall besser zu schützen. Es sollen Milliarden in moderne Ausrüstung für das technische Hilfswerk und eine bessere Infrastruktur investiert werden. Nach Informationen der Bild soll es bald auch ein genaues Kataster für Zufluchtsorte wie Bunker oder Tiefgaragen geben. Diese Orte sollen direkt in die Warn-App Nina integriert werden. Außerdem wird ein neues Kommando für zivile Verteidigung geschaffen. Es soll dafür sorgen, dass der Zivilschutz und die Bundeswehr im Ernstfall Hand in Hand arbeiten können.
1: Danke, Thorsten. Und jetzt Nachrichten kurz und kompakt. Der Zolldeal zwischen der EU und den USA kann umgesetzt werden. Vertreter von Europaparlament und Mitgliedstaaten haben sich unter anderem darauf geeinigt, Zölle auf Industriewaren aus den USA abzuschaffen. Die USA wollen im Gegenzug auf die meisten EU-Produkte höchstens 15% Zoll erheben. Russlands Präsident Putin ist heute zu Besuch bei Chinas Staatschef Xi. Putin sicherte China angesichts der Krise im Nahen Osten verlässliche Energielieferungen zu. Xi forderte eine schnelle Waffenruhe in der Region, um Störungen für Handel und Lieferketten zu verringern. Es gibt neue Erkenntnisse zum Thema Sport und Herzgesundheit. Wer sich deutlich mehr bewegt als bisher empfohlen, könnte sein Risiko für Herz-Kreislauf-Erkrankungen stärker senken. Das zeigt eine neue Studie aus China. Die Forscher haben Daten aus einer britischen Gesundheitsbank ausgewertet. Demnach reichen die bisherigen WHO-Empfehlungen von mindestens 2,5 Stunden Bewegung pro Woche zwar aus, um das Risiko für Herzinfarkt oder Schlaganfall leicht zu senken. Wer allerdings auf rund 10 Stunden Bewegung pro Woche kommt, könnte sein Risiko sogar um mehr als 30% reduzieren, heißt es. Mit Bewegung ist in der Studie Sport gemeint, bei dem man leicht außer Atem kommt und das Sprechen schwerer fällt. Und das waren die Nachrichten mit Malte Albrecht.
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3: Kurz nach 8, wir kommen zum WWW, also wie wird's Wetter? Und das Wetter wird wechselnd bis stark bewölkt. Außerdem können auch über den Tag immer wieder mal Regenschauer durchziehen. Gewitter sind nicht ganz ausgeschlossen, aber eher unwahrscheinlich. Die Höchstwerte, die erreichen 18 Grad und 13 Grad sind immer noch wie festgenagelt, unter anderem in Weeze und in Kalkar bei uns. Der Blick auf die Straßen. Stefan hat auf der Umgehungsstraße in Aldekerk, also an der B9, eine ausgefallene Ampel gemeldet. Da kann es also zu Verkehrsbehinderungen kommen. Ansonsten haben wir noch die Autobahn, die A3 Arnheim in Richtung Oberhausen, zwischen Dienstlaken Süd und Oberhausen-Heuten 4 Kilometer Stau. Und dann nochmal zwischen Oberhausen-Heuten und dem Kreuz Kaiserberg 3 Kilometer Stau. Dann noch die A57, Nimwegen in Richtung Köln, zwischen Mörskapellen und dem Kreuz Meerbusch 5 Kilometer stockend, 10 Minuten obendrauf. Petra hat auf der Dorfstraße in Kalkerwissel einen Blitzer gesehen und den durchgegeben. Vielen Dank nochmal dafür, Petra. Offizielle Geschwindigkeitskontrollen, die gibt es heute auch bei uns, unter anderem in Strahlen und in Weeze. Selbstverständlich könnt ihr anrufen und Blitzer melden über die Antenne Niederrhein Verkehrshotline. Das ist die 02821 722 724. Kommt gut an euer Ziel, habt einen schönen Start heute in den Tag mit uns. Mein Name ist Jan Düngel. Guten Morgen.

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0: 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Und jetzt gibt's schon mal einen kleinen Vorgeschmack. Wir spielen jetzt einen Song aus Doro Peschs Playlist, nämlich
1: Chris Isaak in The Wicked Game. Ihr kennt ja bestimmt noch das schöne Video. Oh, das war ja auch so klasse und ich liebe den Song.
0: Schließe ich mich an.

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0: Alle Jahre wieder. Sie ist Tradition und sie ist weit über die Stadtgrenzen hinaus bekannt. Die Pfingstkirmes in Geldern. Heute Morgen, da startet der Aufbau. Und das mit einem absoluten Highlight, wie uns Kirmesmarktmeister Uwe Eichler im Antenne Niederrhein-Interview erzählt hat.
1: Dieses Jahr haben wir ganz was Spezielles. Wir waren noch nie in Geldern. Der Gladiator ist ein riesen Überschlagschaukel mit 62 Meter Höhe und dementsprechend auch gewaltigen Ausflügen, die hier wahrscheinlich direkt an Häuserfronten, Laternen, Ampeln vorbeifliegen, was den Nervenkitzel wahrscheinlich noch ein bisschen erhöhen wird.
2: Wer auf nicht ganz so viel Nervenkitzel steht, der geht nur ein paar Meter weiter.
1: Wie jedes Jahr steht neben der Hauptattraktion dann ein Laufgeschäft. Das ist der Lachsalon. Jetzt nicht ganz so gewaltig, aber auch schon mit seiner Größe 26 Meter lang.
2: Rund 160 Schausteller werden am Pfingstwochenende die Gelderner Innenstadt in ein absolutes Kirmes-Eldorado verwandeln.
1: Wahnsinn, die Schausteller stehen Schlange bei uns. Wir freuen uns, dass wir solche Attraktionen hier nach Geldern bekommen. Das Besondere ist natürlich, dass eine Straßenkirmes. Die Schausteller freuen sich, immer nach Geldern zu kommen, weil die hier willkommen sind. Viele machen ihre Einfahrten frei, Parkplätze frei, bringen Frühstück raus. Das ist eine tolle Atmosphäre, super.
2: Findet auch Schaustellerchef Dirk Jansen, denn in Geldern?
3: Zur Pfingstkirmes kommen alle nach Hause. Da gibt es also zwei Termine im Jahr natürlich. Wenn die Kinder weit außerhalb sind, studieren oder in einer fremden Stadt arbeiten. Weihnachten und Pfingstkirmes, da kommt die Geldener Familie zusammen und da trifft sich alles halt.
2: Und so geht es los.
3: Am Samstag natürlich die Eröffnung. Die Schausteller ziehen gemeinsam hier zur Kreuzung Issumer Straße. Und dann wird der Bürgermeister das erste Fässchen Bier anschlagen und dann wird die Kirmes eröffnet. Wir starten dann direkt mit einer Happy Hour, ermäßigte Preise an allen Geschäften. Und dann beginnt für die kommenden 4 Tage das bunte Kirmestreiben.
2: Den Dienstag, den solltet ihr speziell auch nochmal auf dem Deckel haben.
3: Am Dienstag bieten wir nochmal von 11 bis 18 Uhr einen Familientag an. Und Dienstagabend natürlich nochmal ein tolles Feuerwerk zum Abschluss der Pfingstkirmes. Und wir hoffen, dass wir nach 4 Tagen sagen können, Mensch, das war wieder ein tolles Fest in diesem Jahr.
0: Die Geldener Kirmes, die wartet ab Samstag mit einem ganz eigenen Flair als Straßenkirmes auf uns und das mit tollen Fahrgeschäften auch. Das spektakulärste in diesem Jahr ist wohl der Gladiator und den stellen wir euch heute noch im Laufe des Morgens hier bei Antenne Niederrhein vor.

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1: Um 8:30 mit Christoph Hendricks. Guten Morgen. Um den Glasfaserausbau zu beschleunigen, fordert Vodafone Deutschland-Chef Marcel de Groot eine möglichst baldige Abschaltung von DSL, also von Internet über Telefonleitungen. Lasst uns 2028 damit beginnen, sagte er bei der Breitbandmesse Angacom in Köln. Den deutschen Wäldern machen Folgen von Hitze, Trockenheit und Schädlingen weiterhin zu schaffen. Bundesagrarminister Rainer sprach bei der Vorstellung neuer Daten von einer Stabilisierung trotz ungünstiger Wetterbedingungen im vergangenen Jahr. Und jetzt die Nachrichten aus unserer Region. Das niederrheinische Medikamentenhilfswerk Aktion Medior bereitet Unterstützung für lokale Helfer in den Ebola-Gebieten der Demokratischen Republik Kongo vor. Dafür ist die Organisation nach eigenen Angaben mit deutschen, internationalen und auch lokalen Hilfsorganisationen im Gespräch. Im Fokus stehen vor allem Schutzausrüstung und weiteres Equipment für medizinisches Personal sowie Masken, Handschuhe oder auch Schürzen. Aktion Medior prüft derzeit, was vor Ort gebraucht wird und wie die Hilfsgüter beschafft und geliefert werden können, entweder aus dem Lager in Deutschland oder über lokale Beschaffung in der Region. Weitere Infos hierzu auf antenneniederrhein.de. Die Verbraucherzentrale NRW im Kreis Kleve rät Hausbesitzern, sich jetzt gut über Photovoltaik zu informieren. Grund sind steigende Energiepreise und der Wunsch, unabhängiger vom Stromanbieter zu werden. Außerdem verweist die Verbraucherzentrale auf Pläne, die Einspeisevergütung für kleine Anlagen künftig zu streichen. Dadurch werde der Eigenverbrauch noch wichtiger. Empfohlen wird, Dach und Bedarf prüfen mit Blick auf Speicher, Wallbox, Wärmepumpe oder E-Auto. Außerdem sollten mehrere Angebote eingeholt werden.
2: Ein Mann, der bei einem illegalen Autorennen in Moers eine Frau getötet hat, darf in den Kosovo abgeschoben werden. Das hat jetzt das Oberverwaltungsgericht Münster entschieden. Der heute 28-Jährige war dafür zu 5 Jahren Haft verurteilt worden. Die Stadt Duisburg hatte ihn ausgewiesen, eine Verlängerung der Aufenthaltserlaubnis abgelehnt und die Abschiebung angedroht. Das Verwaltungsgericht Düsseldorf wies seine Klage Ende März ab. Die Richter verwiesen unter anderem auf eine weiter bestehende Gefahr neuer Straftaten. Einen Eilantrag gegen die sofortige Vollziehung lehnte das Gericht ebenfalls ab. Jetzt hat das Oberverwaltungsgericht NRW die Beschwerde gegen diesen Eilbeschluss verworfen.
1: Und das waren die Nachrichten mit Christoph Hendricks.
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3: Danke dir, Chris. Wir haben kurz nach 7:30 und ich habe sie gerade tatsächlich gesehen. Die Sonne. Sie hat ja in Kleve gerade durch die Wolken geblitzt. Ansonsten bleibt es heute wechselnd bis stark bewölkt und es können auch Regenschauer durchziehen. Gewitter sind nicht ganz ausgeschlossen. Die Höchstwerte, die erreichen 18 Grad und 14 Grad haben wir aktuell mittlerweile in Kevela und in Goch unter anderem. Die Autobahnen. Die A3 Arnheim in Richtung Köln zwischen Oberhausen-Heuten und dem Kreuz Kaiserberg 3 Kilometer Stau. Die A3 Arnheim in Richtung Oberhausen zwischen Dienstlaken Süd und Oberhausen-Heuten 4 Kilometer Stau, 10 Minuten plus. Und dann noch die A57 Nimwegen in Richtung Köln zwischen Mörskapellen und dem Kreuz Meerbusch. Da warten 6 Kilometer stockender Verkehr auf euch und die kosten euch 10 Minuten Zeit. Auf der Dorfstraße in Kalkerwissel, da wird geblitzt, den hat Petra vorhin gemeldet. Offizielle Geschwindigkeitskontrollen, die sind heute auch für Kleve und Issum angekündigt. Und ihr kennt den Drill 02821 722 724, wenn ihr noch irgendwo auf den Straßen bei uns etwas entdeckt habt. Ihr sagt uns Bescheid und wir geben die Informationen dann weiter. Ich wünsche euch einen schönen Start in den Mittwoch mit uns. Mein Name ist Jan Düngel. Guten Morgen.

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Fahrradfahren und Spargel essen. Klingt eigentlich nach einer ganz guten Kombination. Die Spargelsaison, die läuft auf Hochtouren und rund um Xanten, Uedermgoch und Sonsbeck, da laden Spargelradtouren zu Genuss und Natur ein, so könnte man es sagen. Besonders beliebt natürlich die große Schlemmerroute ab dem Spargeldorf Walbeck mit Abstecher in die Niederlande. Und dabei bitte nicht vergessen, die Spargelsaison, die läuft offiziell noch gut 5 Wochen. Also das heißt, ihr habt auf jeden Fall noch ein bisschen Zeit, Fahrrad zu fahren. Weitere Infos zu dem Thema gibt es bei uns im Veranstaltungskalender auf antenneniederrhein.de.

0: Euch einen schönen Mittwoch. Antenne Niederrhein ist hier in Berlin. Da sollen heute neue Regeln für den Führerschein beschlossen werden. Und so könnte es bald erlaubt sein, Fahrstunden bei erfahrenen Verwandten zu nehmen.
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0: Und alles, damit der Führerschein etwas günstiger wird. Dabei kämpfen wir hier bei uns doch schon lange gegen hohe Führerscheinkosten. Wir überweisen euch einfach das Geld. Wenn ihr es vorher beim Antenne Niederrhein-Kollegen Henrik Frost im landesweiten Geldregen-Studio erspielt.
2: Guten Morgen an Dustin. Du bist schon startklar, ja?
3: Ich bin startklar, genau.
2: Perfekt, wunderbar. Und du bist, das hast du mir gerade verraten, ein Österreich-Fan. Bist du Team Kaiserschmarrn oder Team Wiener Schnitzel?
3: Dann Team Wiener Schnitzel.
2: Du hast nicht so den süßen Zahn, höre ich da raus?
3: Ja, wobei das also. Auch, aber dann doch lieber das Schnitzel.
2: Was zieht dich nach Österreich?
3: Im Sommer gerne die Seen und die Berge und im Winter oder zum Wintersport dann definitiv das Snowboarden im Schnee.
2: Und wie oft hast du dich schon hingelegt? Gemault?
3: Ich denke, das passiert bestimmt immer noch jedes Jahr, aber ja. Nicht mehr so wie früher.
2: Dustin, wenn du hier Geld aus dem Geldregen rausholst, dann, weiß ich, gibt es ein neues Snowboard oder?
3: Dann geht es erstmal im Sommer Richtung Österreich zum Sommerurlaub. Ah. Und wenn dann noch was überbleiben sollte, dann vielleicht dann noch ein neues Snowboard.
2: Dann drücke ich dir die Daumen, hier kommt dein Geldregen.
3: Danke.
1: 250 Euro.
3: Weiter.
1: 400 Euro.
3: Stopp.
2: Das sind 400 Euro. Ich denke mal, also mal mindestens die Spritkosten nach Österreich und zurück und nettes Essen ist auf jeden Fall finanziert.
3: Genau. Super, Dankeschön.
2: Und ihr könnt ja noch so viel mehr hier rausholen. 10.000 Euro haben wir euch versprochen, heute in der Morningshow. Die neigt sich langsam dem Ende entgegen. Ne? Geht ja nur noch bis 10 Uhr und das heißt, die 10.000 Euro sind jetzt in dieser Runde garantiert ohne Blitz drin. 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
1: Mit Malte Albrecht, guten Morgen. E-Autos boomen weltweit. Bei den Verkaufszahlen werden immer neue Rekorde erreicht. Und der hohe Ölpreis kann für einen zusätzlichen Schub bei den Stromern sorgen. Das sagt die Internationale Energieagentur. Thorsten Adolfs aus den Nachrichten. Warum entscheiden sich aktuell so viele Menschen für ein Elektroauto?
2: Ja, laut der Internationalen Energieagentur IEA gibt es dafür zwei Hauptgründe. Zum einen sind E-Autos mittlerweile viel leichter verfügbar und auch für kleinere Budgets erschwinglich geworden. Das hat vor allem bei uns in Deutschland zu einem Rekordjahr geführt. Zum anderen treiben natürlich die hohen Preise an der Zapfsäule viele Menschen dazu, den Umstieg auf Strom zu wagen. Weil die Straße von Hormus blockiert ist und Öl dadurch teuer bleibt, wird die Anschaffung eines E-Autos für viele zur sinnvollen Alternative. Experten gehen davon aus, dass sich dieser Trend durch weitere Förderungen der Politik noch verstärkt. Wird. Viele wollen jetzt einfach unabhängiger von Ölimporten werden.
1: Was bedeutet diese Entwicklung für den Automarkt und die Zukunft?
2: Die Energieagentur erwartet, dass im laufenden Jahr Millionen weitere E-Autos verkauft werden, sodass bald fast jedes dritte neu zugelassene Fahrzeug mit Strom unterwegs sein wird. China gibt bei dieser Entwicklung das Tempo vor und liefert die meisten günstigen Modelle. Das setzt die anderen Hersteller massiv unter Druck. Für Länder ohne eigene Autobauer ist das aber auch eine Chance, mit Förderprogrammen schnell an günstige Importe zu kommen. Und dazu kommt, dass die Batterien für E-Autos günstiger werden. Die Energieagentur rechnet deshalb damit, dass die E-Mobilität schon bald noch deutlicher als bisher Fahrt aufnehmen wird.
1: Dankeschön, Thorsten. Und jetzt Nachrichten in Kurzform. Die Bundesregierung will den Zivilschutz in Deutschland massiv ausbauen. Die Eckpunkte von Innenminister Dobrindt sind heute Thema im Kabinett. Demnach sollen bis 2029 10 Milliarden Euro investiert werden, etwa in Ausrüstung und Personal des Technischen Hilfswerks. In Berlin wird jetzt ein Ebola-Infizierter behandelt. Der erkrankte US-Amerikaner liegt auf einer Sonderisolierstation der Charité. Der Mann hatte sich im Kongo angesteckt, wo sich das Virus gerade stark ausbreitet. Der SC Freiburg hat am Abend das größte Spiel der Vereinsgeschichte. Der Bundesligist steht im Finale der Europa League. Gegner im Endspiel in Istanbul ist Aston Villa aus England. Freiburg gilt dabei als Außenseiter. Googeln ist für Suchen im Internet praktisch synonym geworden. Der Internetriese will seine über Jahrzehnte kaum veränderte Suchmaske jetzt an die Zeit künstlicher Intelligenz anpassen. So soll das Suchfeld bei Bedarf größer werden, um auch längere Anfragen zuzulassen. Es kann auch mit Bildern, Dateien oder Videos befüllt werden. Google fokussiert sich inzwischen stark auf KI. Schon jetzt werden bei Suchanfragen KI-Zusammenfassungen angezeigt. Und das waren die Nachrichten mit Malte Albrecht.
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3: Kurz nach neun, wir kommen direkt zum Wetter. Es bleibt heute wechselnd bis stark bewölkt. Es ziehen auch ein paar Regenschauer durch. Gewitter sind nicht ganz ausgeschlossen, aber bleiben die Ausnahme. Höchstwerte heute um 18 Grad. 14 Grad sind es aktuell bei uns in Wachtendonk und in Rees. Die Autobahnen. Die A3 Arnheim in Richtung Oberhausen zwischen Dienstlaken Süd und Oberhausen Heuten 4 Kilometer stockend. Dann A3 Arnheim Richtung Köln zwischen Oberhausen Heuten und dem Kreuz Kaiserberg 3 Kilometer Stau. Und die A57 Nimwegen in Richtung Köln zwischen dem Kreuz Moers und dem Kreuz Meerbusch 10 Kilometer stockend, 20 Minuten mindestens an Zeitverlust. Farina hat einen Blitzer auf dem Nordring in Issum gemeldet. Kerstin hat einen bei Issum-Seewin auf der Seewinner Straße gesehen und Petra einen auf der Dorfstraße in Kalkerwissel. Vielen Dank euch drei fürs Melden. Offizielle Geschwindigkeitskontrollen, die gibt's heute auch unter anderem bei uns in Geldern und in Rees. Wenn ihr Blitzer gesehen habt, ihr kennt die Nummer 02821 722 724, ruft kurz durch und wir geben es dann weiter. Ich wünsche euch einen schönen Mittwoch mit uns. Mein Name ist Jan Düngel. Hi.

0: Antenne Niederrhein hier am Mittwoch. Guten Morgen, mein Name ist Jan Düngel und ihr wisst es, heute ist Kinomittwoch bei uns. Star Wars ist zurück, nach 7 Jahren Kinopause mit The Mandalorian und Grogu.
1: Wir alle kennen die Geschichten.
2: Gefühlt gibt's ja heute Star Wars überall, aber im Kino ist der letzte neue Film tatsächlich vor Corona gelaufen. Das hatte auch damit zu tun, dass jedes Jahr ein neuer Star Wars Film vielen Fans doch etwas zu viel wurde und Disney umdenken musste.
3: Das ist der Weg.
2: Den Neustart im Kino nach 7 Jahren sollen nun The Mandalorian und Grogu einläuten. Die Publikumslieblinge aus der Star Wars Streaming-Serie The Mandalorian.
4: Bevor es losgeht, überprüfst du deine Rüstung.
2: Fans der Serie könnte der Film etwas zu einseitig kampfbetont sein, mit etwas wenigen Charakteren und Handlungsfäden aus der Serie. Und auch eher selten diesen wunderbar reduzierten, ruhigen Momenten, die die Stärke der Serie sind.
4: Alles in Ordnung?
0: Danke dir, Ronny Thorau, für deine kurze Einordnung. 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In dem Sinne, möge das Glück mit euch sein.

Euer Mittwoch Antenne Niederrhein ist hier im kleinen und feinen Heimatmuseum in Issum. Da werden aktuell märchenhafte Fantasiewelten lebendig. Eine neue Playmobil-Ausstellung zeigt da liebevoll gestaltete Miniaturlandschaften mit Rittern, Cowboys, Feen, Orks und vielen weiteren Figuren. Und das Highlight, das ist eine 15 Quadratmeter große Fantasy-Landschaft mit Schloss, Elfen und Zwergen. Dazu gibt's auch eine Spielecke zum Selberbauen und ein Märchenquiz. Nicht nur für Kinder. Die Ausstellung, die läuft noch bis zum 23. August und der Eintritt, der ist frei. Mehr dazu und weitere Tipps für eure Freizeit, die gibt's bei uns auf antenneniederrhein.de im Veranstaltungskalender.

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0: Euer Mittwoch, Antenne Niederrhein ist hier und Cher wird heute 80 Jahre alt. Ist kaum zu glauben, aber klar, ne, da muss man auch auf jeden Fall gratulieren. Und für uns übernimmt das Hannes.
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2: Happy Birthday Cher. Obwohl im Ruhrgebiet sagt man ja nicht Cher, sondern Care. Also wie in Care, alles Gute. Die Frau hat alles erreicht, was es zu erreichen gibt. Nummer 1 Hits auf der ganzen Welt, einen Oscar gewonnen. Thomas Gottschalk hat sie immer ernst genommen. Außerdem hat sie mit Tom Cruise geknattert. Ja, die beiden hatten eine Affäre in den 80ern. Er war 22, sie 39. Und sie sagt bis heute, dem habe ich in der Kiste alles beigebracht. Vorher war der Bruchpilot, nach Cher Maverick Top Gun. Vor Cher war für Tom jede Mission impossible. Böse Zungen sagen, die Affäre von den beiden wurde verfilmt unter dem Titel Interview mit einem Vampir. Ja, Freunde, das stammt nicht von mir. Aber wenn eine die ewige Jugend hat, dann Cher. Wusstet ihr eigentlich, dass Yoda aus Star Wars und Miss Piggy im Original von der gleichen Stimme gesprochen wurden? Und immer dran denken, wer jung bleiben will, muss früh damit anfangen. In diesem Sinne, alles Gute, Cher. Cher.
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0: halb zehn mit Christoph Henrichs. Guten Morgen. Der Bundestag berät heute Abend in erster Lesung über einen Gesetzentwurf der Bundesregierung zum Recht auf Reparatur. Mit der geplanten Reform soll eine EU-Richtlinie in nationales Recht umgesetzt werden. Der Entwurf sieht strengere Vorgaben für Hersteller vor. Für seine erste Auslandsreise im Amt hat sich Ungarns neuer Ministerpräsident Polen ausgesucht. Zu Beginn der zweitägigen Reise stand gestern Abend ein Besuch in Krakau an. Heute trifft er in Warschau auf den proeuropäischen Regierungschef Donald Tusk.
1: Und jetzt die Nachrichten aus unserer Region. Das niederrheinische Medikamentenhilfswerk Aktion Medior bereitet Unterstützung für lokale Helfer in den Ebola-Gebieten der Demokratischen Republik Kongo vor. Dafür ist die Organisation nach eigenen Angaben mit deutschen, internationalen und auch lokalen Hilfsorganisationen im Gespräch. Im Fokus stehen vor allem Schutzausrüstung und weiteres Equipment für medizinisches Personal sowie Masken, Handschuhe oder auch Schürzen. Aktion Medior prüft derzeit, was vor Ort gebraucht wird und wie die Hilfsgüter beschafft und geliefert werden können, entweder aus dem Lager in Deutschland oder über lokale Beschaffung in der Region. Weitere Infos hierzu auf antenneniederrhein.de. In Geldern können die Bürger erneut bei den Planungen zur Umgestaltung des Buckelter Wegs mitreden. Die Stadt hat eine weitere Online-Beteiligung gestartet. Bis einschließlich 25. Mai kann man den aktuellen Planungsstand einsehen und Stellung nehmen über das Beteiligungsportal NRW per Mail oder per Post. Geplant sind unter anderem Mini-Kreisverkehre, barrierefreie Querungshilfen und Bushaltestellen, neue Parkbuchten, zusätzliche Bäume und Tempo 30 auf der gesamten Strecke. Ziel ist mehr Verkehrssicherheit und eine bessere Aufenthaltsqualität. Ein Beschluss ist für den Bau- und Planungsausschuss am 24.06. geplant. Weitere Informationen hierzu im Netz auf antenneniederrhein.de. Und das waren die Nachrichten mit Christoph Henrichs.
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3: Das Wetter um 9:30 ist ähnlich wie das um 9 Uhr. Also es bleibt heute wechselnd bis stark bewölkt und es ziehen auch Regenschauer durch. Gewitter sind nicht ganz ausgeschlossen, aber bleiben definitiv die Ausnahme. Höchstwerte heute um 18 Grad und Kerken und Emmerich, die kommen aktuell auf 14 Grad. Die Autobahn, die A3 Oberhausen in Richtung Köln, zwischen dem Kreuz Oberhausen West und dem Kreuz Kaiserberg 3 Kilometer stockend. Die A3 Arnhem in Richtung Oberhausen, zwischen Dienstlaken Süd und Oberhausen Holten 3 Kilometer stockend. Und dann noch die A57 Nimwegen in Richtung Köln, zwischen dem Kreuz Mörs und dem Kreuz Meerbusch 6 Kilometer stockend, 10 Minuten obendrauf. Farina, dein Blitzer auf dem Nordring in Issum gemeldet. Kerstin hat einen bei Issum-Sewin auf der Sewiner Straße gesehen und Petra dann noch einen auf der Dorfstraße in Kalkawissel. Geblitzt wird heute offiziell bei uns, unter anderem auch in Rees und in Geldern. Ihr könnt Blitzer melden über die Antenne Niederrhein Verkehrshotline. Das ist die 02821 722 724. Und die Infos, die gibt's auch alle zum Nachlesen bei uns auf antenneniederrhein.de. Gleich gibt's noch eine Runde Geldregen. Bis dahin ein bisschen Musik. Mein Name ist Jan Düngel. Guten Morgen.

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0: Glückwunsch nach Düsseldorf. Campino, der ist wieder Papa geworden.
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0: Der Frontmann der Toten Hosen, der freut sich mit 63 nochmal über Nachwuchs. Und wir sparen uns an der Stelle Gags über tote Hosen. Aber wie gesagt, ne, Strampler, Kinderwagen, Windeln und so weiter, da kommt einiges zusammen. Aber wir unterstützen ja auch im Zweifelsfall Campino, wenn er denn beim Antenne Niederrhein-Kollegen Hendrik Frost im landesweiten Geldregen-Studio am Telefon wäre.
2: Ja, und ich platze mitten rein in die Hausarbeit bei Barbara. Hallo, guten Morgen.
3: Hallo, guten Morgen.
2: Jetzt gerade bist du noch am Bügelbrett, aber du freust dich schon auf Freitag.
3: Auf jeden Fall. Eine Woche Ischia, eine kleine italienische Insel vor Neapel.
2: Ah, wissen wir in etwa in welcher Höhe. Habe ich jetzt noch nicht so häufig gehört, dass man dahin reist. Das klingt so ein bisschen speziell. Wie kommst du drauf?
3: Ja, Ischia war die schönste Insel der Welt 2022 oder 2023, ich weiß es nicht genau. Darüber habe ich einen Artikel gelesen und fand das interessant, fand die Bilder schön und wollte das einfach sehen.
2: Und jetzt lernst du also wirklich eine der schönsten Inseln der Welt kennen. Du warst vorher noch nicht da?
3: Nein.
2: So, aber bist trotzdem schon auch Inselmensch, ja?
3: Sardinien, Sizilien, Rhodos.
2: Ah, ja, ich merke schon, Barbara ist eine Welt. Weltenbummlerin und möchte sich jetzt noch ein bisschen Geld dazu verdienen für, ich weiß nicht, italienische Pizza auf Ischia.
3: Zum Beispiel.
2: Dann let's go.
1: 200 Euro.
3: Weiter.
1: 800 Euro.
3: Weiter.
1: 3400 Euro.
3: Weiter.
1: 6000 Euro.
3: Weiter.
1: 10.000 Euro.
3: Stopp.
2: Barbara?
3: Ja.
2: Du müsstest dich jetzt einmal ganz flott entscheiden.
3: Bitte.
2: Zwischen Bora Bora und Bali.
3: Bali.
2: Das sind 10.000 Euro, die dich nach Bali bringen könnten.
3: Danke.
2: Auch eine der schönsten Inseln der Welt.
3: Wahnsinn. War sehr nervenaufreibend. Danke, danke, danke. Toll.
2: Was macht ihr eigentlich mit viel Kohle? Versucht das herauszufinden. Wir schießen nach. Wir haben nochmal 5.000 Euro jetzt. Und die gibt es entweder in dieser neuen oder in der Runde danach. 5.000 Euro in einer der nächsten beiden Runden garantiert für euch. Bewerbt euch hier und dann rufe ich euch gleich mit etwas Glück zurück.
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8: 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Und jetzt zurück zu den Hits. 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
1: Mit Malte Heilbricht, guten Morgen. Die lang angekündigte Führerscheinreform soll auf den Weg gebracht werden. Das Kabinett will gleich die Pläne von Bundesverkehrsminister Schnieder beschließen. Schnieder will vor allem die Kosten für die Führerscheinprüfung senken. Aktuell kostet ein Führerschein für Fahranfänger im Schnitt 3.400 Euro. Infos von Marc Weiß.
2: Seit einiger Zeit schon wird der Führerschein jedes Jahr teurer. Die Fahrschüler brauchen mehr Stunden. Die Stunden selbst sind wie fast alles teurer geworden. Es werden mehr Theoriestunden genommen. Es gibt allerdings auch deutlich mehr Fragen in den Prüfungen als früher. Der offizielle Fragenkatalog beinhaltet inzwischen 1.169 Fragen, die in der Prüfung drankommen könnten. Schnieder will hier mächtig aufräumen. Ein Drittel der Fragen soll weg. Der Theorieunterricht soll auch digital, also nicht ausschließlich in Präsenz stattfinden. Bei den Fahrstunden sollen einige Sonderfahrten wegfallen und mehr Fahrsimulatoren eingesetzt werden. Die Fahrschulen sind nur zum Teil begeistert. Vor allem der gekürzte Präsenztheorieunterricht wird kritisiert. Über eines dürften sich aber alle freuen, darüber, dass die Reform jetzt voraussichtlich überhaupt endlich kommt. Seitdem bekannt ist, dass es billiger werden soll, ging die Zahl der Anmeldungen in den Fahrschulen teilweise dramatisch zurück. Viele haben den Führerschein vermutlich aufgeschoben, um später nach der Reform Geld zu sparen. In der Branche spricht man seit Monaten deshalb schon vom Schnieder-Effekt.
1: Und jetzt weitere Nachrichten in der Zusammenfassung. Der Bundestag berät heute über einen Gesetzentwurf der Bundesregierung zum Recht auf Reparatur. Die Hersteller sollen künftig verpflichtet werden, ihre Produkte wie etwa Waschmaschinen, Tablets oder Handys zu einem angemessenen Preis zu reparieren, unabhängig von der Dauer der Produktgarantie. Mit der geplanten Reform soll die Menge an Elektroschrott reduziert werden. Russlands Präsident Putin und Chinas Staatschef Xi haben bei ihrem Treffen in Peking die guten Beziehungen zwischen beiden Ländern betont. Trotz ungünstiger äußerer Umstände zeige die wirtschaftliche Zusammenarbeit eine positive Dynamik, sagte Putin. Xi sagte, China und Russland sei es gelungen, ihre strategische Zusammenarbeit immer weiter zu vertiefen. Nach dem Hauseinsturz in Görlitz suchen Rettungskräfte weiter nach drei Vermissten. Nach Angaben der Polizei wurden die Arbeiten am Morgen wieder aufgenommen. Die Feuerwehr hofft, trotz sinkender Chancen, Überlebende in Hohlräumen der Trümmer zu finden. Wer auf dem Weg in den Urlaub durch die Schweiz fährt, soll künftig zur Kasse gebeten werden. Das Land plant eine neue Transitabgabe für Ausländer. Im Gespräch sind rund 23 Euro. Bislang braucht man für die Autobahn nur eine Jahresvignette für knapp 44 Euro. Die Begründung aus dem Parlament: Die Durchfahrer ließen kein Geld im Land, belasteten aber Straßen und Umwelt. Laut offizieller Statistik machen Transitfahren fast ein Drittel des Personenverkehrs über die Alpen aus. Kritik kommt vom Schweizer Verkehrsclub TCS. Dort hält man den Aufwand für zu hoch und den Nutzen für fraglich. Auch aus Deutschland gibt es Gegenwind. Der CDU-Bundestagsabgeordnete Felix Schreiner sagt, Verkehrsprobleme in Europa ließen sich nur gemeinsam lösen, nicht durch Abschottung. Und das waren die Nachrichten mit Malte Heilbricht.
3: Heute zum letzten Mal Aprilwetter. Noch ist es wechselhafter draußen mit vielen Wolken und Schauern. Zum Nachmittag hin wird es dann ein bisschen freundlicher. 18 bis 20 Grad kriegen wir dann. In der Nacht lassen die Schauer nach. Morgen starten wir erstmal mit vielen Wolken in den Tag. Später wird es dann sonniger. Und dann freuen wir uns auf ein sonniges, sehr warmes, langes Pfingstwochenende. Auf diesen Autobahnen braucht ihr mindestens 20 Minuten länger. Wir starten mit der A1 Köln Richtung Dortmund. Zwischen Burscheid und Remscheid 5 Kilometer Stau, da dauert es knapp 40 Minuten länger. A1 Dortmund Richtung Köln zwischen Hagen Nord und Volmarstein 6 Kilometer plus 20. A2 Dortmund Richtung Oberhausen zwischen Dreieck-Bottrop und dem Kreuz Oberhausen 7 Kilometer Stau, hier fast 50 Minuten dauert es da länger. Die A3 Oberhausen Richtung Köln zwischen dem Kreuz Hilden und Kreuz Leverkusen 14 Kilometer, eine halbe Stunde. A4 Köln Richtung Aachen zwischen Kreuz Aachen und Aachen-Laurensberg 4 Kilometer Stau, hier eine gute Viertelstunde. Und die A44 Kassel Richtung Dortmund zwischen Erbitte-Anröchte und Soest 9 Kilometer Stau, da dauert es eine halbe Stunde länger für euch. Kommt gut an.
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3: Claudia Löhr ist hier, hallo zusammen. Das ist ja auch ein Ding hier im Theater in Bocholt. Da vermisst man gerade 600 Stühle. Ja, also diese Klappsessel, die sollten neu gepolstert werden, sind also abgebaut worden, beim Dienstleister auch angekommen. Und ja, seitdem ist Funkstille, nie wieder was gehört. Die Strafanzeige ist raus. Da müssen wohl neue her. Ich weiß nicht, was so ein Theaterstuhl kostet, aber 5.000 Euro könnten wir auf jeden Fall schon mal anbieten hier im Geldregen. In dieser oder in der nächsten Runde garantiert. Gerne bewerben. 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

0: Einen schönen Mittwochvormittag zusammen. Wir sind ja in der Finalwoche.
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0: Ich weiß nicht. Kennt ihr Barbara? Falls nicht, bitteschön, das ist sie.
2: Hallo zusammen, hier ist Barbara. Ich habe gerade tolle 10.000 Euro im Geldregen gewonnen. Ich kann euch nur raten, macht mit, es lohnt sich. Ich kann nicht mehr.
0: Ja, Barbara ist nicht nur fix und fertig, sie ist auch jetzt tatsächlich um 10.000 Euro reicher. So kann es gehen hier bei uns im Geldregen. Und wir machen auch direkt weiter. Wir haben den Geldregen wieder aufgefüllt.
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0: So, die gibt es in dieser Runde oder in der danach. Also versucht euch gerne zu bewerben. 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

Kamrad ist es. Hug Yourself. So, heute ist Mittwoch und wir sprechen über einen neuen Kinofilm. Das ist ungewöhnlich und es ist auch nicht irgendein Kinofilm. Nein, heute kommt der neue Star Wars raus.

0: The Mandalorian und Grogu. Der lief schon in 3 Staffeln bei Disney Plus, jetzt dann im Kino. Jörg Albrecht, das ist auch eine Weile her, ne?
1: Ja, der letzte war 2019, das Finale der 3. Star Wars Trilogie. Seitdem haben sich die Fans daran gewöhnt, dass sämtliche neuen Geschichten der Weltraumsaga in Serienform bei Disney Plus laufen. Jetzt also die Rückkehr ins Kino mit The Mandalorian and Grogu und damit der Test, ob Star Wars noch auf der großen Leinwand funktioniert.
2: Wir alle kennen die Geschichten über den mandalorianischen Kopfgeldjäger und dieses Kind.
1: Gemeint sind damit der Mensch Din Djarin und Grogu, unser Baby Yoda. Über 3 Serienstaffeln und diverse Abenteuer sind sie zusammengewachsen. Sie sind mittlerweile sogar offiziell Vater und Sohn, nachdem Din Grogu adoptiert hat. Und natürlich warten auf die beiden jetzt erneut finstere Typen in der Galaxie.
3: Das Kind wird Jahrhunderte länger leben als ich. Ich werde nicht immer da sein, um ihn zu beschützen.
0: Muss man denn die Serie eigentlich gesehen haben, Jörg, um da auch mitzukommen bei der Handlung im Film?
1: Sagen wir mal, es schadet sicher nicht, aber es ist auch keine Voraussetzung. The Mandalorian and Grogu ist dann doch so einfach gestrickt, dass man sofort einsteigen kann, selbst wenn man noch nie im Star Wars-Universum unterwegs war. Das ist gleichzeitig aber auch das Problem, denn dieser Trip, der ist nicht aufregender, der ist nicht witziger als eine Serienepisode von The Mandalorian. Außerdem sind irgendwann auch mal der Coolness-Faktor von Pedro Pascal als Kopfgeldjäger und der Niedlichkeitsfaktor von Grogu aufgebraucht.
3: Hey, nicht die Knöpfe.
0: Also ich sag mal so, in einem Mega-Kino-Comeback von Star Wars hört sich das jetzt nicht so richtig an, oder?
1: Nee, der Beweis, dass Star Wars immer noch eine Kinomarke ist, der steht noch aus. Nächstes Jahr gibt's einen neuen Versuch, dann mit Ryan Gosling und Amy Adams in einer ganz neuen Star Wars-Story mit völlig neuen Figuren und dem Titel Starfighter.
0: Okay, Star Wars kehrt zurück ins Kino, heute schon mit The Mandalorian und Grogu. Dankeschön, Jörg Albrecht.
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0: 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Um 10:30 mit Christoph Hendricks. Guten Morgen. Der Bundestag berät heute Abend in erster Lesung über einen Gesetzentwurf der Bundesregierung zum Recht auf Reparatur. Mit der geplanten Reform soll eine EU-Richtlinie in nationales Recht umgesetzt werden. Der Entwurf sieht strengere Vorgaben für Hersteller vor. Für seine erste Auslandsreise im Amt hat sich Ungarns neuer Ministerpräsident Polen ausgesucht. Zu Beginn der zweitägigen Reise stand gestern Abend ein Besuch in Krakau an. Heute trifft er in Warschau auf den proeuropäischen Regierungschef Donald Tusk.
1: Und jetzt die Nachrichten aus unserer Region. Das niederrheinische Medikamentenhilfswerk Aktion Medior bereitet Unterstützung für lokale Helfer in den Ebola-Gebieten der Demokratischen Republik Kongo vor. Dafür ist die Organisation nach eigenen Angaben mit deutschen, internationalen und auch lokalen Hilfsorganisationen im Gespräch. Im Fokus stehen vor allem Schutzausrüstung und weiteres Equipment für medizinisches Personal sowie Masken, Handschuhe oder auch Schürzen. Aktion Medior prüft derzeit, was vor Ort gebraucht wird und wie die Hilfsgüter beschafft und geliefert werden können, entweder aus dem Lager in Deutschland oder über lokale Beschaffung in der Region. Weitere Infos hierzu auf antenneniederrhein.de. In Geldern können die Bürger erneut bei den Planungen zur Umgestaltung des Buckelter Wegs mitreden. Die Stadt hat eine weitere Online-Beteiligung gestartet. Bis einschließlich 25. Mai kann man den aktuellen Planungsstand einsehen und Stellung nehmen über das Beteiligungsportal NRW per Mail oder per Post. Geplant sind unter anderem Mini-Kreisverkehre, barrierefreie Querungshilfen und Bushaltestellen, neue Parkbuchten, zusätzliche Bäume und Tempo 30 auf der gesamten Strecke. Ziel ist mehr Verkehrssicherheit und eine bessere Aufenthaltsqualität. Ein Beschluss ist für den Bau- und Planungsausschuss am 24.06. geplant. Weitere Informationen hierzu im Netz auf antenneniederrhein.de. Und das waren die Nachrichten mit Christoph Hendricks.
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1: Willkommen zum Wetter bei uns am Niederrhein. Heute wechselnd bewölkt. Im Tagesverlauf müssen wir immer mal wieder mit Regen rechnen. Die Höchstwerte liegen heute bei 18 Grad. In der kommenden Nacht kühlt es sich dann auf 11 Grad ab. Morgen bleibt es trocken, dazu Sonne und Wolken im Wechsel bei maximal 22 Grad. Und damit der Blick auf die Verkehrslage. Keine Meldungen von den Autobahnen bei uns am Niederrhein und offizielle Blitzer sind für heute unter anderem auch in Kleve und in Issum angekündigt. Die Informationen gibt es auch nochmal zum Nachlesen im Netz auf antenneniederrhein.de.
2: Claudia Lösch hier, hallo. Paul McCartney habe ich gleich für euch. Wahnsinn, der wird 83 nächsten Monat. Ende Mai kommt sein neues Album raus. Also der Junge hat noch Energie. Hope of Deliverance, Song aus den 90ern gleich für euch. Das hier sind Fastboy und Rough Wave. Schönen Mittwoch mit uns.

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0: Am Geldregentelefon ist Pascal und Pascals Herz schlägt königsblau.
1: Genau.
0: So, und seit neuestem jetzt ja auch nochmal 3, 4 Sprünge in der Minute etwas höher, ne? Ihr seid zurück in der ersten Liga und sag mal, worauf freust du dich am meisten jetzt?
1: Auf jeden Fall erstmal wieder erstklassig zu spielen und auch Derby natürlich.
0: Ja, Fußball ist aber auch sonst noch eine Leidenschaft von dir. Du spielst auch selber. Auf welcher Position?
1: Außenverteidiger.
0: Ah ja, okay. Eine ganz grundsolide Sache eigentlich.
1: Genau.
0: Du merkst, ich habe da keine Ahnung von. Du kannst mir alles erzählen. Wenn du hier Geld rausholst aus dem Geldregen, was machst du denn damit?
1: Wahrscheinlich für einen Urlaub planen. Griechenland.
0: Griechenland, irgendeine Insel.
1: Genau.
0: Santorini ist ja sehr schön. Kann man, wenn man nach Kreta fliegt, auch einen Tagesausflug hinmachen mit der Fähre. Dauert eine Fährüberfahrt irgendwie 90 Minuten oder so und dann bist du auf Santorini, hast einen Tagesausflug. Sehr zu empfehlen. Ist auch gar nicht so teuer.
1: Mal schauen.
0: Pascal, ich stelle dich in den Geldregen und drück dir die Daumen. Hier ist er für dich.
1: Dankeschön.
2: 200 Euro.
1: Und weiter.
2: 400 Euro.
1: Weiter.
2: 550 Euro.
1: Stopp.
0: Das ist doch ein Hotel-Upgrade für dich. 550 Euro.
1: Vielen lieben Dank.
0: Habt viel Spaß in Griechenland.
1: Werden wir haben.
0: Ja, da wollte Pascal nicht herausfinden, ob die versprochenen 5.000 Euro vielleicht schon in dieser Runde gewesen wären. Was wir jetzt aber wissen, die 5.000 Euro sind damit garantiert und definitiv in der nächsten. 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
2: Mit Maite Heilbricht, schönen guten Tag. Reparieren statt wegschmeißen, darum geht es heute Abend im Bundestag. Die Parlamentarier beraten über ein neues Gesetz, das uns das Recht auf Reparatur sichern soll. Thorsten Adolfs hat mehr zum Thema.
3: Die Hersteller müssen ihre Produkte in Zukunft so bauen, dass man an die wichtigen Bauteile rankommt, wenn sie kaputt gehen. Wird ein Akku so fest verbaut, dass man ihn nicht wechseln kann, oder wird Software genutzt, die Reparaturen blockiert, dann macht sich der Hersteller damit bald strafbar. Das gilt bei einer ganzen Menge von Geräten. Vom Smartphone über den Staubsauger, die Spülmaschine bis hin zum E-Bike. Und falls man sich bei einem kaputten Gerät innerhalb der Gewährleistungsfrist für eine Reparatur entscheidet, dann verlängert sich die Gewährleistung automatisch von 2 auf 3 Jahre. Das soll dafür sorgen, Sachen zu behalten, statt sie wegzuschmeißen. In der Summe ist es dann gut für den Geldbeutel und gut für die Umwelt. Mit der Regelung wird eine EU-Richtlinie in deutsches Recht umgesetzt. In Kraft treten soll das Recht auf Reparatur bei neuen Geräten Ende Juli.
2: Und jetzt weitere Meldungen im Überblick. EU-Kommissionspräsidentin von der Leyen rechnet damit, dass die Zollvereinbarung zwischen der EU und den USA schnell umgesetzt wird. Bei X schrieb sie, damit könne man einen stabilen und vorteilhaften Handel für beide Seiten gewährleisten. Vertreter von Europaparlament und Mitgliedstaaten hatten in der Nacht den Weg für den Zolldeal freigemacht. Geplant ist unter anderem, Zölle auf Industriegüter aus den USA abzuschaffen. Bundeswirtschaftsministerin Reiche hat die Kritik am neuen Heizungsgesetz zurückgewiesen. Der Entwurf sei eng mit den zuständigen Ministerien abgestimmt worden, sagte die CDU-Politikerin dem Kölner Stadtanzeiger. Vorher hat es auch aus ihrer eigenen Partei Vorwürfe gegeben, das Gesetz verstoße gegen das Grundgesetz. Auch die Sorge vor stark steigenden Gaspreisen hält Reiche für unbegründet. Die deutsche Industrie blickt auf volle Auftragsbücher. Nach Angaben des Statistischen Bundesamtes ist der Auftragsbestand im März um 1,6% gestiegen. Das Plus zieht sich durch alle Wirtschaftsbereiche. Besonders kräftig legten der Fahrzeugbau und die Elektronikbranche zu. Rein rechnerisch sind die Unternehmen damit für fast 9 Monate ausgelastet. Es gibt neue Erkenntnisse zum Thema Sport und Herzgesundheit. Wer sich deutlich mehr bewegt als bisher empfohlen, kann Herz-Kreislauf-Erkrankungen noch besser vorbeugen. Das sagt ein chinesisches Expertenteam in einem britischen Fachmagazin. Die Forscher haben Daten aus einer britischen Gesundheitsbank ausgewertet. Demnach reichen die bisherigen WHO-Empfehlungen von mindestens 2,5 Stunden Bewegung pro Woche zwar aus, um das Risiko für Herzinfarkt, Schlaganfall oder Herzschwäche leicht zu senken. Wer allerdings auf rund 10 Stunden Bewegung pro Woche kommt, könnte das Risiko sogar um mehr als 30% reduzieren, heißt es. Mit Bewegung ist in der Studie zum Beispiel Sport gemeint, bei dem man leicht außer Atem kommt und das Sprechen schwerer fällt. Und das waren die Nachrichten mit Maite Albrecht.
4: Heute ist nochmal alles dabei, vor allem vormittags noch viele Wolken und Schauer. Die können zum Teil auch ein bisschen heftiger ausfallen. Bis zu 20 Grad kriegen wir und morgen starten wir dann erstmal noch mit ein paar Nebelfeldern. Zum Nachmittag hin könnt ihr die Jacke dann schon mal in die Ecke schmeißen. Angenehme 24 Grad, ja, und dann nehmen wir so allmählich Anlauf auf die 30 Grad Marke am Wochenende. Auf den Strecken hier braucht er mindestens eine Viertelstunde länger. A2 Dortmund Richtung Oberhausen. Zwischen dem Dreieck Bottrop und Kreuz Oberhausen 7 Kilometer Stau. Da sind es 40 Minuten. A3 Köln Richtung Arnheim. Zwischen Kreuz Oberhausen West und dem Kreuz Oberhausen 4 Kilometer, eine Viertelstunde knapp. Die A3 Oberhausen Richtung Köln. Zwischen dem Kreuz Hilden und Kreuz Leverkusen 11 Kilometer hier. Gute 20 Minuten braucht er da länger. Die A4 Köln Richtung Aachen. Zwischen Kreuz Aachen und Aachen Zentrum 3 Kilometer sind es da 13 Minuten. Und die A46 in Düsseldorf Richtung Wuppertal zwischen dem Sonnborner Kreuz und Wuppertal Oberbarmen 8 Kilometer Stau. Da braucht ihr fast eine Viertelstunde länger. Gute Fahrt.
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4: Claudia Löhrs hier. Hallo zusammen. Man kann es sich ja wirklich überhaupt nicht vorstellen, ja, dass wir übermorgen bei 30 Grad hier alle schwitzen werden. Also vielleicht die Flipflops schon mal raussuchen, Haltbarkeitsdatum der Sonnenmilch checken. Ne? Man muss an alles denken. Wenn ihr Zeit habt, gerne auch noch telefonieren. Wir hätten hier 5.000 Euro liegen im Geldregen. In dieser Runde garantiert ohne Blitz. Versucht euch zu bewerben. 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

0: entspannten Mittwochvormittag wünsche ich euch. Eigentlich könnt ihr euch alle jetzt mal ganz freundlich bei Pascal bedanken.
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0: Ja, Pascal hat in der letzten Runde Geldregen bei 550 Euro Stopp gesagt. Das ist ja eine sehr, sehr ordentliche Finanzspritze für seinen geplanten Griechenlandurlaub. Und wir wissen jetzt, die garantierten 5.000 Euro sind in dieser Runde Geldregen. Ja, also mindestens 5.000 Euro. Vorher schlägt der Blitz nicht ein. Das ist eure Chance. Ab ans Telefon, versucht euch zu bewerben. 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
0: Das hier ist neue Musik für euch von Clock Clock, Out of the Dark. 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

0: Midnight Sky. Miley Cyrus ist das für euren Mittwochvormittag. Wir feiern ein Geburtstagskind. Die großartige Cher wird heute 80. Es ist, glaube ich, die einzige Frau, die ich kenne, die mit jedem Jahr, dass sie älter wird, immer jünger aussieht. Weiß nicht, vielleicht liegt es an einer der 30 Schönheits-OPs. Man weiß es nicht. Ne? Wir gratulieren aber natürlich. Für uns übernimmt das unser Hannes.
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2: Happy Birthday, Cher. Obwohl im Ruhrgebiet sagt man ja nicht Cher, sondern Care. Also wie in Care, alles Gute. Die Frau hat alles erreicht, was es zu erreichen gibt. Nummer 1 Hits auf der ganzen Welt, einen Oscar gewonnen. Thomas Gottschalk hat sie immer ernst genommen. Außerdem hat sie mit Tom Cruise geknattert. Ja, die beiden hatten eine Affäre in den 80ern. Er war 22, sie 39. Und sie sagt bis heute, dem habe ich in der Kiste alles beigebracht. Vorher war der Bruchpilot, nach Cher Maverick Top Gun. Vor Cher war für Tom jede Mission impossible. Böse Zungen sagen, die Affäre von den beiden wurde verfilmt unter dem Titel Interview mit einem Vampir. Ja, Freunde, das stammt nicht von mir. Aber wenn eine die ewige Jugend hat, dann Cher. Wusstet ihr eigentlich, dass Yoda aus Star Wars

0: und Miss Piggy im Original von der gleichen Stimme gesprochen wurden? Und immer dran denken, wer jung bleiben will, muss früh damit anfangen. In diesem Sinne, alles Gute, Care. Cheer.
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1: Um 11:30 mit Christoph Hendricks. Guten Tag. Die Hilfsorganisation Ärzte ohne Grenzen schätzt den Ebola-Ausbruch in der Demokratischen Republik Kongo als dramatisch ein, hält eine kontrollierte Versorgung aber für möglich. Ebola-Behandlung ist kompliziert und auch nicht ungefährlich, heißt es. Nach dem angekündigten Abzug von Ryanair-Flugzeugen aus Berlin stößt die Lufthansa-Tochter Eurowings in entstehende Lücken im Flugplan. Die Gesellschaft will zum Winterflugplan zwei neue Maschinen am Hauptstadtflughafen stationieren. Und jetzt die Nachrichten aus unserer Region. Zum Welttrinkgeldtag morgen appelliert die Gewerkschaft NGG an Gäste im Kreis Kleve, beim Trinkgeld nicht in den Sparmodus zu schalten. Nach Angaben der NGG arbeiten im Kreis rund 5.560 Menschen in Restaurants, Gaststätten, Biergärten und Hotels. Für viele sei Trinkgeld ein wichtiger Zusatz zum Lohn. Als Faustregel nennt die NGG 10%, 15% seien auch üblich. Wichtig sei, dass das Trinkgeld zusätzlich zum Lohn gezahlt werde und nicht mit dem Lohn verrechnet wird.
2: Das niederrheinische Medikamentenhilfswerk Aktion Medior bereitet Unterstützung für lokale Helfer in den Ebola-Gebieten der Demokratischen Republik Kongo vor. Dafür ist die Organisation nach eigenen Angaben mit deutschen, internationalen und auch lokalen Hilfsorganisationen im Gespräch. Im Fokus stehen vor allem Schutzausrüstung und weiteres Equipment für medizinisches Personal sowie Masken, Handschuhe oder auch Schürzen. Aktion Medior prüft derzeit, was vor Ort gebraucht wird und wie die Hilfsgüter beschafft und geliefert werden können, entweder aus dem Lager in Deutschland oder über lokale Beschaffung in der Region. Weitere Infos hierzu auf antenneniederrhein.de.
1: Und das waren die Nachrichten mit Christoph Hendricks.
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1: Willkommen zum Wetter bei uns am Niederrhein. Heute wechselnd bewölkt. Im Tagesverlauf müssen wir immer mal wieder mit Regen rechnen. Die Höchstwerte liegen heute bei 18 Grad. In der kommenden Nacht kühlt es sich dann auf 11 Grad ab. Morgen bleibt es trocken, dazu Sonne und Wolken im Wechsel bei maximal 22 Grad. Und damit der Blick auf die Verkehrslage. Keine Meldungen von den Autobahnen bei uns am Niederrhein. Und offizielle Blitzer sind für heute unter anderem auch in Kleve und in Issum angekündigt. Die Informationen gibt es auch nochmal zum Nachlesen im Netz auf antenneniederrhein.de.
3: Claudia Löhi, hallo. Schönen Mittwoch mit uns. Die 80er gleich für euch mit Starship. Und wenn ihr auf die Bock habt, die sind unterwegs jetzt im Sommer auf Tour, tatsächlich auch hier in Nordrhein-Westfalen, Gelsenkirchen, Veltins Arena am 25. Juli. Aktuellen Hit im besten Mix habe ich jetzt hier für euch mit Ed Sheeran.

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0: Die Kollegen hier im Sender haben sich gerade schon darin überboten, wer die Sonnencreme mit dem größten Lichtschutzfaktor gekauft hat.
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0: Naja, ich sag mal, mit 50 ist man wahrscheinlich recht solide aufgestellt. Das nur mal so als Info, ne? Falls ihr mit eurem Gewinn in den Urlaub fliegen wollt, ne? Kann man immer mitnehmen. Rüber ins Land ist bei der Geldregenstudie jetzt Henrik.
2: Ja, und ich muss sagen, ich bin ein bisschen neidisch auf Christina. Du hast schon Feierabend.
3: Ja, das stimmt. Das
2: okay,
3: stimmt.
2: Du warst aber auch in der Frühschicht schon und bist dann jetzt quasi auch ja, zu Hause froh, dich etwas erholen zu können, ja?
3: Ja, das stimmt. Das stimmt. Das Wetter ist zwar nicht so besonders, aber nur ja, man macht das Beste daraus, ne?
2: Ja, in deinem Fall, wobei also erholen, steht jetzt so ein bisschen im Gegensatz zu deinem Hobby. Du bist ja begeisterte Hobbyköchin. Was gibt es heute bei euch?
3: Ja, heute gibt es Hähnchenschenkel aus dem Ofen. Also leider Reste von gestern, aber ja.
2: Ja.
3: Aber mit ein bisschen Salat und Reis,
2: Ja, das muss weg. Dafür weiß ich aber auch, wer uns das schlechte Wetter beschert hat, wenn gestern bei euch nicht oft gegessen worden ist, Christina.
3: Ja, genau.
2: Nein, ist alles in Ordnung. Christina, ich stelle dich jetzt in den Geldregen. Du kennst die Befehle. Weiter und stopp. Lass dich nicht vom Blitz erwischen. Wir haben eine sehr lange blitzlose Zeit jetzt und von daher drücke ich dir die Daumen.
3: Danke.
1: 280 Euro.
3: Weiter.
1: 800 Euro.
3: Weiter.
1: 2.500 Euro.
3: Weiter.
1: 3.500 Euro.
3: Weiter, weiter.
1: 5.000 Euro.
3: Fertig, stopp.
2: Hast du fast das Wort Stopp vergessen, ja?
3: Stopp, ja. Oh mein Gott.
2: Christina, ich glaube, das Hähnchen wird heute bei euch noch mit Blattgold veredelt.
3: Oh. Ich freue mich so. Vielen, vielen Dank.
2: Und wir sorgen dafür, dass das Essen dann doppelt so gut schmecken würde. Je nachdem, was ihr so machen würdet, mit 10.000 Euro. Die packen wir noch mal rein hier in den Geldregen. Heute ist Finalmittwoch. Wir spielen nur noch diese Woche. Und ihr habt jetzt die Chance auf 10.000 Euro in dieser oder einer der nächsten beiden Runden hier im Geldregen. Versucht euch zu bewerben und dann freue ich mich, wenn wir uns gleich hören.
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1: Mit Malte Heilbricht. Guten Tag. E-Autos boomen weltweit. Bei den Verkaufszahlen werden immer neue Rekorde erreicht. Und der hohe Ölpreis kann für einen zusätzlichen Schub bei den Stromern sorgen. Das sagt die Internationale Energieagentur. Thorsten Adolfs aus dem News-Team. Warum entscheiden sich aktuell so viele Menschen für ein Elektroauto?
2: Ja, laut der Internationalen Energieagentur IEA gibt es dafür zwei Hauptgründe. Zum einen sind E-Autos mittlerweile viel leichter verfügbar und auch für kleinere Budgets erschwinglich geworden. Das hat vor allem bei uns in Deutschland zu einem Rekordjahr geführt. Zum anderen treiben natürlich die hohen Preise an der Zapfsäule viele Menschen dazu, den Umstieg auf Strom zu wagen. Weil die Straße von Hormus blockiert ist und Öl dadurch teuer bleibt, wird die Anschaffung eines E-Autos für viele zur sinnvollen Alternative. Experten gehen davon aus, dass sich dieser Trend durch weitere Förderungen der Politik noch verstärkt. Wird. Viele wollen jetzt einfach unabhängiger von Ölimporten werden.
1: Was bedeutet diese Entwicklung für den Automarkt?
2: Die Energieagentur erwartet, dass im laufenden Jahr Millionen weitere E-Autos verkauft werden, sodass bald fast jedes dritte neu zugelassene Fahrzeug mit Strom unterwegs sein wird. China gibt bei dieser Entwicklung das Tempo vor und liefert die meisten günstigen Modelle. Das setzt die anderen Hersteller massiv unter Druck. Für Länder ohne eigene Autobauer ist das aber auch eine Chance, mit Förderprogrammen schnell an günstige Importe zu kommen. Und dazu kommt, dass die Batterien für E-Autos günstiger werden. Die Energieagentur rechnet deshalb damit, dass die E-Mobilität schon bald noch deutlicher als bisher Fahrt aufnehmen wird.
1: Dankeschön, Thorsten. Und jetzt Nachrichten in Kurzform. Der Führerschein in Deutschland soll günstiger und moderner werden. Das Bundeskabinett hat dazu eine Reform der Fahrschulausbildung beschlossen. Der Führerschein kostet derzeit im Schnitt 3.400 Euro. Um die Kosten deutlich zu senken, soll es künftig unter anderem weniger Sonderfahrten, mehr Online-Unterricht und einen kürzeren Fragenkatalog geben. Irans Revolutionsgarden drohen nach neuen Ultimaten von US-Präsident Trump mit einer weiteren Eskalation. Sollte es neue US-israelische Angriffe geben, werde sich der Krieg weit über die Region hinaus ausbreiten, heißt es. Der SC Freiburg steht vor dem größten Spiel seiner Vereinsgeschichte. Am Abend spielen die Freiburger in Istanbul im Finale der Europa League. Gegner ist der englische Spitzenklub Aston Villa. Mehr von Danny Hoppe.
3: Die Euphorie ist riesig in Freiburg. Schon nach dem Einzug ins Finale waren alle Dämme gebrochen. Mit tausenden Fans wurde der bisher größte internationale Erfolg auf dem Platz gefeiert. Heute soll dem Ganzen die Krone aufgesetzt werden, sagt auch Trainer Julian Schuster.
4: Wir werden alles dafür tun und unser Gesicht zeigen.
3: Und es geht um richtig viel. Schon jetzt haben die Freiburger in der Europa League rund 33 Millionen Euro eingenommen. Der Titelgewinn würde nochmal gut 28 Millionen in die Kassen spülen. Auch weil die Freiburger dann in der nächsten Saison in der Champions League dabei wären. Die Generalprobe der Freiburger am Wochenende hat auf jeden Fall geklappt. Leipzig wurde mal eben mit 4:1 abgefertigt. Bei aller Euphorie sind die Freiburger gegen Aston Villa trotzdem nur Außenseiter.
1: Und das waren die Nachrichten mit Malte Heilbricht.
5: Also für die Wetterfühligen wird das echt eine Hausnummer jetzt am Wochenende. Heute nochmal wechselhaft mit vielen Wolken und Schauern um die 20 Grad. Morgen geht's dann auch mit einigen Wolken los. Nachmittags dann freundlicher, 24 Grad dann schon. Und dann geht's steil bergauf mit den Temperaturen. Viel Sonne für uns alle. Ab Freitag heißt es dann Hochsommer. Wir gehen auf die Autobahnen. Hier braucht ihr mindestens eine Viertelstunde länger. Wir starten mit der A1 Köln Richtung Dortmund. Zwischen Wuppertal-Ronsdorf und dem Kreuz Wuppertal-Nord 4 Kilometer Stau. Eine knappe Viertelstunde kommt da oben drauf. Die A2 Dortmund Richtung Oberhausen. Zwischen Bottrop und Kreuz Oberhausen 6 Kilometer, knapp 40 Minuten. Bedeutet das mehr für euch? A3 Köln Richtung Arnheim. Zwischen Kreuz Oberhausen West und Kreuz Oberhausen 4 Kilometer, Viertelstunde. Und die A61 Venlo Richtung Mönchengladbach. Zwischen dem Grenzübergang Grenzwald und Kaldenkirchen Süd 1 Kilometer Stau. Dafür braucht ihr eine Viertelstunde länger. Gute Fahrt.
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5: Claudia Löhi, hallo. Das ist ja wohl mal eine Überraschung. Campino von den Toten Hosen ist nochmal Papa geworden, mit 63. Gestern Abend ist da seine neue Doku vorgestellt worden, da hat er das wohl erzählt. Ja, es war wohl auch für ihn überraschend. Er meinte, er hätte sich den Weg zur Rente schon ein wenig anders vorgestellt. Sieht sich jetzt gerade wieder selber Autos über den Teppich schieben. Schön, das zweite Kind ist es für ihn. Sein erster Sohn ist schon 22, macht selber Musik. Und jetzt kommt ja Ende Mai auch das neue Album raus von den Toten Hosen, das letzte. Ne? Als hätte er es geplant. Er hatte jetzt auch anderes zu tun. Die Hosen hier für euch. Alles aus Liebe. Schönen Mittwoch mit uns.

0: Alles aus Liebe.
1: Die Toten Hosen. Boah, da ist die Nachfrage aber echt groß hier.
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0: Knapp ein Tag nach dem Start der E-Auto-Prämie, da gab es jetzt schon fast 17.000 Anträge. Also die Leute wollen die Kohle haben. Da können wir auch was anbieten. Christina zum Beispiel, die hat gerade ordentlich was rausgeholt aus dem Geldregen.
3: Hallo, hier ist die Christina. Ich habe heute beim Geldregen mitgemacht und 5.000 Euro gewonnen. Ich würde euch empfehlen, auf jeden Fall mitzumachen. Liebe Grüße.
0: Gute Idee, auf jeden Fall. Jetzt seid ihr nämlich dran. 10.000 Euro sind drin im Geldregen in dieser oder in den nächsten beiden Runden. So, 10.000 Euro. Landesweiter Geldregen-Hotline, das ist die 01379 36 5000. Jeder Anruf kostet 50 Cent. Mitmachen könnt ihr, wenn ihr 18 seid.
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Hallo am Mittwoch. Was für eine schöne Idee ist das denn, bitteschön? Draußen in der Natur aufräumen, keine Frage, das ist ja sowieso immer gut, aber dafür auch noch eine kleine Belohnung abholen. Das klingt nach einem guten Konzept, das funktioniert in Berlin gerade gut.

0: Das Ganze trägt den Namen Berlin Pay. Heißt also, wer fleißig Müll sammelt, der kriegt im Gegenzug dann Rabatte oder freien Eintritt in Museen oder Restaurants oder was. Wir haben euch mal gefragt, für was ihr bei so einer Aufräumaktion mitmachen würdet.
1: Freien Eintritt in den Zoo für die Kinder oder ein Kinoeintritt.
2: Irgendwelche, keine Ahnung, Gutscheine.
3: Eintritt in Museen finde ich nicht schlecht, ja.
4: Wenn, dann Kultur.
5: Cool, ein Gutschein für irgendwas, was mit der Natur verbunden ist. Dann ist das ja auch der Anreiz, wo geschaffen wird. Du räumst die Natur auf und darfst dann dafür in der Natur was sehen, was machen.
1: Vielleicht auch einfach mal nur so, also ohne irgendeine Gegenleistung.
6: Wenn man danach halt irgendwie zusammen irgendwie grillt oder so und man das halt umsonst kriegt oder so, würde ich es auch machen.
5: Wertmarke, ein Event zum Beispiel, dass ich ein Bier kaufen kann.
0: Ja, lauter gute Ideen dabei. Die Berliner sammeln gerade fleißig Müll ein und kriegen im Gegenzug dann freien Eintritt an einem Badesee zum Beispiel. Hier bei uns in Nordrhein-Westfalen gibt es ja auch schon in vielen Städten so ähnliche Konzepte, werden wir euch im Laufe der nächsten Tage und Wochen auch vorstellen. Und ihr könnt euch die App Klimataler mal anschauen. Da gibt es auch Belohnungen, wenn ihr klimafreundlich unterwegs seid.
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0: Um 12:30 mit Wolfgang Notten. Guten Tag. Die Europäische Kommission will Landwirte wegen stark gestiegener Düngerpreise finanziell unterstützen. Damit sollen Ernteausfälle und höhere Lebensmittelpreise verhindert werden. Agrarkommissar Christoph Hansen kündigte außerdem an, die Produktion alternativer Düngemittel in Europa auszubauen. Ein mit dem Ebola-Virus infizierter US-Arzt wird derzeit in der Charité-Universitätsmedizin Berlin behandelt. Nach Angaben des Bundesgesundheitsministeriums hatte er sich in der Demokratischen Republik Kongo angesteckt und wurde in eine Sonderisolierstation gebracht. Für die Bevölkerung besteht laut Ministerium keine Gefahr. Und jetzt Nachrichten vom Niederrhein. Zum morgigen Welttrinkgeldtag appelliert die Gewerkschaft NGG an Gäste im Kreis Kleve, beim Trinkgeld nicht in den Sparmodus zu schalten. Nach Angaben der NGG arbeiten im Kreis rund 5.560 Menschen in Restaurants, Gaststätten, Biergärten und Hotels. Für viele sei Trinkgeld ein wichtiger Zusatz zum Lohn. Als Faustregel nennt die NGG 10%, 15% seien ebenfalls üblich. Wichtig sei, dass Trinkgeld zusätzlich zum Lohn gezahlt werde und nicht mit dem Lohn verrechnet wird. Gerade bei Kartenzahlung rät die Gewerkschaft außerdem nachzufragen, ob das Trinkgeld wirklich beim Service und in der Küche ankommt. Kritisch sieht die NGG Trinkgeldvorschläge auf Kartenlesegeräten. Das könne Gäste überfordern und dazu führen, dass am Ende gar nichts gegeben wird. Auf dem Gocher Marktplatz ist es gestern im Vorfeld der Ratssitzung zu einer Solidaritätskundgebung für den FC Concordia Goch gekommen. Laut Medienberichten sollen sich daran bis zu 300 Menschen beteiligt haben. Auslöser ist ein Antrag der AfD-Fraktion im Stadtrat. Die Partei hatte vorgeschlagen, den Sportplatz der Concordia Goch an der Fulkeskuhle auf eine mögliche Umnutzung als Bauland prüfen zu lassen. Der Verein selbst kritisiert den Vorstoß scharf und sieht seine sportliche Existenz bedroht, sollte der Standort wegfallen. Parallel läuft eine Unterschriftenaktion. Und das waren die Nachrichten mit Wolfgang Notten.
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0: Wechselnd bewölkt mit teils kräftigen Schauern bei 18 Grad. So zeigt sich heute Nachmittag das Niederrheinwetter. Morgen mehr und mehr Sonne bei 22 Grad. Die aktuelle Lage auf unseren Regio-Autobahnen A3 Köln Richtung Arnheim zwischen Kreuz Oberhausen West und Kreuz Oberhausen 4 Kilometer Stau und A42 Kamp-Lintfort Richtung Dortmund zwischen Kreuz Duisburg Nord und Kreuz Oberhausen West 2 Kilometer Stau. Offizielle Tempokontrollen, die sind für heute auch in Kleve und Issum angekündigt.
2: Die Backstreet Boys und Düsseldorf, also das muss ja wirklich eine ganz besondere Verbindung sein. Die Jungs spielen in diesem Jahr nur ein einziges Mal in Europa und zwar in Düsseldorf und das gleich 10-mal. Ja, vom 25. September an bis 7. Oktober. Und der Countdown läuft auf der Homepage. Ich habe es gerade gesehen, noch 128 Tage, 7 Stunden und so weiter und so weiter. Larger than life. Gleich für euch jetzt erstmal Icona Pop. I love it. Claudia Lösch hier, hallo, schönen Mittwoch mit uns.

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0: 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Bring Your Love.

0: Die nächste Kandidatin im Geldregen ist Sandra. Hallo Sandra.
1: Hallo.
0: Du hast mir gerade schon verraten, wenn du hier Geld gewinnst im Geldregen, dann sparst du das im Prinzip ja für deine Tochter.
1: Genau. Der Führerschein steht an. Also dann muss der teure Führerschein bezahlt werden und ein Auto muss her.
0: Stimmt. Also Führerschein ist immer schon natürlich eine total aufregende Sache in dem Alter. Aber ich habe es eben bei uns auch noch in den Nachrichten gehört, total teuer. Ich glaube 3.000 bis 4.000 Euro muss man da inzwischen für...
1: Ja, also muss ich gut spielen.
0: Dann wollen wir mal schauen, was hier passiert. Ich stelle dich in den Geldregen, du kennst die Befehle weiter und stopp. Lass dich nicht vom Blitz erwischen und ich drücke dir die Daumen.
1: Danke.
2: 200 Euro.
1: Weiter.
2: 600 Euro.
1: Weiter.
2: 900 Euro.
1: Stopp.
0: Das sind 900 Euro.
1: Ich freue mich.
0: Hey, da kommen doch schon ein paar Fahrstunden zusammen.
1: Ich denke auch, ja. Danke. Super.
0: Mit 900 Euro ist die Grundgebühr für die Fahrschule auf jeden Fall bezahlt. Mit 10.000 Euro sogar der ganze Führerschein, wahrscheinlich das erste Auto und ein Teil von der Versicherung oder so. 10.000 Euro haben wir für euch hier liegen im Geldregen. In dieser Runde oder in der nächsten. Wir sind in der Finalwoche. Ganz so viel Zeit bleibt gar nicht mehr. Sichert euch also jetzt mit etwas Glück 10.000 Euro in dieser oder der nächsten Runde.
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1: Mit Danny Hoppe. Guten Tag. Unser Leben wird immer digitaler und das betrifft jetzt auch unsere Ausweise und andere wichtige Dokumente. Das Bundeskabinett hat vorhin die Einführung der digitalen Brieftasche fürs Handy beschlossen, auch bekannt unter der Bezeichnung Wallet. Viele nutzen schon eine Wallet-App auf dem Handy, zum Beispiel für Flugtickets, Fahrkarten oder auch Eintrittskarten. In Zukunft sollen aber auch Dokumente wie Personalausweis, Reisepass und Führerschein auf dem Handy sein. Marc Weiß hat mehr dazu.
2: Die Bundesregierung kann in diesem Fall gar nicht anders, denn es gibt bereits eine EU-Verordnung, dass jedes Mitgliedsland eine Anwendung für digitale Ausweise auf dem Smartphone bereitstellen muss. Der Gesetzentwurf schafft jetzt also die rechtliche Basis für die Einführung in Deutschland. Anfang 2027 soll das Ganze starten. Die Nutzung ist dabei freiwillig. Bedeutet, die bisherigen Dokumente, größtenteils ja in Kartenform, behalten ihre Gültigkeit. Wer die App nutzt, für den soll aber vieles leichter werden, um zum Beispiel ein neues Bankkonto zu eröffnen oder einen Handyvertrag zu schließen oder ein Auto zu mieten, reicht dann das Handy, wenn die entsprechenden Dokumente digital in der App hinterlegt sind. Eine weitere Neuerung in Sachen Personalausweis betrifft ältere Menschen. Wer bei der Beantragung seines letzten Personalausweises 70 Jahre oder älter war, der soll diesen Ausweis unbegrenzt weiter nutzen dürfen. Er läuft also nicht mehr nach 10 Jahren ab. Nach dem neuen Gesetzentwurf muss man in diesem Fall also mit 80 dann keinen neuen Ausweis mehr beantragen.
1: Und jetzt weitere Meldungen im Überblick. Die Bundesanwaltschaft hat in München zwei mutmaßliche chinesische Spione festnehmen lassen. Es handelt sich um ein Ehepaar mit deutscher Staatsangehörigkeit. Es soll für einen chinesischen Geheimdienst Kontakt zu Wissenschaftlern an deutschen Hochschulen aufgenommen haben. Das hat die Bundesanwaltschaft vorhin bestätigt. Seit gestern Vormittag ist das Online-Portal für die neue E-Auto-Prämie freigeschaltet. In den ersten 24 Stunden wurden knapp 17.000 Anträge gestellt. Das hat das Bundesumweltministerium mitgeteilt. Die Fördermittel sollen für bis zu 800.000 Fahrzeuge ausreichen. In der Berliner Charité hat die Betreuung des mit Ebola infizierten US-Amerikaners begonnen. Er befinde sich in der besonders geschützten Sonderisolierstation, teilte die Charité mit. Zum Gesundheitszustand des Mannes wollte sie sich nicht äußern. Er war in der Nacht in der Klinik aufgenommen worden. Sport und Bewegung sind gut für uns, das wissen wir. Eine neue Studie zeigt jetzt aber, die bekannten 150 Minuten Sport pro Woche, die die Weltgesundheitsorganisation empfiehlt, sind zwar schon ein guter Anfang. Wer sein Risiko für Herzinfarkt, Schlaganfall oder Herzschwäche aber noch stärker senken will, sollte wohl noch eine ordentliche Schippe drauflegen. Chinesische Forscher empfehlen eher 560 bis 610 Minuten Bewegung die Woche, also rund 10 Stunden. Gemeint ist damit Sport, der über leichte Bewegung hinausgeht, bei dem man leicht außer Atem kommt und bei dem das Sprechen schwerer fällt. Wer hier auf rund 10 Stunden pro Woche komme, könne das Risiko um mehr als 30% reduzieren, heißt es. Für die Studie wurden Daten von mehr als 17.000 Menschen ausgewertet. Und das waren die Nachrichten mit Danny Hoppe.
3: Heute nochmal so ein bisschen herbstlich eigentlich. Häufig grau und nass, bis zu 20 Grad kriegen wir. Und morgen kommt das Wetter dann auch erst allmählich aus dem Quark. Wir starten mit einigen Wolken. Zum Nachmittag hin wird es dann aber freundlicher. 24 Grad kriegen wir schon ab Freitag dann. Ganz viel Sonne und dann bereiten wir uns mal auf die 30 Grad vor. Viertelstunde länger braucht ihr auf diesen Autobahnen. A1 Münster Richtung Dortmund zwischen Kreuz Dortmund-Unna und dem Westhofener Kreuz. 6 Kilometer Stau hier, eine gute halbe Stunde dauert es da länger. A2 Dortmund Richtung Oberhausen zwischen Bottrop und dem Kreuz Oberhausen. 6 Kilometer hier, 20 Minuten on top. Und die A59 Bonn Richtung Köln zwischen Spich und dem Flughafen Köln-Bonn. 4 Kilometer Stau, da dauert es eine Viertelstunde länger. Gute Fahrt euch.
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3: Claudia Löhr hier, hallo. Wie sieht's aus mit dem langen Pfingstwochenende? Ist schon alles durchgeplant? Biergarten, Freibad, Eiscafé. Ich würde empfehlen, lasst einfach noch so ein bisschen Luft. Ja? Wenn ihr hier die 10.000 Euro abräumt, dann kommt ihr vielleicht noch auf ganz spontane Ideen, wer weiß schon. 10.000 Euro in dieser oder in der nächsten Runde garantiert. 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

0: So, dann geht's voran. Der Führerschein in Deutschland soll ja billiger, digitaler und einfacher werden. Und die große Reform ist heute im Bundeskabinett beschlossen worden.
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0: Trotzdem kostet Lappen natürlich weiterhin sehr, sehr viel Geld. Sandra hat deswegen gerade bei uns im Geldregen schon mal ein bisschen Kohle für die Tochter klar gemacht.
1: 900 Euro.
2: Stop.
3: Das sind 900 Euro.
2: Ich freue mich.
0: So, wie wäre es denn mit 10.000 Euro? Da gibt es nicht nur den Führerschein, da kriegt er auch noch direkt das Auto mit dazu. Diese 10.000 Euro sind in dieser oder in der nächsten Runde Geldregen. Jetzt am besten schon mal bewerben. 0137 936 5000. Jeder Anruf kostet 50 Cent. Ihr könnt mitmachen, wenn ihr 18 seid. In dieser oder in der nächsten Runde.
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0: Justin Bieber und The Kid LAROI. 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
1: Um 13:30 mit Wolfgang Notten. Guten Tag. Die Europäische Kommission will Landwirte wegen stark gestiegener Düngerpreise finanziell unterstützen. Damit sollen Ernteausfälle und höhere Lebensmittelpreise verhindert werden. Agrarkommissar Christoph Hansen kündigte außerdem an, die Produktion alternativer Düngermittel in Europa auszubauen. Ein mit dem Ebola-Virus infizierter US-Arzt wird derzeit in der Charité-Universitätsmedizin Berlin behandelt. Nach Angaben des Bundesgesundheitsministeriums hatte er sich in der Demokratischen Republik Kongo angesteckt und wurde in eine Sonderisolierstation gebracht. Für die Bevölkerung besteht laut Ministerium keine Gefahr. Zum morgigen Welttrinkgeldtag appelliert die Gewerkschaft NGG an Gäste im Kreis Kleve, beim Trinkgeld nicht in den Sparmodus zu schalten. Nach Angaben der NGG arbeiten im Kreis rund 5.560 Menschen in Restaurants, Gaststätten, Biergärten und Hotels. Für viele sei Trinkgeld ein wichtiger Zusatz zum Lohn. Als Faustregel nennt die NGG 10%, 15% seien ebenfalls üblich. Wichtig sei, dass Trinkgeld zusätzlich zum Lohn gezahlt werde und nicht mit dem Lohn verrechnet wird. Gerade bei Kartenzahlung rät die Gewerkschaft außerdem nachzufragen, ob das Trinkgeld wirklich beim Service und in der Küche ankommt. Kritisch sieht die NGG Trinkgeldvorschläge auf Kartenlesegeräten. Das könne Gäste überfordern und dazu führen, dass am Ende gar nichts gegeben wird. Auf dem Gocher Marktplatz ist es gestern im Vorfeld der Ratssitzung zu einer Solidaritätskundgebung für den FC Concordia Goch gekommen. Laut Medienberichten sollen sich daran bis zu 300 Menschen beteiligt haben. Auslöser war ein Antrag der AfD-Fraktion im Stadtrat. Die Partei hatte vorgeschlagen, den Sportplatz der Concordia Goch an der Fulkeschule auf eine mögliche Umnutzung als Bauland prüfen zu lassen. Der Verein selbst kritisierte den Vorstoß scharf und sieht seine sportliche Existenz bedroht, sollte der Standort wegfallen. Der Rat der Stadt Goch hat aber jedenfalls gestern Abend den AfD-Antrag abgelehnt. Und das waren die Nachrichten mit Wolfgang Notten.
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1: Wechselnd bewölkt mit teils kräftigen Schauern bei 18 Grad. So zeigt sich heute Nachmittag weiterhin das Niederrheinwetter. Morgen mehr und mehr Sonne bei 22 Grad. Die aktuelle Lage auf unseren Regio-Autobahnen. A3 Köln Richtung Arnheim zwischen Kreuz Oberhausen West und Kreuz Oberhausen 4 Kilometer Stau. A42 Kamp-Lindfahrt Richtung Dortmund zwischen Duisburg-Beek und Kreuz Oberhausen West 2 Kilometer Stau. Und A57 Nimwegen Richtung Köln zwischen Krefeld-Gartenstadt und Kreuz Meerbusch 3 Kilometer stockend. Und die A59 Dienstlaken Richtung Duisburg zwischen Kreuz Duisburg-Nord und Kreuz Duisburg 2 Kilometer Stau. Offizielle Tempokontrollen, die sind für heute auch in Rees und Geldern angekündigt.
2: Hallo zusammen, Claudia Löß hier. Schöne Mittagspause am Mittwoch mit uns.

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0: I just might. Bruno Mars. Es zieht sich immer, finde ich, ne? Dieser Mittwoch, das ist immer eine gefühlte Ewigkeit bis zum Wochenende.
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0: Schauen wir doch mal, dass wir euch die Zeit bis dahin ein bisschen nett machen. Wir schalten rüber zu Hendrik Frost ins landesweite Geldregenspiel.
2: Ich spiele jetzt mit Samir um etwas Geld aus dem Geldregen. Und ich frage ja immer, was würdet ihr mit dem Geld machen? Und Samir, bei dir zu Hause gibt es im Prinzip zwei Möglichkeiten, was da mit dem Geld gemacht werden könnte.
3: Also zum einen müssten wir viel beim Haus machen. Das würde ich wahrscheinlich gerne machen. Aber ich kenne auch meine Frau, meine Tochter. Die würden natürlich auch sehr gerne in den Urlaub fahren, der dieses Jahr ein bisschen kürzer kommt.
2: Also fahrt ihr in den Urlaub?
3: Ja, wahrscheinlich.
2: Wenn es aufgeteilt werden würde, was muss am Haus gemacht werden?
3: Wir sind momentan am Garten dran. Ne? Wir wollen ein bisschen umgestalten, einen Grillplatz. Da ist schon ein bisschen mehr zu tun.
2: Und es soll ja auch ordentlich aussehen.
3: Ja, genau.
2: Da kann der Sommer ja auf jeden Fall kommen. Wenn ihr aber wegfliegt, wohin geht es dann?
3: Wir waren jetzt vor ein paar Jahren in der Türkei und in Spanien. Und unsere Tochter hat das letztes Jahr auch in der Türkei so gut gefallen. Vielleicht nochmal in die Türkei, aber mal gucken. Meine Frau plant da. Ich bin da super schlecht.
2: Jeder hat sein Gebiet, auf dem er Experte ist es doch so, ne? Guck mal, und ich bin Experte beim Geldregen. Ich drücke dir die Daumen.
3: Alles klar.
1: 250 Euro.
3: Weiter.
1: 650 Euro.
3: Weiter.
1: 1000 Euro.
3: Stopp.
2: Samir, du könntest natürlich einfach in den Baumarkt fahren und den großen Gasgrill schon mal für den Grillplatz holen. Und dann sagen, dass du 400 Euro gewonnen hättest im Geldregen. Oder du gehst zu deiner Frau und erzählst von den kompletten 1000 Euro.
3: Ja, super. Das freut mich total. Danke.
2: Samir kann zu Hause 1000 Euro auf den Tisch legen. Ich denke, da freuen sich alle. Und ihr löst zu Hause mal ein richtiges Erdbeben aus, wenn ihr mit 10.000 Euro nach Hause kommt. Die stecken jetzt hier in dieser Runde Geldregen. Ich kann es gar nicht fassen. 10.000 Euro für euch. Vorher müsst ihr keinen Stopp sagen. Der Blitz schlägt nicht ein. 10.000 Euro sind euch safe in dieser Runde Geldregen.
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1: Mit Danny Hoppe, guten Tag. Zu hohe Kosten und zu viele, die durchfallen. Am Führerschein gab es zuletzt eine Menge Kritik, deshalb soll eine Reform her. Am Vormittag hat das Kabinett die Pläne von Verkehrsminister Schnieder beschlossen. Er will die Fahrausbildung stark verändern. Den Führerschein zu machen soll dadurch schneller gehen und vor allem billiger werden. Aktuell kostet ein Führerschein für Anfänger im Schnitt zwischen 3.000 und 4.000 Euro. Marc Weiß aus dem News-Team, was soll sich jetzt genau ändern?
2: Ja, das ist einiges. Der Fragenkatalog für die Theorieprüfung soll um rund ein Drittel gekürzt werden. Außerdem soll der Theorieunterricht wahlweise auch digital per App stattfinden können. Man müsste also nicht mehr in die Fahrschule. Es soll weniger Sonderfahrten im praktischen Teil geben, also diese Nachtfahrten, Überlandfahrten, Autobahnfahrten und so weiter. Die Fahrprüfung soll kürzer werden, damit man mehr Termine anbieten kann und die Schüler nicht so lange warten müssen. Und die sogenannte Laienausbildung soll eingeführt werden. Übungsfahrten könnten dann unter bestimmten Voraussetzungen in Begleitung einer, wie es heißt, nahestehenden Person stattfinden, also etwa die Eltern oder die Großeltern.
1: Und was sagen die Fahrschulen dazu?
2: Ja, also die sind nicht restlos begeistert. Der Verband der Fahrlehrer hält zum Beispiel diese Laienausbildung für keine gute Idee und auch unfair, weil vielleicht gar nicht alle Eltern ein Auto hätten, heißt es. Es gibt auch Zweifel an der Qualität einer möglichen Theorieunterrichts-App. Kritik kommt auch vom TÜV. Der macht sich Sorgen wegen der reduzierten Sonderfahrten und der kürzeren Fahrprüfung. Das Ganze dürfe nicht zu einer Fahrerlaubnisprüfung leid werden, denn das gefährde die Verkehrssicherheit. Das zumindest sagt der TÜV.
1: Danke, Marc. Und jetzt weitere Meldungen im Überblick.
3: In München sind zwei mutmaßliche chinesische Spione festgenommen worden. Das hat die Bundesanwaltschaft bestätigt. Es handelt sich demnach um ein Ehepaar, das Kontakt zum chinesischen Geheimdienst gehabt haben soll. Es sei auf Wissenschaftler angesetzt worden, die zu militärisch nutzbaren Technologien forschten, heißt es. Der Bundestag beschäftigt sich am Nachmittag mit einem Gesetzentwurf zu einem Recht auf Reparatur. Es sieht vor, dass Hersteller verpflichtet werden, bestimmte Produkte mehrere Jahre zu einem angemessenen Preis zu reparieren. Kritik kommt von der deutschen Industrie- und Handelskammer. Sie befürchtet mehr Kosten und Bürokratie. Bei der Fachmarktkette Hammer gehen endgültig die Lichter aus. Bis Ende des Monats werden auch die letzten 21 Filialen schließen. Das hat der Insolvenzverwalter bestätigt. Danach soll das Unternehmen abgewickelt werden. Schon Ende April war allen rund 1.100 Beschäftigten gekündigt worden. Morgen Mittag will Bundestrainer Nagelsmann seinen Kader für die WM bekannt geben, aber schon jetzt sickern immer mehr Namen von Spielern durch, die sicher dabei sein sollen. Laut Bild ist inzwischen klar, welche Torhüter mitkommen und nach der Debatte um Manuel Neuer und Oliver Baumann gibt es offenbar die nächste Überraschung. Die Nummer 3 soll Stuttgarts Alexander Nübel sein, aber auch Bayerns Ersatztorhüter Jonas Urbich soll offenbar mit zur WM und zwar als Trainingstorhüter. Unklar sei noch, ob der 22-Jährige einen festen Kaderplatz bekomme und damit vier Schlussmänner im Aufgebot stünden oder ob er nur als eine Art Turnier-Azubi mitreise, heißt es. Auch die vier Innenverteidiger stehen laut Bild fest. Neben Jonathan Tah, Antonio Rüdiger und Nico Schlotterbeck plant Nagelsmann demnach auch mit Waldemar Anton. Und das waren die Nachrichten mit Danny Hoppe.
4: Ja, das ist ziemlich bescheiden heute, ne? Es ist grau, bewölkt und regnerisch. Gegen Abend lockern die Wolken dann endlich ein bisschen auf. Und immerhin ist es recht mild heute mit bis zu 20 Grad. Auf morgen freuen wir uns. Dann wird es endlich schöner mit einem Mix aus Sonne, Wolken und 24 Grad. Und hier steht ihr gerade am längsten. Los geht's mit der A2 Dortmund Richtung Oberhausen. Zwischen Dreieck Bottrop und Kreuz Oberhausen 6 Kilometer Stau, knappe halbe Stunde mehr einplanen. Weiter auf der A4 Köln Richtung Aachen. Zwischen Dreieck Köln-Holmar und Köln-Eiffeltor 8 Kilometer Stau, Viertelstunde plus. Und A45 Dortmund Richtung Hagen. Zwischen Kreuz Castrop-Rauxel Ost und Kreuz Dortmund West 6 Kilometer Stau, 25 Minuten Wartezeit. Da hat's einen Unfall gegeben. Gute Fahrt euch!
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4: Guten Tag zusammen. Johanna Tänzer ist hier. Wir verbringen diesen Mittwochnachmittag zusammen und machen es uns schön, okay? Das ist Michael Jackson mit Beat It. Schön, dass ihr dabei seid.

0: Also Barbara hat heute hier schon gezeigt, wie man so richtig abräumt.
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0: Holt euch die 10.000 Euro. So viel Geld gibt's mindestens in dieser Runde. Vorher müsst ihr nicht Stopp sagen, okay? Vorher kein Blitz. Merken wir uns, ja?

0: finde das so krass. Also wenn man sich Cher so anguckt, dann denkt man doch jedes Mal so, komm, die ist 40 vielleicht, maximal. Altern ist bei der irgendwie kein Ding. Also trotzdem wird sie heute einfach mal 80. Ja, 80 Jahre alt. Sie hat heute Geburtstag. Und mein Kollege Jonas Mikulajczyk möchte ihr ganz herzlich gratulieren.
1: Sie ist die Göttin des Pop. Mit so einer Ehrung ist eigentlich keine Luft mehr nach oben. Doch bei Cher ist das nur die Spitze des Eisbergs. Sie ist Musikerin, Schauspielerin, Modeikone und vor allem eine lebende Legende. Mit gerade mal 18 Jahren heiratet sie Sonny Bono. Jahrelang gelten die beiden als unzertrennlich, wie Pfeffer und Salz, ja wie Barbie und Ken oder eben wie Sonny und Cher. Nach der Scheidung 1974 denken viele, das war's mit ihrer Karriere. Doch im Gegenteil, solo startet Cher erst richtig durch. Sie zeigt Generationen von Frauen, man braucht nur sich selbst für den Erfolg.
2: Meine Mutter hat mir gesagt, Cher, wenn du älter wirst, lass dich nieder und heirate einen reichen Mann. Und ich habe ihr gesagt, Mama, ich bin ein reicher Mann.
1: Die Welt liebt Cher auch ohne Sonny. Egal ob in ihrer eigenen Show, auf der Bühne oder als Schauspielerin, Cher hat Erfolg. Sie gewinnt insgesamt 3-mal den Golden Globe und 1-mal sogar den Oscar als beste Hauptdarstellerin. Erst Ende der 80er kehrt Cher wirklich zurück in die Musikwelt. Ein Comeback, das sich zum Höhepunkt ihrer Karriere entwickelt und ihre größten Hits hervorbringt. Definition von Tausendsasser. Sie in ein paar Worte zusammenzufassen? Eigentlich unmöglich. Und deswegen können wir nur noch sagen, alles Gute zum 80. Geburtstag.

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1: Um 14:30 mit Wolfgang Notten. Guten Tag. Estlands Verteidigungsminister Hanno Pevkur hat den erstmaligen Abschuss eines in den estnischen Luftraum eingedrungenen Drohne als richtig bezeichnet. Die Drohne sei in einem Waldgebiet nahe eines Wohnhauses zu Boden gegangen. Größere Schäden hat es demnach nicht gegeben. Die Drohne war vermutlich ukrainischer Herkunft und auf russische Ziele ausgerichtet. In der EU gibt es eine Einigung auf die vollständige Umsetzung des umstrittenen Zolldeals mit den USA. Unter dem Eindruck der jüngsten Drohungen von US-Präsident Trump verständigten sich Vertreter der Regierungen und des Europäischen Parlaments in der Nacht darauf, Zölle auf US-Industriegüter abzuschaffen und US-Meeresfrüchten sowie Agrarprodukten einen besseren Marktzugang zu gewähren. Und jetzt Nachrichten aus unserer Region. Am Niederrhein wächst der Protest gegen mögliche Einsparungen bei Hilfen für Menschen mit Behinderung. Der Lebenshilferat der Lebenshilfe Unterer Niederrhein hat 442 Unterschriften für die Bundestagspetition Keine Kürzungen der Eingliederungshilfe für Menschen mit Behinderung gesammelt. Die Listen sind inzwischen an den Deutschen Bundestag weitergeleitet worden. Online haben sich bundesweit laut Lebenshilfe schon rund 100.000 Menschen angeschlossen. Hintergrund sind demnach Sparüberlegungen von Bund und Ländern. Nach Angaben der Lebenshilfe geht es um Einsparungen in Milliardenhöhe. Betroffen sein könnten Leistungen wie Schulassistenz, individuelle Begleitung und Hilfen zur Teilhabe. Die Petition kann noch bis zum 25. Mai online beim Bundestag mitgezeichnet werden. Zum morgigen Welttrinkgeldtag appelliert die Gewerkschaft NGG an Gäste im Kreis Kleve, beim Trinkgeld nicht in den Sparmodus zu schalten. Nach Angaben der NGG arbeiten im Kreis rund 5.560 Menschen in Restaurants, Gaststätten, Biergärten und Hotels. Für viele sei Trinkgeld ein wichtiger Zusatz zum Lohn. Als Faustregel nennt die NGG 10%, 15% seien ebenfalls üblich. Wichtig sei, dass Trinkgeld zusätzlich zum Lohn gezahlt werde und nicht mit dem Lohn verrechnet wird. Gerade bei Kartenzahlung rät die Gewerkschaft außerdem nachzufragen, ob das Trinkgeld wirklich beim Service und in der Küche ankommt. Kritisch sieht die NGG Trinkgeldvorschläge auf Kartenlesegeräten. Das könne Gäste überfordern und dazu führen, dass am Ende gar nichts gegeben wird. Und das waren die Nachrichten mit Wolfgang Notten.
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1: Das Niederrhein-Wetter zeigt sich heute Nachmittag weiterhin wechselnd bewölkt mit teils kräftigen Schauern bei 18 Grad. Morgen mehr und mehr Sonne bei 22 Grad. Die aktuelle Lage auf unseren Regio-Autobahnen: A3 Köln Richtung Arnheim zwischen Kreuz Oberhausen West und Kreuz Oberhausen 5 Kilometer stockend. A42 Kamp-Lintfort Richtung Dortmund zwischen Duisburg-Beek und Kreuz Oberhausen West 2 Kilometer Stau. Und ebenfalls 2 Kilometer Stau auf der A59 Dienstlaken Richtung Duisburg zwischen Kreuz Duisburg Nord und Kreuz Duisburg. Offizielle Tempokontrollen, die sind für heute auch in Strahlen und Weeze angekündigt.
2: Guten Tag, einen schönen Mittwoch euch. Johanna Tänzer hier und wir machen jetzt einen kleinen Flammentanz. Ein Flammentanz mit The Weeknd. Dancing in the Flames gibt's jetzt hier für euch.

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0: Police mit Every Breath You Take an eurem Mittwoch. Habt ihr es mitbekommen? US-Präsident Donald Trump verbietet es dem US-Finanzamt, seine Steuern zu prüfen. Also Geheimhaltungslevel 30.000.
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0: So viel Geheimhaltung können wir euch leider nicht bieten, denn wenn ihr hier im Radio ein paar tausend Euro abräumt, dann seid ihr halt auch im Radio drin. Aber das hat ja auch Vorteile, weil alle eure Freunde und Family, die feiern dann automatisch mit euch. Wir schalten rüber zu Hendrik Frost ins landesweite Geldregenstudio.
2: Ja, Bianca hat sich entschieden, bei uns mitzumachen. Hallo Bianca.
3: Hallo.
2: So, und du stehst gerade am Kochtopf. Was ist drin?
3: Linsensuppe.
2: Ah, lecker.
3: Mit Mettentchen.
2: Und ihr habt zu Hause ein bisschen was zu feiern, sag ich mal. Deine Tochter,
3: ja.
2: Die hat jetzt wahrscheinlich diesen Sommer über ein straffes Programm.
3: Oh ja, die Tochter ist Schützenkönigin.
2: Oh, herzlichen Glückwunsch an dieser Stelle.
3: Dankeschön.
2: Das heißt, kann man schon absehen, wie viel da im Sommer zusammenkommt, so termintechnisch?
3: Ja, 15 Termine, sagt sie gerade.
2: Oh, das ist einiges, ne? Und dann braucht man ja auch noch das Kleid und Schuhe und muss häufiger zum Friseur.
3: Ja, definitiv.
2: Bianca, wenn du hier Geld gewinnen solltest, was machst du damit?
3: Meine Tochter steht schon gerade vor mir. Ja, ich werde, denke ich mal, wir werden erstmal schön essen gehen. Vielleicht bleibt auch noch ein bisschen was für die Tochter über.
2: Bianca, dann schauen wir, was im Geldregen passiert. Hier ist er für dich. Wir sind bis heute blitzfrei und ich möchte auch, dass das so bleibt. Ich drücke dir die Daumen.
3: Ja, danke.
1: 220 Euro.
3: Weiter.
1: 550 Euro.
3: Stopp.
2: 550 Euro, Bianca.
3: Ja, danke.
2: Weißt du, was du jetzt machst?
3: Was denn?
2: Du kochst deine Linsensuppe zu Ende, tupperst die ein, ab ins Gefrierfach und dann geht hier mal schön essen.
3: Ja, das läuft gut. Ja, perfekt.
2: Ja, das ist gefährlich, ne? Wenn der Kochtopf so laut blubbert, dann hört man das Radio nicht so richtig und vor allem nicht das, was wir versprochen hatten. In dieser Runde waren 10.000 Euro drin. Sie wurden nicht abgerufen, deshalb sind sie für euch weiterhin da. 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
1: Mit Danny Hoppe, guten Tag. Wenn Haushaltsgeräte oder andere kleine Maschinen nach Ablauf der Garantie kaputt gehen, dann landen sie oft auf dem Schrott. Eine Reparatur lohnt sich nämlich oft nicht oder ist manchmal technisch auch gar nicht möglich. Das ist weder im Interesse der Kunden noch gut für die Umwelt und deshalb sollen in der EU Hersteller bald zu bestimmten Reparaturen gezwungen werden können. Der Bundestag berät nachher zum ersten Mal über einen entsprechenden Gesetzentwurf für uns in Deutschland. Marc Weiß aus dem News-Team, worum geht's da konkret?
2: Es geht um Waschmaschinen, Trockner, Geschirrspüler, Kühlgeräte, Schweißgeräte, Staubsauger, Datenspeicher, Mobiltelefone, Drucker, Tablets, einige Computer, schnurlose Telefone, E-Roller und E-Bikes. Wer ein solches Gerät kauft, der soll ein Recht auf Reparatur haben, wenn das Teil nach der Garantie kaputt geht. Und das zu einem angemessenen Preis, der variiert natürlich von Produkt zu Produkt. Wichtig ist aber, dass sich Reparaturen insgesamt wieder lohnen. Und einige Hersteller müssen teilweise auch komplett umdenken, denn es gibt ja Geräte, die kann man gar nicht reparieren. Einige Akkus zum Beispiel sind gerne mal so verbaut, dass man gar nicht drankommt, ohne das Gerät komplett zu zerstören. Das soll in Zukunft verboten sein.
1: Ja, die Industrie ist allerdings nicht begeistert von den Plänen.
2: Ja, die Industrie- und Handelskammer sagt zum Beispiel, dass diese Reparaturpflicht auch für kleine und mittlere Unternehmen überhaupt machbar sein müsse. Die haben natürlich nicht die Möglichkeiten, die ein Tech-Riese hat. Und die Kammer sagt auch, dass die Vorgaben im Moment zu schwammig seien. Es soll ja für Reparaturen Zeitrahmen geben. Du kannst nicht erwarten, dass man deine 40 Jahre alte Waschmaschine für 20 Euro repariert, klar. Aber diese Reparaturfristen sollen durchaus bei einigen Jahren liegen. Das ist aber bei jedem Gerät anders. Und auch die Kosten für die Reparaturen sind noch nicht ganz klar. Hier gäbe es noch zu viele Unklarheiten in den Plänen und zu viel Bürokratie, sagt die Industrie- und Handelskammer.
1: Danke, Marc. Und jetzt weitere Meldungen im Überblick. Der Führerschein soll günstiger werden. Die Bundesregierung hat dazu heute eine Reform der Fahrschulausbildung beschlossen. Geplant sind unter anderem weniger teure Sonderfahrten, Online-Theorieunterricht und die Möglichkeit privater Übungsstunden mit den Eltern. Die WHO geht davon aus, dass die Ebola-Epidemie im Kongo wohl schon vor Monaten begonnen hat. Darauf deute das Ausmaß hin, sagte eine Sprecherin. Das globale Risiko sei aber weiter gering. In Berlin hat währenddessen die Versorgung eines Ebola-Patienten begonnen. Zu seinem Zustand wollte sich die Charité aber nicht äußern. Im sächsischen Jahnsdorf haben Unbekannte eine Asylbewerberunterkunft mit Pyrotechnik beschossen. Unter anderem warfen sie Böller und feuerten Feuerwerksraketen auf das Gebäude ab. Verletzt wurde laut Polizei niemand. Der Staatsschutz hat die Ermittlungen übernommen. Das Vogelgrippe-Virus wird inzwischen bei immer mehr Säugetierarten in Europa entdeckt. Zum ersten Mal wurde es hier jetzt auch bei einem Eisbären nachgewiesen auf der norwegischen Inselgruppe Spitzbergen. Das hat das norwegische Veterinärinstitut bestätigt. Demnach wurde das Virus bei einem toten einjährigen männlichen Tier gefunden. Außerdem noch bei einem toten Walross. Die Vogelgrippe habe sich in den vergangenen Jahren in neue Gebiete ausgebreitet, unter anderem in die Arktis, sagt das Institut. Es warnt, das könne Auswirkungen auf gefährdete Populationen und Ökosysteme haben. Und das waren die Nachrichten mit Danny Hoppe.
3: Ja, das ist richtig ungemütlich heute, ne? Wir haben viele dicke Wolken am Himmel, dazu kann es immer wieder regnen. Besserung ist erst gegen Abend in Sicht. Immerhin, es ist recht mild, ne? Bei bis zu 20 Grad heute. Morgen wird es dann aber richtig schön mit Sonne, ein paar Wolken und bis zu 24 Grad. So, und das hier sind gerade die längsten Staus. A2 Dortmund Richtung Oberhausen zwischen Bottrop und Kreuz Oberhausen. 5 Kilometer Stau, knappe halbe Stunde plus. A45 Gießen Richtung Hagen zwischen Wetzlar Ost und Ehringshausen. 4 Kilometer Stau, 17 Minuten Wartezeit. A46 Düsseldorf Richtung Wuppertal zwischen Wuppertal-Farresbeck und Wuppertal-Wichlinghausen. 4 Kilometer Stau, 18 Minuten plus. Und A59 Duisburg Richtung Dienstlaken zwischen Duisburg-Walsum und Dienstlaken West. 2 Kilometer Stau, 18 Minuten Wartezeit. Kommt gut durch. Gute Fahrt.
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3: Hallo. Hey, man sagt doch zu Gutes und sprich nicht drüber, ne? Machen wir aber gleich. Weil wer was Gutes tut, der wird ganz oft auch dafür belohnt. Also so richtig materiell. Thema gleich hier bei mir. Johanna Tänzer, mein Name. Das ist Bibi Rexha mit New Religion. Habt einen ganz schönen Mittwoch.

0: Also für uns ist das ja immer so ein kleines Wechselbad der Gefühle, ne? Weil wir freuen uns ja, aber irgendwie sind wir auch so ein bisschen enttäuscht.
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2: Stopp. Ja, danke schön.
0: Ja, Glückwunsch, natürlich, zu 550 Euro. Ganz, ganz toll. Aber es hätten ja 10.000 Euro sein können. 10.000, die haben wir euch versprochen. Und ich sag mal so, wir schieben das Geld jetzt einfach weiter, jetzt in dieser Runde Geldregen.
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0: großartige Olivia Rodrigo mit Drop Dead. Hallo am Mittwoch. Gutes Ton und dafür auch noch belohnt werden. Klingt wie so ein Kindergartensystem mit Fleißsternchen, ne? Aber sowas mögen wir doch. Und genau sowas startet jetzt in Berlin. Das Ganze heißt Berlin Pay. Und wer da Müll sammelt oder klimafreundlich unterwegs ist, der kriegt Belohnungen. Kollege Leo Arrighi ist da. Gibt es sowas bei uns eigentlich auch schon in NRW?
1: Ja, tatsächlich schon. Zum Beispiel digitale Angebote, die genau in diese Richtung gehen. Da gäbe es die App Klimataler. Da sammelst du Punkte, wenn du zum Beispiel Fahrrad fährst oder Bus und Bahn benutzt anstelle des Autos. Und diese Punkte kannst du dann gegen Rabatte oder kleine Vorteile eintauschen. Ja, ist eigentlich ganz nett.
0: Ja.
1: Dann haben wir noch die Ehrenamtskarte NRW, die gibt's auch. Richtet sich eher an Menschen, die sich regelmäßig eben ehrenamtlich engagieren. Damit bekommst du dann Vergünstigungen, zum Beispiel für Freizeitangebote oder Veranstaltungen. Also schon so ein bisschen das Prinzip auch hier bei uns. Wer was für die Gesellschaft macht, kriegt auch was zurück.
0: Okay, das ist doch ganz cool.
1: Ja.
0: Hast du auch noch so ein paar konkrete Beispiele aus NRW?
1: Ja, in Wuppertal gibt's zum Beispiel seit Jahren den sogenannten Picobello-Tag. Da wird an der Wupper aufgeräumt und als kleines Dankeschön gibt es dann freien Zoo-Eintritt oder kostenlose Fahrten mit der Schwebebahn. In Hagen unterstützt eine Bäckerei Müllsammelaktionen und spendet leckere Teilchen vom Vortag. In Neuss, da gibt es klassische Rhein-Cleanups und im Kreis Euskirchen, da läuft gerade sogar ein Projekt gegen Schottergärten, nämlich wer seinen Vorgarten wieder begrünt, der bekommt Pflanzen bezahlt.
0: Also Gutes tun und auch was Gutes zurückkriegen ist ein gutes Prinzip. Danke, Leo. Jetzt hier für dich noch eine richtig gute Überleitung zum nächsten Song.
1: Ja.
0: Achtung, lecker. Jetzt kommt Uncle Cracker.
1: Ah, super.
0: Hast du was gelernt, ne?
1: Ja.
0: Schön mit uns zusammen.

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1: Um 3:30 mit Wolfgang Notten. Guten Tag. Estlands Verteidigungsminister Hanno Pevkur hat den erstmaligen Abschuss eines in den estnischen Luftraum eingedrungenen Drohne als richtig bezeichnet. Die Drohne sei in einem Waldgebiet nahe eines Wohnhauses zu Boden gegangen. Größere Schäden hat es demnach nicht gegeben. Die Drohne war vermutlich ukrainischer Herkunft und auf russische Ziele ausgerichtet. In der EU gibt es eine Einigung auf die vollständige Umsetzung des umstrittenen Zolldeals mit den USA. Unter dem Eindruck der jüngsten Drohungen von US-Präsident Trump verständigten sich Vertreter der Regierungen und des Europäischen Parlaments in der Nacht darauf, Zölle auf US-Industriegüter abzuschaffen und US-Meeresfrüchten sowie Agrarprodukten einen besseren Marktzugang zu gewähren. Und jetzt Nachrichten vom Niederrhein. Am Niederrhein wächst der Protest gegen mögliche Einsparungen bei Hilfen für Menschen mit Behinderung. Der Lebenshilferat der Lebenshilfe Unterer Niederrhein hat 442 Unterschriften für die Bundestagspetition "Keine Kürzungen der Eingliederungshilfe für Menschen mit Behinderung" gesammelt. Die Listen sind inzwischen an den Deutschen Bundestag weitergeleitet worden. Online haben sich bundesweit laut Lebenshilfe schon rund 100.000 Menschen angeschlossen. Hintergrund sind demnach Sparüberlegungen von Bund und Ländern. Nach Angaben der Lebenshilfe geht es um Einsparungen in Milliardenhöhe. Betroffen sein könnten Leistungen wie Schulassistenz, individuelle Begleitung und Hilfen zur Teilhabe. Die Petition kann noch bis zum 25. Mai online beim Bundestag mitgezeichnet werden. Am Flughafen in Weeze hat der Zoll Goldschmuck im Wert von rund 20.000 Euro sichergestellt. Zwei 31- und 52-jährige Frauen waren durch den grünen Ausgang für anmeldefreie Waren gegangen und wurden dann für eine Kontrolle angehalten. Beim Röntgen des Gepäcks fielen Schmuckschatullen auf. Der Goldschmuck, Armbänder und Ringe wurde schließlich am Körper der Frauen entdeckt. Weil der Wert deutlich über der Reisefreimenge von 430 Euro pro Person liegt und eine Anmeldung nötig gewesen wäre, ermittelt der Zoll jetzt wegen des Verdachts der versuchten Steuerhinterziehung. Der verhinderte Steuerschaden liegt laut Zoll bei mehr als 4.000 Euro. Und das waren die Nachrichten mit Wolfgang Notten.
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1: Das Niederrhein-Wetter zeigt sich heute Nachmittag weiterhin wechselnd bewölkt mit teils kräftigen Schauern bei 18 Grad. Unterschiedlich bewölkt geht es dann auch in den Abend und die Nacht. Bei Tiefstwerten um die 11 Grad bleibt es dann aber meist trocken. Morgen mehr und mehr Sonne bei 22 Grad. Die aktuelle Lage auf unseren Regio-Autobahnen: A3 Köln Richtung Arnheim zwischen Kreuz Oberhausen West und Kreuz Oberhausen 5 Kilometer Stau. A3 Arnheim Richtung Oberhausen zwischen Dienstlaken Süd und Oberhausen Holten 2 Kilometer Stau. A42 Kamp-Lindfort Richtung Dortmund zwischen Kreuz Duisburg Nord und Kreuz Oberhausen West 2 Kilometer Stau. A57 Köln Richtung Nimwegen zwischen Kreuz Meerbusch und Mörs-Sülsdonk 11 Kilometer stockend. A57 Krefeld Richtung Köln zwischen Krefeld Zentrum und Kreuz Meerbusch 2 Kilometer stockend. Und A59 Duisburg Richtung Dienstlaken zwischen Duisburg Fahren und Dienstlaken West 2 Kilometer Stau. Offizielle Tempokontrollen, die sind für heute auch in Kalka und Kevela angekündigt.
2: Hallo zusammen, einen schönen Mittwochnachmittag. Johanna Tänzer ist hier und irgendwie kann ich mir das die ganze Zeit noch nicht vorstellen, dass es wirklich jetzt bis zu 30 Grad werden sollen am Wochenende. Das ist irgendwie, wenn man heute so rausguckt, ist es so, really? Was? Es wird so schön? Aber gut, trust the process und alles ist besser als das heute, ne? Das ist Leonie mit Don't Worry.

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0: heute Let Me Love You.
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0: Wir sind in der Finalwoche. Nur noch bis Freitag stacken wir euch mit einem finanziellen Polster aus. Und auch heute sind wir schon in der letzten Runde angekommen. Henrik Forst ist der Kerl, der euch aus dem landesweiten Geldregenstudio hoffentlich anruft.
2: Und die letzte Runde im Geldregen heute Nachmittag macht die Doris mit mir. Hallo Doris.
3: Hallo.
2: Du bist zwar jetzt gerade auf der Arbeit, träumst aber immer mal wieder von der großen Theaterbühne.
3: Die kleine reicht auch.
2: Dein Hobby ist das Theaterspielen. Was war das zuletzt für ein Stück, was ihr gespielt habt?
3: Eine Komödie, spielte in einem Friseursalon. Zeiten hieß das Stück.
2: Hattest du eine Lieblingsstelle in dem Stück?
3: Ja, als ich dann endlich auch meinen Freund bekam.
2: Ach guck, wurde dann auf der Bühne geknutscht?
3: Manchmal ja.
2: Oh, ihr geht ja aufs Ganze, das ist ja schön.
3: Ja, knutschen nicht. Kuss
2: ja.
3: Und dann
2: ja.
3: Fertig.
2: Aber schön. Ja, Doris, warst du schon mal am Broadway?
3: Nein.
2: Würdest du da gerne mal hin, so ein Stück sehen?
3: Ja, auf jeden Fall.
2: Vielleicht können wir das möglich machen. Hier ist der Geldregen für dich. Du kennst die Befehle, weiter und stopp. Bisher war das ein blitzfreier Mittwoch. Wenn wir das weiterhin bekommen, wäre ich da ganz happy drum. Viel Glück.
3: Dankeschön.
1: 200 Euro.
3: Weiter.
1: 550 Euro.
3: Weiter.
1: 700 Euro.
3: Stopp.
2: Das sind 700 Euro für die Bühnenfee Doris.
3: In echt? Oh Gott.
2: Natürlich in echt. Das ist kein Spielgeld.
3: Oh, vielen, vielen Dank.
2: Und ich glaube, das hat die Doris auf der Arbeit nicht mitbekommen, was hier eigentlich versprochen war. Es ist kein Problem. Wir sind in der Finalwoche. Das Geld, was heute nicht rausgeht, werden wir auf jeden Fall noch in den Donnerstag und in den Freitag packen. Das kann ich euch versprechen. Hier geht in den nächsten Tagen keiner leer aus. Für heute machen wir weiter mit dem Feierabend-Deal. Alle, die sich bis Mitternacht bewerben, haben die Chance auf 500 Euro quasi direkt frei Cash, ohne Spiel, ohne Weiter, ohne Stopp, ohne Blitz. Der Feierabend-Deal einfach hier bewerben. Viel Glück und bis morgen.
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1: Mit Danny Hoppe, guten Tag. Der Führerschein soll billiger werden. Außerdem sollen die Bedingungen besser werden, dass nicht mehr so viele Fahrschülerinnen und Fahrschüler durchfallen. Das Kabinett hat dazu die Reform heute auf den Weg gebracht. Die Reaktionen auf die Pläne fallen aber ganz unterschiedlich aus, je nachdem, wen man fragt. Allgemein kommt gut an, dass der Führerschein billiger werden soll. Fahrlehrerverbände, Verkehrsclubs und auch der TÜV machen sich aber Sorgen um die Qualität der Ausbildung. Marc Weiß hat die Einzelheiten.
2: Der Fragenkatalog für die Theorieprüfung soll um ein Drittel gekürzt werden. Aktuell stecken fast 1200 Fragen drin. Außerdem soll der theoretische Unterricht wahlweise auch digital per App stattfinden können. Man müsste also gar nicht mehr zur Fahrschule. Das halten vor allem Fahrlehrer und Verkehrsclubs für keine gute Idee. Natürlich könne man Fragen und Antworten alleine auswendig lernen. Wirklich verstehen könne man sie aber besser, wenn man darüber in der Gruppe spreche, sagt zum Beispiel der Bundesverband der Fahrlehrer. Ebenfalls umstritten sind die Kürzungen der Sonderfahrten. Nacht, Autobahn und Überland. Statt wie bisher 12 Pflichtstunden soll der Fahrlehrer je nach Können des Schülers entscheiden, wie viele es werden. Damit hat vor allem der TÜV Bauchschmerzen und befürchtet Sicherheitslücken bei Fahranfängern. Ebenfalls kritisiert wird die sogenannte Laienausbildung. Übungsfahrten sollen unter bestimmten Voraussetzungen in Begleitung einer nahestehenden Person stattfinden können, also etwa Eltern oder Großeltern statt des Fahrlehrers. Hierzu werden von fast allen Verbänden Sicherheitsbedenken geäußert. Allgemein gelobt wird dafür die neue Transparenz. In Zukunft sollen Fahrschulen ihre Preise und ihre Erfolgsquoten online veröffentlichen.
1: Und jetzt weitere Meldungen im Überblick. Die Spannungen zwischen Russland und den baltischen Staaten Estland, Lettland und Litauen nehmen zu. Auslöser sind die jüngsten ukrainischen Drohnenangriffe auf Russland. Moskau gibt den Balten eine Mitschuld. Ohne jeden Beleg warf der russische Auslandsgeheimdienst Lettland vor, die Drohnen vom eigenen Gebiet aus starten zu lassen. Die Bundesanwaltschaft hat in München zwei mutmaßliche chinesische Spione festnehmen lassen. Es handelt sich um ein Ehepaar mit deutscher Staatsangehörigkeit. Es soll für einen chinesischen Geheimdienst Kontakt zu Wissenschaftlern an deutschen Hochschulen aufgenommen haben. Die Preise an den Tankstellen sind im Vergleich zur Vorwoche wieder gestiegen. Das hat der ADAC beobachtet. Der Liter Super E10 kostete demnach zuletzt im bundesweiten Schnitt wieder mehr als 2 Euro. Als Grund dafür nennt der ADAC den höheren Rohölpreis. Der Tankrabatt komme inzwischen aber mehrheitlich an, heißt es. Im Bühnenhaus der Stadt Bocholt spielt sich schon seit längerem ein kleines Drama ab, allerdings nicht auf der Bühne. Es geht um mehr als 600 rote Polstersessel. Die sind nämlich spurlos verschwunden. Im Zuge von laufenden Bauarbeiten am Theater sollten die Stühle neu gepolstert werden. Dafür wurden sie abgebaut und zu einem Polstereibetrieb aus dem Raum Hannover gebracht. Das Problem, seit einem Jahr hat man in der Bocholter Stadtverwaltung nichts mehr von dem Betrieb gehört. Trotz mehrfacher Mahnungen und Fristsetzungen. Deshalb wurde inzwischen Strafanzeige gestellt. Das hat ein Sprecher der Stadt bestätigt. Momentan geht man in Bocholt davon aus, dass die Stühle verschwunden bleiben und dass man sich Ersatz besorgen muss. Zu den möglichen Kosten äußerte sich die Stadt nicht. Und das waren die Nachrichten mit Danny Hoppe.
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3: Mit mir, Volker Lübke hier. Tag zusammen. Ach, das ist ein warmer Regen, der da heute auch noch runterkommt. War ja gerade vorhin eine kräftige Schauer hier, zumindest in Kleve, vielleicht bei euch auch. Im Laufe des Nachmittags und des Abends gibt es auch noch weiter ein bisschen Regen, wird nicht mehr so viel sein. 17, 18 Grad messen wir aktuell hier bei uns in Kerken und auch in Kranenburg. Unterschiedlich bewölkt geht es dann auch in den Abend und durch die Nacht. Es kühlt sich kaum ab oder nicht so dolle. 11, 12 Grad werden es werden. Es bleibt dann auch trocken wohl meist in der kommenden Nacht. Und morgen dann tagsüber sowieso. Der Regen ist dann erstmal durch. Es gibt mehr und mehr Sonne morgen und 22 Grad maximal am Nachmittag. Jetzt kommen wir zu den Meldungen hier von den Autobahnen in der Region und am Niederrhein. Da gibt es die A3 Köln-Arnheim zwischen Kreuz Oberhausen West und Kreuz Oberhausen. 5 Kilometer Stau, Viertelstunde plus. A3 Arnheim-Oberhausen zwischen Dienstlaken Süd und Oberhausen-Holten, 2 Kilometer Stau, hier dauert es 10 Minuten länger. A57 Köln-Nimwegen zwischen Bovard und Mörs-Hülstong, 10 Kilometer stockender Verkehr, gut 20 Minuten auf die Uhr. Eine Viertelstunde braucht ihr länger auf der A59 Duisburg-Dienstlaken zwischen Duisburg-Zentrum und Duisburg-Meiderich, 2 Kilometer Stau. Und ein bisschen Geduld auch auf der A59 Dienstlaken-Duisburg zwischen Kreuz-Duisburg-Nord und Kreuz-Duisburg, 2 Kilometer Stau. 10 Minuten plus. Tempokontrollen sind heute offiziell angekündigt in Kleve und Rees. Die Blitzeranhänger stehen wohl in Issum, Röhrt und Kevlar. Für Issum haben wir die Meldung bekommen, dass der Anhänger wohl zwischen Seveln und Issum steht. Das gab es heute als Meldung über WhatsApp. Kommt gut und sicher ans Ziel, meldet euch auch gerne über WhatsApp oder per Festnetz 02821 722 724. Angenehmen Mittwoch allen.

Antenne Niederrhein hier mit Volker Lübke. Ich habe noch eine Meldung für Autofahrer hier in Kleve. Es gibt im Moment eine leichte Verzögerung, Störung, Behinderung, wie auch immer man das nennen möchte. Es gibt einen Auffahrunfall auf der Emmericher Straße, wenn ihr von Emmerich kommt, nach Kleve reinfahrt und dann da, wo eben Kaufland neu entsteht oder entstanden ist, da hat es ein bisschen gekracht und deswegen staut und stockt es da. Die Polizei ist vor Ort und die hat uns den Unfall auch bestätigt. Also ein bisschen Geduld haben oder ansonsten eben drehen und irgendwie anders über Wabein oder so dann fahren.

0: Das ist euer Mittwochnachmittag mit uns, Antenne Niederrhein hier mit Volker Lübke. Euer Mittwochfeierabend, hoffe ich, und den peppen wir jetzt noch auf.
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Pussycat Dolls und Don't Ya hier im Best Mix bei Antenne Niederrhein am Mittwochnachmittag. Und da komme ich jetzt zum Thema, das plöppt auch immer jetzt auch zu dieser Jahreszeit auf, denn es geht um das Schwimmen lernen. Denn Schwimmen lernen kann Leben retten und genau darum geht es auch bei der De Joyeux Pool School 2026. Denn laut DLRG kann ja jedes dritte Kind nach der Grundschule nicht sicher schwimmen und genau da setzt auch diese Aktion an. Kinder zwischen 5 und 12 Jahren, die können jetzt nämlich kostenlose Schwimmkurse besuchen. Auch hier bei uns im Kreisgebiet, da gibt es die Möglichkeit in Röhrt. Die Kurse sind in einem Monat ungefähr vom 15. bis zum 26.06. Für die Anmeldung, da müsst ihr euch aber etwas sputen. Das ist nämlich noch bis zum kommenden Sonntag möglich, 24. Mai, und zwar online. Weitere Informationen zur Aktion und den Link zur kostenlosen Anmeldung stehen bei uns im Veranstaltungskalender auf antenneniederrhein.de.

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1: Um 16:30 mit Wolfgang Notten. Guten Tag. Der US-Senat hat eine Resolution verabschiedet, die die militärischen Befugnisse von US-Präsident Trump im Konflikt mit dem Iran einschränken soll. Ohne Zustimmung des Kongresses müsste ein Militäreinsatz demnach beendet werden. Möglich wurde die Mehrheit durch die Stimmen von 4 Republikanern. Die Resolution muss jedoch noch hohe Hürden überwinden, um ein Veto Trumps zu überstimmen. Fußballfans in Deutschland können die Spiele der englischen Premier League auch in den kommenden Jahren bei Sky Deutschland sehen. Nach Angaben des Pay-TV-Senders wurde der Vertrag über die Übertragungsrechte bis 2031 verlängert. Damit bleiben auch die Partien deutscher Profis wie Florian Wirtz, Nick Woltemade und Kai Havertz weiterhin bei Sky zu sehen. Und jetzt Nachrichten aus unserer Region. Am Niederrhein wächst der Protest gegen mögliche Einsparungen bei Hilfen für Menschen mit Behinderung. Der Lebenshilferat der Lebenshilfe Unterer Niederrhein hat 442 Unterschriften für die Bundestagspetition "Keine Kürzungen der Eingliederungshilfe für Menschen mit Behinderung" gesammelt. Die Listen sind inzwischen an den Deutschen Bundestag weitergeleitet worden. Online haben sich bundesweit laut Lebenshilfe schon rund 100.000 Menschen angeschlossen. Hintergrund sind demnach Sparüberlegungen von Bund und Ländern. Nach Angaben der Lebenshilfe geht es um Einsparungen in Milliardenhöhe. Betroffen sein könnten Leistungen wie Schulassistenz, individuelle Begleitung und Hilfen zur Teilhabe. Die Petition kann noch bis zum 25. Mai online beim Bundestag mitgezeichnet werden. Am Flughafen in Weeze hat der Zoll Goldschmuck im Wert von rund 20.000 Euro sichergestellt. Zwei 31- und 52-jährige Frauen waren durch den grünen Ausgang für anmeldefreie Waren gegangen und wurden dann für eine Kontrolle angehalten. Beim Röntgen des Gepäcks fielen Schmuckschatullen auf. Der Goldschmuck, Armbänder und Ringe wurde schließlich am Körper der Frauen entdeckt. Weil der Wert deutlich über der Reisefreimenge von 430 Euro pro Person liegt und eine Anmeldung nötig gewesen wäre, ermittelt der Zoll jetzt wegen des Verdachts der versuchten Steuerhinterziehung. Der verhinderte Steuerschaden liegt laut Zoll bei mehr als 4.000 Euro. Und das waren die Nachrichten mit Wolfgang Notten.
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2: Mit Volker Lübke, schönen Nachmittag. Ist auch wettertechnisch einigermaßen schön, wechselnd bewölkt ist es. Sonne ist mit dem Spiel. Hier und da kann es noch ein bisschen Regen geben im Laufe des Abends, aber dann ist es auch durch erstmal mit dem Nass. 17, 18 Grad messen wir hier bei uns in Gorch-Walzow und auch in Wachendonk-Wankum. In der kommenden Nacht kühlt es sich auf 11 Grad ab, bleibt dann auch schon meist trocken. Morgen geht es dann auf jeden Fall niederschlagsfrei durch den Tag und auch übermorgen am Freitag. Dann wird es richtig warm, morgen wird es auch schon deutlich wärmer und es kommt mehr und mehr die Sonne durch. Morgen 22 Grad sind morgen maximal drin. Das sind noch drei Meldungen hier von den Autobahnen in der Region und am Niederrhein. A57 Krefeld-Nimwegen zwischen Krefeld-Gartenstadt und Mörskapellen. 3 Kilometer stockender Verkehr, minimaler Zeitverlust. A59 Duisburg-Dienstlaken zwischen Duisburg-Zentrum und Duisburg-Meiderich. 2 Kilometer Stau, gute Viertelstunde plus. Und A59 Dienstlaken-Duisburg zwischen Kreuz Duisburg-Nord und Kreuz Duisburg. 2 Kilometer Stau, hier knappe 10 Minuten plus. Dann habt ihr ja auch Verzögerungen in Kleve und zwar von Emmerich kommen bzw. rund um die Kreuzung der Emmericher Straße mit dem Potzdeich und der Wilhelmstraße und der Olmer Straße. Da hat es einen Auffahrunfall gegeben mit dem LKW, deswegen müsst ihr da auch mit 10 Minuten plus rechnen, egal aus welcher Richtung ihr da kommt. Also geduldig sein, es geht auch demnächst da wieder vorwärts. Tempokontrollen sind angekündigt heute unter anderem in Geldern und Kalkar. Gute und sichere Fahrt, angenehmen Mittwoch allen.

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1: Das ist Nico Santos, Optimist, haben wir gerade gehört, neu in der Playlist hier bei Antenne Niederrhein, Volker Lübcke hier. Schönen Nachmittag. Und sie ist Tradition und sie ist auch weit über die Stadtgrenzen hinaus bekannt. Die Pfingstkirmes hier bei uns in Geldern. Heute Morgen, da ist ja der Aufbau gestartet und das auch mit einem absoluten Highlight, wie uns Kirmes-Marktmeister Uwe Eichler auch im Interview erzählt hat.
2: Dieses Jahr haben wir ganz was Spezielles, war noch nie in Geldern. Der Gladiator ist ein riesen Überschlagschaukel mit 62 Meter Höhe und dementsprechend auch gewaltigen Ausflügen, die hier wahrscheinlich direkt an Häuserfronten, Laternen, Ampeln vorbeifliegen, was den Nervenkitzel wahrscheinlich noch ein bisschen erhöhen wird.
3: Wer auf nicht ganz so viel Nervenkitzel steht, der geht nur ein paar Meter weiter.
2: Wie jedes Jahr steht neben der Hauptattraktion dann ein Laufgeschäft. Das ist der Lachsalon. Jetzt nicht ganz so gewaltig, aber auch schon mit seiner Größe 26 Meter lang.
3: Rund 160 Schausteller werden am Pfingstwochenende die Gelderner Innenstadt in ein absolutes Kirmes-Eldorado verwandeln.
2: Wahnsinn, die Schausteller stehen Schlange bei uns. Wir freuen uns, dass wir solche Attraktionen hier nach Geldern bekommen. Das Besondere ist natürlich, dass eine Straßenkirmes. Die Schausteller freuen sich, immer nach Geldern zu kommen, weil die hier willkommen sind. Viele machen ihre Einfahrten frei, Parkplätze frei, bringen Frühstück raus. Das ist eine tolle Atmosphäre, super.
3: Findet auch Schaustellerchef Dirk Jansen, denn in Geldern?
4: Zur Pfingstkirmes kommen alle nach Hause. Da gibt es also zwei Termine im Jahr natürlich. Wenn die Kinder weit außerhalb sind, studieren oder in einer fremden Stadt arbeiten. Weihnachten und Pfingstkirmes, da kommt die Geldernerer Familie zusammen und da trifft sich alles halt.
3: Und so geht es los.
4: Am Samstag natürlich die Eröffnung. Die Schausteller ziehen gemeinsam hier zur Kreuzung Issumer Straße. Und dann wird der Bürgermeister das erste Fässchen Bier anschlagen und dann wird die Kirmes eröffnet. Wir starten dann direkt mit einer Happy Hour, ermäßigte Preise an allen Geschäften. Und dann beginnt für die kommenden 4 Tage das bunte Kirmestreiben.
3: Den Dienstag, den solltet ihr speziell auch nochmal auf dem Deckel haben.
4: Am Dienstag bieten wir nochmal von 11 bis 18 Uhr einen Familientag an. Und Dienstagabend natürlich nochmal ein tolles Feuerwerk zum Abschluss der Pfingstkirmes. Und wir hoffen, dass wir nach 4 Tagen sagen können, Mensch, das war wieder ein tolles Fest in diesem Jahr.
1: Ja, und hoffentlich wird es auch nicht zu heiß, denn das ist auch nicht gut für eine Kirmes. So ein bisschen Regen ist gar nicht schlimm, aber den gibt es wahrscheinlich übers Pfingstwochenende nicht so wirklich. Es wird lecker warm werden. Die Geldernen Kirmes startet am Samstag. Ihr habt es gehört, sie hat ja ein besonderes Flair, eben weil es eben noch eine richtige Straßenkirmes ist, hier mit tollen Fahrgeschäften in diesem Jahr. Und über den Gladiator, den wir auch gerade schon mal kurz angesprochen haben, reden wir gleich nochmal in gut einer halben Stunde hier. Weiter geht's erstmal mit ein bisschen Kirmesmusik bei uns auf der Playlist. Ist bei Antenne Niederrhein.

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0: Ja, Hug Yourself, Kamrat hier im besten Mix bei Antenne Niederrhein. Das passt auch heute nach 18 Uhr. Da können wir das so ein bisschen weiter kuscheln mit Doro Pesch nämlich zusammen. Dann stehen hier bei Radio Mixtape wieder Master of Ballads an. Radio Mixtape, das ist ja ausschließlich über DAB Plus zu empfangen oder eben natürlich auch im Internet, aber nicht über UKW. Und nach 18 Uhr legt Doro Pesch los. Eine Stunde lang gibt's dann wieder total coole Geschichten aus der Rockfamilie. Doro kennt ja ganz viel und bei jedem Song ist sie auch mit ganzem Herzen dabei.
1: Habe ich damals gehört, wie ich noch in die Schule gegangen bin. Ich hatte noch gar nicht meine erste Band, aber ich war ja immer so musikverrückt. Und es war Kate Bush und Wuthering Heights. Ja, und dann haben wir noch Motley Crue, Home Sweet Home. Wir haben ungefähr zusammen angefangen, wir vielleicht schon ein bisschen früher. Und es ist auch eine ganz tolle Ballade.
0: Ja, das klingt schon mal ganz wunderbar. Also gleich von 18 bis 19 Uhr Radio Mixtape hören mit Doro Pesch und Masters of Ballads.
1: Chris Isaak und Wicked Game. Ihr kennt ja bestimmt noch das schöne Video. Oh, das war ja auch so klasse und ich liebe den Song.
0: Ja, dann hören wir ihn doch einfach jetzt schon und haben einen kleinen Vorgeschmack auf das, was nach 18 Uhr so los ist beim DAB Plus Sender Radio Mixtape hier von den NRW Lokalradios.

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1: Mit Danny Hoppe, guten Tag. Im Ukraine-Krieg wachsen offenbar die Spannungen zwischen Russland und den Baltikumstaaten. Für Aufregung hat am Vormittag ein Zwischenfall in der litauischen Hauptstadt Vilnius gesorgt. Dort war eine Drohne gesichtet worden. Daraufhin wurde eine Schutzanweisung für die Bevölkerung und die Staatsspitze ausgelöst. Das öffentliche Leben stand still, Flughäfen wurden gesperrt und die Regierungsspitze in Sicherheit gebracht. Marc Weiß aus dem News-Team, kurz danach gab es zwar Entwarnung, die Hintergründe sind aber immer noch unklar.
2: Genau, offiziell weiß man noch nicht, ob es wirklich eine Drohne war und von wem sie stammt. Litauens Armee meldet ein drohnentypisches Radarsignal, das man bemerkt habe. Im Krisenzentrum spricht man von einer tatsächlichen Drohnensichtung. Was auch immer es war, es hat auf jeden Fall dazu geführt, dass die NATO-Luftüberwachung in Litauen aktiviert wurde. Und das zeigt, wie angespannt die gesamte Situation gerade ist und auch wie gefährlich.
1: Ja, gibt es denn schon Reaktionen auf den Vorfall?
2: Ja, EU-Kommissionspräsidentin von der Leyen macht Russland voll verantwortlich, selbst wenn es eine fehlgeleitete ukrainische Drohne gewesen sein sollte. Das gab es ja schon öfter. Selbst dann sei Russland verantwortlich, sagt sie, weil Moskau im Ukraine-Krieg nun mal der Aggressor sei. Offiziell weiß man einfach noch nicht, von wem die Drohne stammt. Es gibt inzwischen ja auch den Vorwurf, dass Russland ukrainische Drohnen absichtlich umleite und dann auf NATO-Staaten lenke. Der Ton zwischen Moskau und vor allem Lettland wurde in den vergangenen Tagen allerdings extrem heftig. Russland wirft dem baltischen Staat vor, Terroristen zu unterstützen, gemeint ist die Ukraine, und droht auch mit Vergeltung. Dann allerdings wird es wirklich extrem unschön, denn Lettland ist ja nun mal NATO-Mitglied.
1: Danke, Marc. Und jetzt weitere Meldungen im Überblick. Der Führerschein soll günstiger werden. Die Bundesregierung hat dazu heute eine Reform der Fahrschulausbildung beschlossen. Geplant sind unter anderem weniger teure Sonderfahrten, Online-Theorieunterricht und die Möglichkeit privater Übungsstunden mit den Eltern. Die US-Regierung hat Deutschland für die Behandlung eines mit Ebola infizierten US-Amerikaners gedankt. Man sei dankbar für die schnelle Hilfe und die Zusammenarbeit, schrieb US-Außenminister Rubio bei X. Der Amerikaner, ein Arzt, hatte sich im Kongo angesteckt. Er wird jetzt in der Berliner Charité behandelt. Seit gestern Vormittag ist das Online-Portal für die neue E-Auto-Prämie freigeschaltet. Bis jetzt wurden schon fast 20.000 Anträge gestellt. Das hat das Bundesumweltministerium mitgeteilt. Die Fördermittel sollen für bis zu 800.000 Fahrzeuge ausreichen. Je nach Fahrzeug, Einkommen und Familiengröße sind bis zu 6.000 Euro drin. Sport und Bewegung sind gut für uns, das wissen wir. Eine neue Studie zeigt jetzt aber, die bekannten 150 Minuten Sport pro Woche, die die Weltgesundheitsorganisation empfiehlt, sind zwar schon ein guter Anfang. Wer sein Risiko für Herzinfarkt, Schlaganfall oder Herzschwäche aber noch stärker senken will, sollte wohl noch eine ordentliche Schippe drauflegen. Chinesische Forscher empfehlen eher 560 bis 610 Minuten Bewegung die Woche, also rund 10 Stunden. Gemeint ist damit Sport, der über leichte Bewegung hinausgeht, bei dem man leicht außer Atem kommt und bei dem das Sprechen schwerer fällt. Wer hier auf rund 10 Stunden pro Woche komme, könne das Risiko um mehr als 30% reduzieren, heißt es. Und das waren die Nachrichten mit Danny Hoppe.
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3: Volker Lübke hier, hallihallo. Also langsam stellt sich das Wetter um und wir bekommen nicht nur Frühling, sondern direkt am Wochenende sommerliches Wetter. Morgen 22 Grad und immer mehr Sonnenschein im Laufe des Tages, zunächst ein paar Wolken morgen früh. Aber das wird sich dann ändern und am Freitag wird es dann noch wärmer werden, am Samstag auch. Aktuell schlagen wir uns noch mit schlappen 18 Grad sozusagen rum. Hier bei uns in Kalkakerum und auch in Geldern-Fernum. Außerdem gibt es ein paar Wolken zur Sonne. Ein bisschen Regen ist auch noch in der Luft, aber viel ist das nicht mehr, auch nicht in der kommenden Nacht. Dann kühlt es sich so auf 11 Grad ab. Jetzt zu den Meldungen von den Autobahnen in der Region und am Niederrhein. Nein, zunächst die Meldung hier für Kleve. Der Unfall sorgt doch für größere Verzögerungen als ursprünglich gedacht. Da ist wohl auch jetzt ein Stückchen abgesperrt worden im Kreuzungsbereich der Wilhelmstraße, Postdeich und Emmericher Straße. Da hat es einen Auffahrunfall eigentlich nur gegeben mit einem LKW. Deswegen gibt es da Verzögerungen. Die reduzieren sich aber. Dafür staut es sich auf dem Oraniendeich, weil es gibt ja nicht viele Alternativen, um von Kleve nach Emmerich zu kommen. Dann fährt man eben sozusagen außenrum über den Oraniendeich und da staut es sich jetzt eben dann vor der Ampelkreuzung an der Rheinbrücke. 20 Minuten plus werden da im Moment angezeigt. Also Geduld haben, es gibt nicht viele Alternativen, deswegen sind wir auch mal gespannt, wie das bei der Landesgartenschau dann 2029 laufen wird. wenn da ganz viele Leute hier zu Kleve kommen, um das zu besuchen. Gut, das werden wir aber dann sehen. Wir gucken jetzt erst nochmal auf die Autobahn. Da haben wir die A42 Kamplin vor Dortmund zwischen Duisburg-Neumühl und Kreuz-Oberhausen West, 2 Kilometer Stau. Dann die A57 Krefeld-Nimwegen zwischen Mörskapellen und Kreuz-Kamplinfort, 5 Kilometer stockender Verkehr, 10 Minuten plus. Und A59 Dienstlaken-Duisburg zwischen Kreuz-Duisburg-Nord und Kreuz-Duisburg, 2 Kilometer Stau, nur 5 Minuten Zeitverlust. Es gibt Tempokontrollen offiziell heute in Strahlen und Weeze unter anderem angekündigt. Gute und sichere Fahrt, angenehmen Mittwoch allen und eben viel Geduld da, wo es im Moment nicht so vorwärts geht.

0: Lothar Young hier bei Antenne Niederrhein. Ich bin Volker Lübke und Geldern steht seit heute früh Kopf. Da sind wichtige Straßen gesperrt, vor allen Dingen der Nord- und Ostwall. Da wird die Pfingstkirmes aufgebaut und ab Samstag geht es dann los mit eben ganz besonderen Flair, den die Gelderner Pfingstkirmes hat. Sie ist ja noch eine richtige Straßenkirmes mit tollen Fahrgeschäften und sehr spektakulär ist der Gladiator, der in diesem Jahr mit dabei ist. Den bringt der Niederländer Remco Grieg mit und das Ganze ist nichts für schwache Nerven, hat er uns gesagt.
1: Der Gladiator ist eine ganz große Propelleranlage, sowie eine große Windmühle. 62 Meter Höhe, mit an beiden Seiten am Ende ist ein Gondel, wo in 10 Leute sitzen. Und dann fahren wir mit 90 km/h, fahren wir, schleudern wir durch die Luft.
2: Also ich bin ganz ehrlich, das ist nichts für mich, aber auch nicht für seinen Besitzer, Remco Krieg. Denn der muss zum Thema Mitfahren gestehen.
1: Selber noch nicht so. Der Chef bleibt immer unten. Ne? Das ist nicht mein Ding. Ich liebe Riesenrad fahren, aber vielleicht bin ich auch etwas zu alt für dit. Eigentlich ist das mehr ein bisschen für die Jugendlichen.
2: Doch bevor die mit Tempo 90 über 60 Meter hoch durch die Luft gewirbelt werden können, ist erst einmal Aufbauarbeit zu leisten. Und auch das ist rekordverdächtig.
1: Wir sind angekommen aus Stuttgart. Das war der letzte Platz. Das war das Frühlingsfest. Um hierhin zu kommen, müssen wir mit 8 Transporten fahren wir hierhin. Der Mittelbauwagen, das ist de schwerste Wagen, die wiegt fast 100 tonnen. Die hat 10 achsen. En om dat hierheen te transporteren, brauchen we genehmigungen. We van de straat, dat we over de straat varen kunnen. We brauchen begeleidfahrzeug. En dat is nu dat we hier zo komen.
2: En dan is Präzisionsarbeit angesagt.
1: Om dat hier aufzubauen, weil das ist natürlich ein Innenstadtkirmes, das ist natürlich eigentlich ganz, ganz eng, muss man sehr gut ausmessen, dass wir nergens gegenan fahren und auch mit der Aufbau nergens gegenan fliegen mit unserem Geschäft. Das ist schade.
2: Genau das wollen wir ja auch nicht, denn die Gelderner Kirmes soll wieder reibungslos verlaufen. Übrigens eine Kirmes, die auch bei unseren niederländischen Nachbarn hoch im Kurs steht, sagt Remco Krieg und der muss es wissen.
1: Ich komme selbst aus Roermond und hier in der ganzen Umgebung in Holland, Venlo, Roermond, wissen alle, dass die Kirmes hier in Gelderland gibt. Und das ist eigentlich ganz populär auch unter die holländische Besucher.
0: Remco Krieg haben wir gehört, der ist mit dabei auf der Pfingstkirmes in Gelder und zwar mit einem ganz spektakulären Fahrgeschäft.

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0: 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Neuer Song von Clock Clock, Out of the Dark, haben wir gehört hier bei Antenne Niederrhein. Volker Lübke hier, Tag zusammen. 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
3: Und ich liebe meine Oma und meinen Opa sehr. Ich liebe die wirklich sehr. Die haben mir viel beigebracht. Die haben mir eine Sache beigebracht. Die haben mir beigebracht, man kann 50 Jahre verheiratet sein und man muss sich nicht lieben. Also, ich schwör. Ehrlich. Seit ich die kenne, die haben noch nie Zärtlichkeiten ausgetauscht. Einmal haben die Zärtlichkeiten ausgetauscht. Letztes Mal komme ich von der Tour nach Hause, ich höre nur so. Ich gucke im Badezimmer, ist da mein Opa, rasiert sich ordentlich die Koteletten. Ich gucke nochmal, hat der meinen Rasierer in der Hand? Ich sag, Opa, das ist mein Rasierer. Sagt er zu mir, das Teil hat super Klingen, Junge. Ich sag, Opa, den benutze ich nicht für mein Gesicht. Sagt er zu mir, jetzt habe ich angefangen, jetzt kann ich auch Ende machen. Ne? Rasiert sich zu Ende und küsst dann meine Oma auf den Mund.
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1: Um 17:30 mit Wolfgang Notten. Guten Tag.
2: Der US-Senat hat eine Resolution verabschiedet, die die militärischen Befugnisse von US-Präsident Trump im Konflikt mit dem Iran einschränken soll. Ohne Zustimmung des Kongresses müsste ein Militäreinsatz demnach beendet werden. Möglich wurde die Mehrheit durch die Stimmen von 4 Republikanern. Die Resolution muss jedoch noch hohe Hürden überwinden, um ein Veto Trumps zu überstimmen. Fußballfans in Deutschland können die Spiele der englischen Premier League auch in den kommenden Jahren bei Sky Deutschland sehen. Nach Angaben des Pay-TV-Senders wurde der Vertrag über die Übertragungsrechte bis 2031 verlängert. Damit bleiben auch die Partien deutscher Profis wie Florian Wirtz, Nick Woltemade und Kai Havertz weiterhin bei Sky zu sehen. Und jetzt Nachrichten vom Niederrhein. Der Kreis Kleve profitiert vom NRW-Sanierungsprogramm für dieses Jahr noch mehr als bislang bekannt. In der Liste werden 2 weitere Projekte genannt. Darauf macht der Kreis Klever Landtagsabgeordnete Volkhard Wille von den Grünen aufmerksam. Geplant ist demnach an der B220 in Emmerich eine Radwegsanierung im Zusammenhang mit der Fahrbahnsanierung an der Rheinbrücke und Arbeiten am Knotenpunkt mit der L8. Außerdem ist in Rees-Millingen an der L458 eine Maßnahme im Rahmen der B-Türplanung vorgesehen. Dort geht es um die Beseitigung eines Bahnübergangs. Wie bereits berichtet, steht als weitere Maßnahme die L362 in Kevela im Programm. Zwischen Winnekendonk und der Ortsdurchfahrt Kapellen ist eine Fahrbahnsanierung geplant, inklusive Radweg. Am Niederrhein wächst der Protest gegen mögliche Einsparungen bei Hilfen für Menschen mit Behinderung. Der Lebenshilferat der Lebenshilfe Unterer Niederrhein hat 442 Unterschriften für die Bundestagspetition Keine Kürzungen der Eingliederungshilfe für Menschen mit Behinderung gesammelt. Die Listen sind inzwischen an den Deutschen Bundestag weitergeleitet worden. Online haben sich bundesweit laut Lebenshilfe schon rund 100.000 Menschen angeschlossen. Hintergrund sind demnach Sparüberlegungen von Bund und Ländern. Nach Angaben der Lebenshilfe geht es um Einsparungen in Milliardenhöhe. Betroffen sein könnten Leistungen wie Schulassistenz, individuelle Begleitung und Hilfen zur Teilhabe. Die Petition kann noch bis zum 25. Mai online beim Bundestag mitgezeichnet werden. Und das waren die Nachrichten mit Wolfgang Notten.
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3: Volker Lübke hier, Tag zusammen. Wechselnd bewölkt, das heißt eigentlich ganz angenehm geht es in Richtung Abend. Hier und da kann es vielleicht noch ein bisschen tröpfeln, aber viel Regen wird es nicht mehr sein. 18 Grad messen wir aktuell hier bei uns in Emmerich-Hütum und auch in Kerkenrahm. In der kommenden Nacht kühlt es sich dann auf 11 Grad ab. Morgen starten wir mit Wolken, aber es kommt immer mehr die Sonne dann auch durch. 22 Grad gibt es morgen und maximal am Freitag werden es wohl schon 25, 26 Grad sein und am Samstag noch ein Tacken wärmer. Also recht sommerlich. Aussichten jetzt auf jeden Fall für die kommenden Tage hier bei uns am Niederrhein. Und damit kommen wir zu den Meldungen für die Autofahrer. Da gibt es eine gute und eine schlechte Nachricht hier für Kleve. Der Kreuzungsbereich Emmericher Straße Postdeich ist wieder frei. Da gab es ja einen Unfall heute Nachmittag, der dafür ein bisschen Störung und Behinderung gesorgt hat. Dann sind eben ganz viele, fast alle sozusagen über den Oraniendeich von Kleve nach Emmerich gefahren. Und da staut es sich halt jetzt noch vor der Ampelkreuzung an der Rheinbrücke. Da müsst ihr ein bisschen geduldig sein. Da sind viele Leute unterwegs im Moment. Jetzt zu den Autobahnen noch hier. Da haben wir die A3 Arnheim-Oberhausen zwischen Dienstlaken Süd und Oberhausen-Holten. 2 Kilometer Stau, 10 Minuten plus. A57 Köln-Krefeld zwischen Bovard und Krefeld-Oppum. 5 Kilometer stockender Verkehr, auch knappe 10 Minuten Zeitverlust. Und A59 Dienstlaken-Duisburg zwischen Kreuz Duisburg-Nord und Kreuz Duisburg. 2 Kilometer Stau, aber nur 5 Minuten plus. Tempokontrollen offiziell angekündigt, unter anderem in Kleve, Rees und Geldern. Die Blitzeranhänger stehen in Issum, Röhrt und Kevlar, so die Ankündigung. Kommt gut und sicher ans Ziel. Angenehmen Mittwoch noch allen.

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0: Ja, mit The Look ist die Karriere gestartet in den 80ern von Roxette und in den 90ern waren sie auch noch schwer aktiv. Wir spielen sie gerne hier bei uns in der Playlist bei Antenne Niederrhein. Schönen Nachmittag wünsche ich nochmal, Volker Lübke hier. Und sie sind klein, summen ständig herum und werden oft unterschätzt. Genau, Bienen. Dabei sind sie für unsere Natur unglaublich wichtig und darum gibt es heute eben den Weltbienentag. Kimberly Klages aus dem Antenne Niederrhein Team, erklär uns doch nochmal, warum Bienen so wichtig sind.
1: Bienen sind enorm wichtig für unsere Nahrung und die Natur. Sie bestäuben rund 85% aller heimischen Nutz- und Wildpflanzen. Damit zählen Bienen laut dem Deutschen Imkerbund neben Schweinen und Rindern zu den Top 3 der wichtigsten Nutztiere. Ohne sie gäbe es viele Lebensmittel wie Äpfel, Erdbeeren, Gurken oder Tomaten kaum noch. Außerdem sorgen sie dafür, dass sich Pflanzen vermehren können. Dadurch bleiben Lebensräume für viele Tiere erhalten und die Artenvielfalt wird geschützt.
0: Okay, und wie geht es den Bienen heute? Also nicht nur wegen des Weltbienentages, sondern überhaupt?
1: Ja, unterschiedlich. Den Honigbienen geht es noch relativ gut, weil sich Imker um sie kümmern. Dafür sind Wildbienen stark bedroht. In Deutschland gibt es etwa 560 Wildbienenarten und mehr als die Hälfte davon gilt als gefährdet, erklärt die Umweltschutzorganisation WWF. Ein Grund dafür ist zum Beispiel, dass es immer weniger Flächen mit bunten Blumenwiesen gibt, wo Bienenpflanzen bestäuben oder auch nisten können. Das fällt durch Neubauten von etwa Häusern immer weiter weg. Genauso problematisch für Bienen sind Chemikalien wie Pestizide, die als Schädlingsbekämpfung in der Landwirtschaft eingesetzt werden.
0: Okay, und was können wir selbst tun, um Bienen auch zu schützen?
1: Jeder kann etwas beitragen. Im Garten oder auf dem Balkon lassen sich gut Pflanzen wie Lavendel, Thymian oder Salbei anbauen. Das mögen die Bienen sehr, sehr gerne. Wichtig ist auch, den Rasen nicht ständig zu mähen und wilde Ecken auch mal stehen zu lassen. Der BUND empfiehlt auch, eine kleine Wasserstelle mit Steinen an heißen Tagen vorzubereiten. Bienen brauchen nämlich auch Wasser und können dann auf den Steinen landen und trinken. Außerdem am besten auf chemische Pflanzenschutzmittel verzichten und lieber natürliche Dünger wie Kompost verwenden.
0: Alles klar. Danke dir, Kimberly, für die Informationen hier bei Antenne Niederrhein. Der heutige Weltbienentag erinnert uns daran, wie wichtig Bienen für unser Leben und unsere Umwelt sind. Zum Thema haben wir euch auch einiges zusammengestellt auf unserer Homepage antenneniederrhein.de unter dies und das. Und auch bei Instagram gibt es da einiges zu entdecken. Bei mir im Garten sind aber, glaube ich, im Moment eher Hummeln unterwegs. Oder sind das kleine Wildbienen, die wie Hummeln aussehen? Ich weiß auch nicht. Ist aber keine Zauberei eben, um eben diese putzierlichen Tierchen zu unterstützen. Haben wir gerade gehört hier bei Antenne Niederrhein.

Jetzt habe ich bei Antenne 3 noch eine schöne Information für eine spannende Ausstellung hier bei uns im Heimatmuseum Issum. Klein, aber fein, werden da nämlich aktuell märchenhafte Fantasiewelten lebendig. Eine neue Playmobil-Ausstellung, die zeigt nämlich liebevoll gestaltete Miniaturlandschaften mit Rittern, Cowboys, Feen, Orks und vielen weiteren Figuren. Highlights ist wohl eine 15 Quadratmeter große Fantasy-Landschaft mit Schloss, Elfen und Zwergen. Dazu gibt's dann noch eine Spielecke zum Selberbauen und ein Märchenquiz. Das ist auch nicht nur für Kinder geeignet. Die Ausstellung, die läuft noch bis zum 23. August. Also echt eine prima Angelegenheit, auch jetzt dann noch für die anstehenden Sommerferien. Der Eintritt ist, und das ist das Beste, frei. Mehr zur Playmobil-Ausstellung in Issum im Heimatmuseum steht bei uns im Netz, natürlich mit vielen weiteren Freizeittipps im Veranstaltungskalender auf antenneniederrhein.de. Einen angenehmen Mittwoch noch, wir hören uns morgen Nachmittag wieder. Volker Lübke ist hier. Ciao, ciao.

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1: Mit Danny Hoppe, guten Abend. Zu hohe Kosten und zu viele, die durchfallen. Am Führerschein gab es zuletzt eine Menge Kritik, deshalb soll eine Reform her. Das Kabinett hat heute die Pläne von Verkehrsminister Schnieder beschlossen. Er will die Fahrausbildung stark verändern, den Führerschein zu machen soll dadurch schneller gehen und vor allem billiger werden. Aktuell kostet ein Führerschein für Anfänger im Schnitt zwischen 3.000 und 4.000 Euro. Marc Weiß aus dem News-Team, was soll sich jetzt genau ändern?
2: Ja, das ist einiges. Der Fragenkatalog für die Theorieprüfung soll um rund ein Drittel gekürzt werden. Außerdem soll der Theorieunterricht wahlweise auch digital per App stattfinden können. Man müsste also nicht mehr in die Fahrschule. Es soll weniger Sonderfahrten im praktischen Teil geben, also diese Nachtfahrten, Überlandfahrten, Autobahnfahrten und so weiter. Die Fahrprüfung soll kürzer werden, damit man mehr Termine anbieten kann und die Schüler nicht so lange warten müssen. Und die sogenannte Laienausbildung soll eingeführt werden. Übungsfahrten könnten dann unter bestimmten Voraussetzungen in Begleitung einer, wie es heißt, nahestehenden Person stattfinden, also etwa die Eltern oder die Großeltern.
1: Und was sagen die Fahrschulen dazu?
2: Ja, also die sind nicht restlos begeistert. Der Verband der Fahrlehrer hält zum Beispiel diese Laienausbildung für keine gute Idee und auch unfair, weil vielleicht gar nicht alle Eltern ein Auto hätten, heißt es. Es gibt auch Zweifel an der Qualität einer möglichen Theorieunterrichts-App. Kritik kommt auch vom TÜV. Der macht sich Sorgen wegen der reduzierten Sonderfahrten und der kürzeren Fahrprüfung. Das Ganze dürfe nicht zu einer Fahrerlaubnisprüfung light werden, denn das gefährde die Verkehrssicherheit. Das zumindest sagt der TÜV.
1: Danke, Marc. Und jetzt weitere Meldungen im Überblick. Nach der Aufnahme eines amerikanischen Ebola-Patienten in der Charité soll auch seine Familie nach Berlin kommen. Das hat das Bundesgesundheitsministerium mitgeteilt. Demnach handelt es sich um die Ehefrau und drei Kinder. Auch sie sollen in der Sonderisolierstation der Charité untergebracht werden. Das Bundesinnenministerium denkt offenbar darüber nach, Geflüchteten aus Syrien eine höhere Rückkehrprämie zu zahlen. Laut Focus ist ein Betrag von 8.000 Euro im Gespräch. Das Magazin beruft sich auf Regierungskreise. Aktuell gibt es für freiwillige Rückkehrer rund 1.000 Euro. In Köln und Rösrath haben Polizei und Steuerfahnder ein Wohnhaus und einen Friseursalon durchsucht. Es geht um mutmaßliche Millionengewinne über Fake-Shops im Internet. Das hat die Kölner Staatsanwaltschaft mitgeteilt. Ermittelt wird demnach gegen einen 37-Jährigen. Er soll mindestens 4 gefälschte Online-Shops betrieben und dort Waren verkauft haben, ohne sie zu verschicken. Der SC Freiburg steht vor dem größten Spiel seiner Vereinsgeschichte. Am Abend spielen die Freiburger in Istanbul im Finale der Europa League. Gegner ist der englische Spitzenklub Aston Villa. Und es geht um richtig viel. Schon jetzt haben die Freiburger in der Europa League rund 33 Millionen Euro eingenommen. Der Titelgewinn würde nochmal gut 28 Millionen in die Kassen spülen. Auch weil die Freiburger dann in der nächsten Saison in der Champions League dabei wären. Freiburgs Trainer Julian Schuster ist auf jeden Fall heiß auf das Spiel. Er will den Titel.
3: Wir werden alles dafür tun und unser Gesicht zeigen.
1: Bei aller Euphorie sind die Freiburger gegen Aston Villa trotzdem nur Außenseiter. Anstoß in Istanbul ist um 21 Uhr. Und das waren die Nachrichten mit Danny Hoppe.
4: Also da dreht sich nicht nur der Wind einmal um 180 Grad, das ganze Wetter sogar. Also morgen wirklich trocken, vielleicht morgens einmal so ein kleiner Regentropfen, der runterfällt. Aber das eher die Ausnahme. Die Temperaturen gehen dann hoch auf bis zu 20 bis 22 Grad und ganz viel Sonnenschein. Die Tage danach, also Freitag, Samstag, da kratzen wir schon fast an den 30 Grad. Die Sonne kommt auch dick raus, bis zu 12, 13 Sonnenstunden, also den ganzen Tag über Sonne satt. Da ist natürlich noch einiges los. Vorsicht auf der A1 Dortmund Richtung Münster in Höhe Rastplatz Hasenkämpe besteht Gefahr durch eine Unfallstelle auf dem Verzögerungsstreifen. Die A2 Dortmund-Hannover zwischen Reda-Wiedenbrück und Gütersloh auch eine Unfallstelle. Da ist der rechte Fahrstreifen blockiert. Und noch ein Unfall auf der A4 Olpe in Richtung Köln, Kreuz Köln-Ost zur Überleitung auf die A3 in Richtung Oberhausen. Auch da eine Unfallstelle, bitte vorsichtig sein. Die längsten Staus A4 Aachen-Köln zwischen Kreuz Köln-West und Köln-Eiffeltor. 5 Kilometer Stau sind 20 Minuten länger. Die A45 Hagen-Dortmund zwischen Kreuzhagen und Schwerte-Ärgste 4 Kilometer, auch da 20 Minuten plus. Und die 57 Nimwegen-Krefeld zwischen Kamp-Lindfort und Kreuz-Mörs, da sind es über eine halbe Stunde plus.
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4: Der nächste Song, der ist für alle, die so ein bisschen öfter mal Respekt vorm Zahnarzt haben. Die Cranberries mit Zombie, aber es klingt ja im Refrain immer so, als würden sie über den Zahnarzt singen. Und für den einen oder anderen klingt auch Deborah, wenn der Zahnarzt den raushört, so wie... diese E-Gitarre hier.
5: Das sind die Cranberries für euch. Ich bin Niklas Lünebach, wünsche euch einen schönen Abend.

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0: bisschen aufräumen, die Leute dazu animieren, dass sie auch mal das Papier dann eben aufheben oder vielleicht sogar mit einer Greifzange irgendwo langgehen und eine Tüte Müll in so einen Müllsack voll machen. Das wollen jetzt die Verantwortlichen in Berlin ein bisschen beschönigen. Beim Berlin Pay, da kannst du die Natur aufräumen und bekommst dann im Gegenzug Rabatte, irgendwie zum Beispiel freien Eintritt in Museen oder Restaurants oder irgendwie sowas. Damit soll die Stadt dann einfach ein bisschen schöner werden und ihr habt auch was davon. Die Aktion läuft vom 14. Mai bis zum 14. Juni noch. Und wir haben euch mal gefragt, was müsste man euch denn so bieten, damit ihr auch mal anpackt und draußen vielleicht so eine Tüte Müll aufsammelt?
1: Freien Eintritt in den Zoo für die Kinder oder Kinoeintritt.
2: Irgendwelche, keine Ahnung, Gutscheine.
3: Eintritt in Museen finde ich nicht schlecht, ja.
4: Wenn, dann Kultur.
5: Cool, ein Gutschein für irgendwas, was mit der Natur verbunden ist. Dann ist das ja auch der Anreiz, wo geschaffen wird. Du räumst die Natur auf und darfst dann dafür in der Natur was sehen, was machen.
1: Vielleicht auch einfach mal nur so, also ohne irgendeine Gegenleistung.
6: Wenn man danach halt irgendwie zusammen irgendwie grillt oder so und man das halt umsonst kriegt oder so, würde ich es auch machen.
5: Wertmarke, ein Event zum Beispiel, dass ich ein Bier kaufen kann.
0: Ja, guck mal, hier ein Bier, das ist auch eine Idee. Wenn du sagst, es gibt Freibier dafür, dass du einen Sack Müll irgendwo hinbringst, dann ist Berlin aber ganz schnell wieder sauber. Gut, ist dann auch wahrscheinlich am nächsten Tag wieder genauso dreckig, aber für den Moment zumindest ist alles clean.
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1: Um 6:30 mit Wolfgang Notten. Guten Abend. Russlands Präsident Putin und Chinas Staatschef Xi Jinping haben bei ihrem Treffen in Peking die enge Zusammenarbeit ihrer Länder hervorgehoben. Putin lobte nach Medienberichten vor allem die starken wirtschaftlichen Beziehungen. Xi kündigte laut der Nachrichtenagentur Xinhua an, die strategische Partnerschaft mit Russland weiter auszubauen. Thailand verkürzt den visafreien Aufenthalt für Touristen wieder auf 30 Tage. Wie die Zeitung Bangkok Post unter Berufung auf die Regierung berichtet, gilt die Regelung künftig auch für Reisende aus Deutschland, Österreich und der Schweiz. Die erst 2024 eingeführte Möglichkeit, 60 Tage ohne Visum im Land zu bleiben, wird damit wieder abgeschafft. Wann genau die neue Regelung in Kraft tritt, ist unklar. Und jetzt Nachrichten aus unserer Region. Der Kreis Kleve profitiert vom NRW-Sanierungsprogramm für dieses Jahr noch mehr als bislang bekannt. In der Liste werden zwei weitere Projekte genannt. Darauf macht der Kreis Klever Landtagsabgeordnete Volkhard Wille von den Grünen aufmerksam. Geplant ist demnach an der B220 in Emmerich eine Radwegsanierung im Zusammenhang mit der Fahrbahnsanierung an der Rheinbrücke und Arbeiten am Knotenpunkt mit der L8. Außerdem ist in Rees-Millingen an der L458 eine Maßnahme im Rahmen der B-Türplanung vorgesehen. Dort geht es um die Beseitigung eines Bahnübergangs. Wie bereits berichtet, steht als weitere Maßnahme die L362 in Kevela im Programm. Zwischen Winnekendonk und der Ortsdurchfahrt Kapellen ist eine Fahrbahnsanierung geplant, inklusive Radweg. In Kleve gibt es morgen eine öffentliche Fotoaktion zum bundesweiten Aktionstag Zusammenhalt in Vielfalt. Dazu sind alle Interessierten aus der Region auf den Campus der Hochschule Rhein-Waal eingeladen. Treffpunkt ist zwischen Mensa und Bibliothek. Geplant ist, dass möglichst viele Teilnehmer gemeinsam ein Wort oder Zeichen formen. Ein Drohnenfoto soll das aus der Vogelperspektive festhalten. Mitmachen können Erwachsene ab 18 Jahren sowie Familien. Ziel sind rund 200, die mitmachen. Organisiert wird die Aktion von einem lokalen Bündnis, unter anderem mit Caritas, AWO, mehreren Vereinen, dem Kommunalen Integrationszentrum Kreis Kleve, der Stadt Kleve und dem AStA der Hochschule Rhein-Waal. Und das waren die Nachrichten mit Wolfgang Notten.
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1: Das Niederrhein-Wetter zeigt sich heute Abend und in der kommenden Nacht unterschiedlich bewölkt. Bei Tiefstwerten um die 11 Grad bleibt es meist trocken. Morgen mehr und mehr Sonne bei 22 Grad. Offizielle Tempokontrollen, die sind für heute auch in Kleve und Issum sowie in Rees und Röhrt angekündigt. Und alle Informationen gibt es immer auch zum Nachlesen im Netz unter antenneniederrhein.de.
2: So, und jetzt ein Song, damit wir auch richtig schön in den Abend rein starten können, rein viben können. Das ist Teddy Swims mit Mr. Know-It-All. Geiler Song, geile Nummer, geil gesungen. Und auch das ist einfach das Richtige, dass man jetzt am Abend mal so abschalten kann, mal kräftig mitsingen kann. Also macht das gerne. Ich bin Niklas Lünebach. Schönen Abend euch.
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0: Abend wünsche ich euch gleich mit neuer Musik von Somber, aber erstmal Neues aus dem Kino.
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3: Das ist der Weg.
0: Vom Heimkino in die Multiplexe, das ist der Weg von The Mandalorian. Nach 3 Staffeln bei Disney Plus hat die erste Realserie im Star Wars-Universum jetzt auch mal einen Kinofilm bekommen. Den ersten seit vielen Jahren. Stimmt's, Filmexperte Jörg Albrecht?
4: Ja, der letzte war 2019, das Finale der 3. Star Wars-Trilogie. Seitdem haben sich die Fans daran gewöhnt, dass sämtliche neuen Geschichten der Weltraumsaga in Serienform bei Disney Plus laufen. Jetzt also die Rückkehr ins Kino mit The Mandalorian and Grogu und damit der Test, ob Star Wars noch auf der großen Leinwand funktioniert.
3: Wir alle kennen die Geschichten über den mandalorianischen Kopfgeldjäger und dieses Kind.
4: Gemeint sind damit der Mensch, Din Djarin und Grogu, unser Baby Yoda. Über 3 Serienstaffeln und diverse Abenteuer sind sie zusammengewachsen. Sie sind mittlerweile sogar offiziell Vater und Sohn, nachdem Din Grogu adoptiert hat. Und natürlich warten auf die beiden jetzt erneut finstere Typen in der Galaxie.
5: Das Kind wird Jahrhunderte länger leben als ich. Ich werde nicht immer da sein, um ihn zu beschützen.
0: Das klingt jetzt im ersten Moment natürlich so, als müsste man erstmal auf Disney Plus irgendwie 3 Staffeln von der Serie durchsuchten. Aber nein, keine Sorge, muss man nicht, um bei dem Film mitzukommen. Ist extra so gemacht, dass man theoretisch gar nichts von Star Wars gesehen haben muss. Aber Jörg, du hast mir auch schon verraten, unter anderem deshalb ist der Film jetzt auch nicht so mega krass, ne?
4: Nee, der Beweis, dass Star Wars immer noch eine Kinomarke ist, der steht noch aus. Nächstes Jahr gibt's einen neuen Versuch, dann mit Ryan Gosling und Amy Adams in einer ganz neuen Star Wars Story mit völlig neuen Figuren und dem Titel Starfighter.
0: Also Star Wars kommt heute schon, also tatsächlich kino-untypischerweise schon am Mittwoch in die Kinos zurück mit The Mandalorian und Grogu. Filmexperte Jörg Albrecht mit den Infos, danke dir.
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1: Mit Danny Hoppe, guten Abend. Wenn Haushaltsgeräte oder andere kleinere Maschinen nach Ablauf der Garantie kaputt gehen, landen sie oft auf dem Schrott. Eine Reparatur lohnt sich nämlich oft nicht oder ist manchmal technisch auch gar nicht möglich. Das ist weder im Interesse der Kunden noch gut für die Umwelt und deshalb sollen in der EU Hersteller bald zu bestimmten Reparaturen gezwungen werden können. Der Bundestag hat jetzt am Abend zum ersten Mal über den entsprechenden Gesetzentwurf für uns in Deutschland beraten. Marc Weiß aus dem News-Team, worum geht's da konkret?
2: Es geht um Waschmaschinen, Trockner, Geschirrspüler, Kühlgeräte, Schweißgeräte, Staubsauger, Datenspeicher, Mobiltelefone, Drucker, Tablets, einige Computer, schnurlose Telefone, E-Roller und E-Bikes. Wer ein solches Gerät kauft, der soll ein Recht auf Reparatur haben, wenn das Teil nach der Garantie kaputt geht. Und das zu einem angemessenen Preis, der variiert natürlich von Produkt zu Produkt. Wichtig ist aber, dass sich Reparaturen insgesamt wieder lohnen. Und einige Hersteller müssen teilweise auch komplett umdenken, denn es gibt ja Geräte, die kann man gar nicht reparieren. Einige Akkus zum Beispiel sind gerne mal so verbaut, dass man gar nicht drankommt, ohne das Gerät komplett zu zerstören. Das soll in Zukunft verboten sein.
1: Die Industrie ist allerdings nicht begeistert von den Plänen.
2: Ja, die Industrie- und Handelskammer sagt zum Beispiel, dass diese Reparaturpflicht auch für kleine und mittlere Unternehmen überhaupt machbar sein müsse. Die haben natürlich nicht die Möglichkeiten, die ein Tech-Riese hat. Und die Kammer sagt auch, dass die Vorgaben im Moment zu schwammig seien. Es soll ja für Reparaturen Zeitrahmen geben. Du kannst nicht erwarten, dass man deine 40 Jahre alte Waschmaschine für 20 Euro repariert, klar. Aber diese Reparaturfristen sollen durchaus bei einigen Jahren liegen. Das ist aber bei jedem Gerät anders. Und auch die Kosten für die Reparaturen sind noch nicht ganz klar. Hier gäbe es noch zu viele Unklarheiten in den Plänen und zu viel Bürokratie, sagt die Industrie- und Handelskammer.
1: Danke, Marc. Und jetzt weitere Meldungen im Überblick. Die Spannungen zwischen Russland und den baltischen Staaten Estland, Lettland und Litauen nehmen zu. Auslöser sind die jüngsten ukrainischen Drohnenangriffe auf Russland. Moskau gibt den Balten eine Mitschuld. Ohne jeden Beleg warf der russische Auslandsgeheimdienst Lettland vor, die Drohnen vom eigenen Gebiet aus starten zu lassen. Seit gestern Vormittag ist das Online-Portal für die neue E-Auto-Prämie freigeschaltet. Bis jetzt wurden schon fast 20.000 Anträge gestellt. Das hat das Bundesumweltministerium mitgeteilt. Die Fördermittel sollen für bis zu 800.000 Fahrzeuge ausreichen. Der SC Freiburg steht am Abend vor dem größten Spiel seiner Vereinsgeschichte. Im Finale der Europa League treffen die Freiburger in Istanbul auf den englischen Spitzenclub Aston Villa. Mit einem Sieg würden die Freiburger sich zum ersten Mal auch für die Champions League qualifizieren. Kaputte Kloschüsseln, Vandalismus, Dreck und Gestank. Das ist für viele Schülerinnen und Schüler der Alltag, wenn sie in der Schule zur Toilette müssen. Ein neues Hilfsportal will das ändern. Toiletten machen Schule heißt das Online-Portal. Dahinter steckt der Verein German Toilet Organization. Er will Kindern, Jugendlichen und ihren Lehrern zeigen, wie sie den Zustand der Schulklos verbessern können. Und das schon mit wenig Kosten und nur kleinem Aufwand. Als Beispiele werden Pflanzen, Duftspender, Wandmalereien, eine warme Beleuchtung oder auch ein Radio genannt. In einigen Städten werde auch erprobt, dass Reinigungskräfte fest einer Schule zugeordnet seien und nicht wie üblich spät abends, sondern auch am Tag putzen. Auch die Bundesschülerkonferenz sagt, das Thema werde seit Jahren angesprochen, aber nicht ernst genommen. Und das waren die Nachrichten mit Danny Hoppe.
3: Das sieht richtig, richtig schön aus die nächsten Tage. Morgen starten wir erst noch mit ein paar Wolken. Da kommt aber sehr schnell die Sonne auch raus, das Ganze bei bis zu 23 Grad. Und die bleibt dann auch vor allem nachmittags, abends. Und dann geht es noch freundlicher weiter mit noch mehr Sonnenschein. Ab Freitag gibt es quasi gar nichts anderes mehr am Himmel, außer die Sonne. Das Ganze bei bis zu 27 Grad. Am Samstag kratzen wir sogar an den 30. Mit zwei Gefahrenmeldungen von der A2. Einmal Dortmund-Hannover zwischen Reda-Wiedenbrück und Gütersloh. Vorsicht, Gefahr durch eine Unfallstelle. Der rechte Fahrstreifen ist blockiert. Aktuell auch 4 Kilometer Stau. Vorsicht, der Unfall, der liegt hinter einer Kurve. Die A4 haben wir auch noch. Aachen-Köln zwischen Köln-Klettenberg und Köln-Eiffeltor. Da ebenfalls Gefahr durch eine Unfallstelle auch auf dem rechten Fahrstreifen. Die Staus A2 Dortmund-Oberhausen zwischen Oberhausen-Königshardt und Kreuz-Oberhausen 10 Minuten plus. Die A3 Oberhausen-Köln zwischen Kreuz-Leverkusen und Köln-Mühlheim 4 Kilometer sind auch 10 Minuten länger. Und die 57 Nimwegen-Krefeld zwischen Kamp-Lindfurt und Kreuz-Mörs 4 Kilometer Stau, 35 Minuten dauert es länger.
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3: So, Sekunde, ich guck mal gerade kurz.
4: Ja, ich sehe noch keinen. Hier ist noch kein Regenbogen, aber kann natürlich sein. Ja, hier und da ist immer noch ein bisschen nass, immer noch ein bisschen kleinere Regenschäuerchen, aber die Wolken lassen auch mal ein bisschen Sonne zu. Das heißt, vielleicht seht ihr ja einen. Guckt ab und zu mal aus dem Fenster. Mache ich jetzt auch. Ich bin Niklas Lünebach, wünsche euch einen wunderschönen Abend mit uns und mit Lost Frequencies, mit The Feeling.

0: Sie ist die Göttin des Pop. Mit so einer Ehrung ist eigentlich keine Luft mehr nach oben, doch bei Cher ist das nur die Spitze des Eisbergs. Sie ist Musikerin, Schauspielerin, Modeikone und vor allem eine lebende Legende. Mit gerade mal 18 Jahren heiratet sie Sonny Bono. Jahrelang gelten die beiden als unzertrennlich, wie Pfeffer und Salz, ja wie Barbie und Ken oder eben wie Sonny und Cher. Nach der Scheidung 1974 denken viele, das war's mit ihrer Karriere. Doch im Gegenteil, solo startet Cher erst richtig durch. Sie zeigt Generationen von Frauen, man braucht nur sich selbst für den Erfolg.
1: Meine Mutter hat mir gesagt, Cher, wenn du älter wirst, lass dich nieder und heirate einen reichen Mann. Und ich habe ihr gesagt, Mama, ich bin ein reicher Mann.
0: Die Welt liebt Cher auch ohne Sonny. Egal ob in ihrer eigenen Show, auf der Bühne oder als Schauspielerin, Cher hat Erfolg. Sie gewinnt insgesamt 3-mal den Golden Globe und 1-mal sogar den Oscar als beste Hauptdarstellerin. Erst Ende der 80er kehrt Cher wirklich zurück in die Musikwelt. Ein Comeback, das sich zum Höhepunkt ihrer Karriere entwickelt und ihre größten Hits hervorbringt. Definition von Tausendsasser. Sie in ein paar Worte zusammenzufassen? Eigentlich unmöglich. Und deswegen können wir nur noch sagen, alles Gute zum 80. Geburtstag.

0: Das wird richtig sommerlich. Ich weiß, kann man sich gar nicht vorstellen bei dem, was wir die letzten Tage so hatten. Immer mit Regen und Grau und bläh. Aber morgen wird's richtig freundlich mit Sonnenschein bis zu 23 Grad. Am Freitag sogar bis zu 14 Sonnenstunden. Am Samstag kratzen wir an den 30 Grad. Also es wird wirklich, wirklich wahnsinnig sonnig, sommerlich. Da entspannt es sich wieder etwas. Einige Fahrenstelle haben wir auf der A4 Aachen-Köln. Zwischen Köln-Klettenberg und Köln-Eiffeltor. Vorsicht, eine Unfallstelle auf dem rechten Fahrstreifen. Die A1 Münster-Osnabrück. Zwischen Münster-Nord und Greven 3 Kilometer Stau. Da kommt eine Viertelstunde oben drauf. Und die 57 Nimwegen-Krefeld. Zwischen Kreuzkamp-Lindfort und Kreuz-Mörs 4 Kilometer. Da ist es eine halbe Stunde plus.
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0: Es gibt Dinge, die passieren einfach mal. Ne? Da suchst du überall deine Kopfhörer, die du hundertprozentig in irgendeine Tasche gelegt hast, guckst überall durch und weg. Einfach verschwunden. Machst du nichts, ist blöd gelaufen, aber dass plötzlich 600 Theatersessel verschwinden, das ist dann doch irgendwie eine andere Hausnummer. Tatsächlich sollte eigentlich ganz normal saniert werden im Theater in Bocholt. Ein bisschen neue Polster, ein bisschen frischer Stoff, alles etwas schicker für die Theatersessel. Und auf einmal, zack, sind die alle weg. Wie kann das denn passieren? Wir haben mit dem Pressesprecher des Theaters gesprochen, Nikolaus Kellermann.
1: Ja, man muss hier einfach sagen, die Stadt Bocholt ist hier Opfer eines Betrugsfalls geworden. Ne? Der Unternehmer hat sich damals in einem ganz normalen Ausschreibungsverfahren durchgesetzt. Das ist EU-weit ausgeschrieben worden. Wir reden hier über rund 650 Stühle. Der Polsterbetrieb aus dem Raum Hannover, der hat den Auftrag bekommen und hat uns auch halt Arbeitsproben, Fotodokumentationen geschickt. Also es ist alles ganz normal im Zuge einer regulären Ausschreibung gelaufen. Und im vergangenen Jahr ist dann der Kontakt halt abgerissen.
0: Okay, ihr merkt schon, es ist doch ein bisschen was anderes, als einfach irgendwie Theatersessel zu verlegen und nicht mehr zu wissen, wo sie sind. Ja, ist dann doch eher eine krassere Geschichte. Wie ging es dann jetzt weiter?
1: Wir haben daraufhin alle Möglichkeiten unternommen, da Kontakt aufzunehmen und haben dann am Ende letztlich Strafanzeige gestellt bei der zuständigen Staatsanwaltschaft in Hildesheim.
0: Hätte man da denn irgendwie was anders machen können oder so?
1: Ja, am Ende kann man sich einfach nicht hundertprozentig absichern. Gut. Betrug ist Betrug. In diesem Fall müssen wir eben von Unterschlagung ausgehen. Das ist alles ganz normal gelaufen, das ist dokumentiert worden und das ist letztlich ein Betrugsfall. Und da kann man sich auch nur sehr bedingt gegen schützen.
0: Tja, so ist das, so passiert das manchmal. Da ist auch die Stadt nicht ganz von sicher. Und wenn ihr demnächst bei einem Kumpel zu Besuch seid im Partykeller und der sagt, ach guck mal hier, 600 neue Sessel, könnt ihr ja mal irgendwie der Stadt Bocholt vielleicht so Bescheid geben.

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1: Ich bin Dirk Zeitler. Milliarden für Feldbetten und Notvorräte. Der Schutz der Bevölkerung im Verteidigungsfall soll verbessert werden. Das Kabinett hat dafür heute Vorschläge von Bundesinnenminister Dobrindt beschlossen.
2: Damit Deutschland für die Bewältigung von Krisen und möglichen kriegsbedingten Gefahren in Zukunft besser gerüstet ist, will die Bundesregierung viel Geld investieren. Insgesamt 10 Milliarden Euro bis 2029. Eine zentrale Rolle übernimmt das Technische Hilfswerk, weil es über große Erfahrungen bei Katastrophen verfügt. Es geht um die Beschaffung von Fahrzeugen, Geräten, aber auch um die Instandhaltung von Gebäuden. An über 60 Standorten soll außerdem eine sogenannte medizinische Taskforce des Bundes aufgebaut werden. Tine Klimach, Nachrichtenredaktion.
1: Nach ihrer Festnahme in München sind zwei mutmaßliche Spione für China in Untersuchungshaft. Ein Ermittlungsrichter am Bundesgerichtshof eröffnete dem deutschen Ehepaar die Haftbefehle und setzte diese in Vollzug. Laut Bundesanwaltschaft arbeiteten die Eheleute für einen chinesischen Geheimdienst. Sie sollen versucht haben, an wissenschaftliche Informationen zu Spitzentechnologie zu gelangen, die auch militärisch nutzbar ist.
3: Sie gaben sich als Dolmetscher aus oder als Mitarbeiter von Autofirmen und machten sich so an die Wissenschaftler ran. Vor allem Lehrstuhlinhaber für die Bereiche Luft- und Raumfahrttechnik, Informatik oder künstliche Intelligenz. Einige der Opfer lockten sie nach China, angeblich um Vorträge vor Experten zu halten. Tatsächlich gehörten die angeblich zivilen Experten aber dann zu staatlichen chinesischen Rüstungsunternehmen. Und die nahmen die Infos über militärisch nutzbare Hochtechnologie, wie es heißt, natürlich gerne auf. Thomas Thonfeld, Nachrichten.
1: Mit dem Ölpreisschub im Zug des Iran-Kriegs hat die Inflation in der Eurozone weiter deutlich zugelegt. Im April stiegen die Verbraucherpreise im Jahresvergleich um 3%, wie das Statistikamt Eurostat mitteilte. Im März hatte die Inflationsrate in den Ländern mit der Euro-Währung bei 2,6% gelegen. 4 Stunden nach Start der neuen Elektroautokaufprämie lagen bereits knapp 17.000 Anträge vor. Das teilte das Bundesumweltministerium mit. Förderfähig sind Kauf und Leasing neuer E-Autos und bestimmter Plug-in-Hybride sowie Elektroautos mit sogenannten Reichweitenverlängerern. Die Förderung für ein neues E-Auto hängt an bestimmten Einkommensgrenzen.
4: Also da dreht sich nicht nur der Wind einmal um 180 Grad, das ganze Wetter sogar. Also morgen wirklich trocken, vielleicht morgens einmal so ein kleiner Regentropfen, der runterfällt. Aber das eher die Ausnahme. Die Temperaturen gehen dann hoch auf bis zu 20 bis 22 Grad und ganz viel Sonnenschein. Die Tage danach, also Freitag, Samstag, da kratzen wir schon fast an den 30 Grad. Die Sonne kommt auch dick raus, bis zu 12, 13 Sonnenstunden, also den ganzen Tag über Sonne satt. Weiterhin die Meldung von der A4 Aachen-Köln. Zwischen Köln-Klettenberg und Köln-Eifeltor, da hat es gekracht. Vorsicht, eine Unfallstelle, die ist auf dem rechten Fahrstreifen. Die A1 Münster-Osnabrück zwischen Münster-Nord und Greven, 3 Kilometer Stau, sind 20 Minuten, die da on top kommen. Und die 57 Nimwegen-Krefeld zwischen Kreuz-Kamp-Lindfort und Kreuz-Mörs, 2 Kilometer, eine Viertelstunde dauert es da länger.
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4: Guck mal, es ist gar nicht so schlimm, ja? Es ist Mittwoch, dann haben wir noch Donnerstag, Freitag, das geht auch schnell rum. Und dann ist auch schon wieder Pfingsten. Also, ist doch alles ganz entspannt. Niklas Lüneburg ist hier. Macht's euch schön. Jo.

0: So, der Sommer, er kommt und das sehen wir auch am Wetter. Ab morgen wird es richtig schön, ab Freitag sogar bis zu 13 Sonnenstunden. Wir kratzen am Wochenende an den 30 Grad. Meine Güte, was ist denn los? Kommt mir vor, als wäre es gestern gewesen, dass wir bei relativer Kälte im Regen standen. Ach so, das war ja auch gestern. 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
0: Bunt und schrill, wie sieht's musikalisch aus? Erwartet uns das da auch?
1: Also ich sag mal so, gute Laune ist vorprogrammiert. Hier ist ein kleiner Vorgeschmack.

0: Ihr habt's gehört, No Angels, Kamrat, Felix Jehn, Venga Boys und noch einige mehr. Also ich denke, das wird ein richtig, richtig guter Tag.
1: Ich denke auch. Ich bin gerade bei dem Zusammenschnitt auch schon ein bisschen abgegangen. 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Und hier jetzt auch direkt mal ein kleiner Vorgeschmack auf das Line-Up. Das ist Felix Jehn.
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0: heute noch durchwachsen mit Wolken hier und da, immer noch ein paar Regenschauer. Und dann ab morgen dreht sich das einmal komplett. Ich weiß nicht, woher die Sonne auf einmal kommt, aber morgen bis zu 10 Sonnenstunden, am Wochenende bis zu 14. Also da ist keine Wolke mehr am Himmel. Morgen vielleicht noch hier und da, dann kann auch morgen früh vielleicht noch mal hier ein kleiner Regenschauer runterkommen. Also nagelt mich da nicht fest. Aber ab dem Wochenende wird es richtig, richtig freundlich. Vorsicht auf der A2 Dortmund-Hannover zwischen Kreuz Bielefeld und Bielefeld Süd, da brennt ein Fahrzeug. Denkt unbedingt an eine Rettungsgasse. Vorsicht, Sichtbehinderung kann auftreten. Die A57 Nimwegen Krefeld zwischen Mörs-Hülsdonk und Kreuz Mörs, da ist der rechte Fahrstreifen gesperrt durch Bergungsarbeiten. Aktuell 10 Minuten dauert es da länger. Und noch ein Stau von der A1 Münster-Osnabrück zwischen Münster-Nord und Greven, 3 Kilometer Stau, 20 Minuten dauert es länger. Allen unterwegs eine gute Fahrt.
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0: So, und jetzt ein Song, mal eine kurze persönliche Geschichte dazu. Den habe ich schon auf Mallorca am Flughafen an so einem öffentlichen Klavier gespielt, weil ich meinen Flug verpasst habe. Auf Mallorca. Nein, ich war nicht zu betrunken. Ich habe mich auch nur 10-mal verspielt. Ich sag's nochmal, nein, ich war nicht so betrunken. Daran lag's nicht. Niklas Lünebach ist hier, das ist Taylor Swift mit The Fate of Ophelia. Schönen Abend euch.

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0: Sowas mit der. Nee, die ist viel zu 80er, das passt nicht. So, hier Blumenmuster, warum habe ich die überhaupt gekauft? Und die passt mir ja schon seit 2 Jahren. Ach, ihr kennt das, ja. Also sich auf ein Date vorbereiten, da muss man dann irgendwie doch mal im Kleiderschrank durchwühlen, was man noch alles hat. Und sonst muss man neu einkaufen gehen. Was hat Atze Schröder jetzt empfohlen? Scrunch Leggings?
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3: Ja, nee, ist klar.
4: Mein Gott, was regt ihr euch wieder alle auf? Was soll das denn? Das ist doch schön. Hört doch mal auf, immer alles zu bewerten. Wovon ich rede? Scrunch Leggings. Ja, diese Trainingshosen, die, Leggings halt. Ihr wisst schon. Mensch, diese Leggings, die so einen geilen Arsch machen. Ja, quasi der Brazilian Butt jetzt auch für die großen Kartoffeln. Und diese Scrunch-Leggings werden uns modisch noch eine Weile begleiten. Todsicher. Das einzige Problem an dieser Scrunch-Leggings ist aber, dass die Dinger wirklich jeden Arsch geil aussehen lassen. Ja, und so sehr erfolgreich an die niederen Instinkte des Betrachters appellieren. Ja, wodurch manch hormoneller Marschbefehl zu früh erteilt wird. Jungs, was haben wir in der Fahrschule gelernt? Erst überholen, dann nochmal Schulterblick. Ja, das spart Enttäuschung beim Verkehr. Wie sagte schon Schiller in seiner Glocke, der Wahn ist kurz, die Reue lang.
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1: Ich bin Dirk Zeitler. Ein Führerschein zu machen soll für Fahrschülerinnen und Fahrschüler günstiger und flexibler werden. Darauf zielen Gesetzespläne von Verkehrsminister Schnieder, die das Bundeskabinett heute auf den Weg gebracht hat. Doch wie schnell werden Führerscheine jetzt günstiger? Dazu sagte Schnieder.
2: Die geplante Reform wird nicht sofort, sondern in einem Prozess Auswirkungen auf die Preise haben. Wir schaffen Möglichkeiten. Was der Führerschein am Ende kostet, wird der Markt regeln.
1: Die Fahrausbildung soll einfacher werden, indem zum Beispiel der Theorieunterricht auch online stattfinden kann. Für die Anzahl sogenannter Sonderfahrten soll es keine genauen Vorgaben mehr geben. Und der Fragebogen für die Theorieprüfung soll kleiner werden, so Schnieder. Nach ihrer Festnahme in München sind zwei mutmaßliche Spione für China in Untersuchungshaft. Ein Ermittlungsrichter am Bundesgerichtshof eröffnete dem deutschen Ehepaar die Haftbefehle. Laut Bundesanwaltschaft arbeiteten die Eheleute für einen chinesischen Geheimdienst. Sie sollen versucht haben, an wissenschaftliche Informationen zu Spitzentechnologie zu gelangen, die auch militärisch nutzbar ist. Unter dem durch den Iran-Krieg entstandenen Energiepreisdruck lockert Großbritannien die Sanktionen auf russisches Öl. Die britische Regierung erlaubt auf unbestimmte Zeit den Import von Flugzeugtreibstoff und Diesel, der in Drittländern aus russischem Öl raffiniert wurde.
3: Hintergrund sind Engpässe seit dem Krieg zwischen Israel, den USA und Iran und der Krise um die Straße von Hormus. Die für den Transport von bestimmten Treibstoffen bedeutende Meerenge ist seit Wochen weitgehend blockiert. Wegen der hohen Energiepreise erlaubt Großbritannien nun wieder, dass Diesel und Kerosin aus Drittländern importiert werden, auch wenn sie aus russischem Öl hergestellt wurden. Die Regierung nennt das nötige Flexibilität. Kritik gibt es aber trotzdem, denn London galt bisher als besonders harter Unterstützer der Russland-Sanktionen wegen des Ukraine-Krieges. Aus London, Philipp Detlefs.
1: Rund 50 Stunden nach dem Einsturz eines Mehrfamilienhauses in Görlitz läuft die Suche nach den Vermissten ununterbrochen weiter und Helfer suchen gezielt nach Lebenszeichen. Die Arbeiten laufen auf Hochtouren. Wir geben unseren Menschen Mögliches, sagt ein Polizeisprecher. Nach Feuerwehrangaben seien Hohlräume freigelegt worden. Diese würden mit Sonden von Kameraden des THW nach Lebenszeichen wie Klopfzeichen abgehört.
4: Das sieht richtig, richtig schön aus die nächsten Tage. Morgen starten wir erst noch mit ein paar Wolken. Da kommt aber sehr schnell die Sonne auch raus, das Ganze bei bis zu 23 Grad. Und die bleibt dann auch vor allem nachmittags, abends. Und dann geht's noch freundlicher weiter mit noch mehr Sonnenschein. Ab Freitag gibt es quasi gar nichts anderes mehr am Himmel, außer die Sonne. Das Ganze bei bis zu 27 Grad. Am Samstag kratzen wir sogar an den 30. A2, Dortmund-Hannover, zwischen Kreuz Bielefeld und Bielefeld Süd. Vorsicht, ein brennendes Fahrzeug, denkt unbedingt an eine Rettungsgasse. Die A57, Nimwegen Krefeld, zwischen Mörs-Hülstrunk und Kreuz Mörs. Da ist der rechte Fahrstreifen gesperrt, da laufen aktuell Bergungsarbeiten. Das Ganze voraussichtlich noch bis Mitternacht. Auf der 57, Nimwegen Krefeld, da staut es sich auch. Und zwar zwischen Mörs-Hülstrunk und Kreuz Mörs, 5 Minuten länger. Und die A1 haben wir noch, Münster-Osnabrück, zwischen Münster-Nord und Greven. Eine Viertelstunde kommt da oben drauf.
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4: Wie sagte man schon im alten Mittelalter? Ich hoffe, ihr habt einen vorzüglichen Abend, euer Hochwohlgeboren. Oder irgendwie sowas. Keine Ahnung. Niklas Lüneburg ist hier. Macht euch einen schönen

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0: Das wird richtig sommerlich. Ich weiß, kann man sich gar nicht vorstellen bei dem, was wir die letzten Tage so hatten. Immer mit Regen und Grau und bläh. Aber morgen wird es richtig freundlich mit Sonnenschein bis zu 23 Grad. Am Freitag sogar bis zu 14 Sonnenstunden. Am Samstag kratzen wir an den 30 Grad. Also es wird wirklich, wirklich wahnsinnig sonnig, sommerlich. A2 Dortmund-Hannover zwischen Kreuz Bielefeld und Bielefeld Süd. Vorsicht, ein brennendes Fahrzeug kann zu Sichtbehinderungen führen. Bitte denkt da auch vor allem an eine Rettungsgasse. Die A57 Nimwegen in Richtung Krefeld zwischen Mörs-Hülstung und Kreuz Mörs. Der rechte Fahrstreifen ist gesperrt, voraussichtlich noch bis Mitternacht. Da laufen gerade Bergungsarbeiten. Davor auch ein Kilometer Stau, dauert ungefähr 10 Minuten länger. Und ansonsten die Staus noch A1 Münster-Osnabrück zwischen Münster-Nord und Greven 10 Minuten plus. Und auf der 3 Köln-Oberhausen zwischen Mettmann und Kreuz-Rating in Ost auch da 1 Kilometer 10 Minuten plus.
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0: Donnerstag ist ja meistens eigentlich Kinotag, ne? Aber der neue Star Wars Film, der ist tatsächlich seit heute schon in den Kinos. Und unser Kinomann Jörg Albrecht, der hat sich natürlich direkt in die erste Vorstellung reingesetzt und mal geguckt, wie der Film so ist. Ob der was taugt oder nicht, das klären wir gleich. Ich bin Niklas Lünebach, wünsche euch einen richtig schönen Abend mit uns.

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0: Cyril mit Stumbling In. Gleich gibt's neue Musik von Rico Reihammer. Aber zuerst gibt's was Neues aus den Kinos.
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2: Du erwartest, dass ich die Galaxis absuche und dieses Geschöpf dann einem Volk von feindlichen Zauberern übergebe?
3: Das ist der Weg.
0: Und vom Heimkino in die Multiplexe, das ist der Weg von The Mandalorian. Nach 3 Staffeln bei Disney Plus hat die Realserie im Star Wars-Universum jetzt einen Kinofilm bekommen. Den ersten Star Wars-Film seit Jahren. Filmexperte Jörg Albrecht, du hast den für uns schon mal angeschaut.
4: Ja, der letzte war 2019, das Finale der 3. Star Wars-Trilogie. Seitdem haben sich die Fans daran gewöhnt, dass sämtliche neuen Geschichten der Weltraumsaga in Serienform bei Disney Plus laufen. Jetzt also die Rückkehr ins Kino mit The Mandalorian and Grogu und damit der Test, ob Star Wars noch auf der großen Leinwand funktioniert.
3: Wir alle kennen die Geschichten über den mandalorianischen Kopfgeldjäger und dieses Kind.
4: Gemeint sind damit der Mensch Din Djarin und Grogu, unser Baby Yoda. Über 3 Serienstaffeln und diverse Abenteuer sind sie zusammengewachsen. Sie sind mittlerweile sogar offiziell Vater und Sohn, nachdem Din Grogu adoptiert hat. Und natürlich warten auf die beiden jetzt erneut finstere Typen in der Galaxie.
5: Das Kind wird Jahrhunderte länger leben als ich. Ich werde nicht immer da sein, um ihn zu beschützen.
0: Klingt jetzt im ersten Moment so, als müssten wir dafür auch die Serie sehen. Ist aber nicht so. Also ihr kommt auch, ohne dass ihr irgendwas von Star Wars gesehen habt, bei dem Film mit. Jörg, du hast schon gesagt, unter anderem ist das aber auch der Grund, warum der Film jetzt nicht so mega ist, ne?
4: Nee, der Beweis, dass Star Wars immer noch eine Kinomarke ist, der steht noch aus. Nächstes Jahr gibt's einen neuen Versuch, dann mit Ryan Gosling und Amy Adams in einer ganz neuen Star Wars Story mit völlig neuen Figuren und dem Titel Starfighter.
0: Falls ihr aber doch Bock habt auf Star Wars, dann könnt ihr auch direkt schon los, weil der untypischerweise schon heute ins Kino gekommen ist, also schon am Mittwoch. The Mandalorian and Grogu, Filmexperte Jörg Albrecht war das mit den Infos. Danke dir.

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1: Ich bin David Riemer. Künftig sollen sich EU-Bürger statt mit Personalausweis auch per Smartphone-App ausweisen können. Das soll den Alltag erleichtern. Das Bundeskabinett hat dazu Neuregelungen auf den Weg gebracht und die Einführung der sogenannten digitalen Brieftasche gesetzlich vorbereitet.
2: Das Smartphone soll zum Ausweis werden. Ältere Menschen sollen ihren Personalausweis nicht mehr erneuern müssen. Und beim Umzug muss der neue Wohnort im Reisepass nicht mehr nachgetragen werden. Beim Perso gilt das für alle Älteren, die 70 Jahre oder älter sind. Aber das ist nur für den alltäglichen Gebrauch bei uns in Deutschland gedacht. Wer ins Ausland reisen will, braucht nach wie vor einen gültigen Ausweis. Eine digitale Brieftasche soll es ab Januar geben. In einer App kann man dann den Personalausweis hochladen und sich damit bei Behörden und Dienstleistern im Netz ausweisen. Die Nutzung ist freiwillig. Aus Berlin, Tine Klimach.
1: In der EU gibt es eine Einigung auf die vollständige Umsetzung des umstrittenen Zolldeals mit den USA. Unter dem Eindruck der jüngsten Drohungen von US-Präsident Trump verständigten sich Vertreter der Regierung und des EU-Parlaments unter anderem darauf, Zölle auf US-Industriegüter abzuschaffen. An den Plänen gibt es aber auch Kritik.
3: Die Linken-Fraktion im Europaparlament beispielsweise findet, die EU habe aufgegeben und lasse sich in einen schlechten Handelsdeal mit den USA zwingen. Es fehle der politische Wille, sich gegen die Erpressung von Trump zu stellen. Deutsche Industrieverbände dagegen lobten die Einigung auf die vollständige Umsetzung des Zolldeals. Die EU stärke so ihre Verhandlungsposition gegenüber Washington. Die Einigung der Vertreter der Mitgliedstaaten und des Parlaments muss jetzt noch vom Ministerrat und dem Plenum des Parlaments bestätigt werden. Bis spätestens zum 4. Juli sollen die Regelungen dann in Kraft treten. Fiona Reinhardt, Nachrichtenredaktion.
1: Die Regierungspläne für ein Recht auf Reparatur stoßen bei der Opposition auf Vorbehalte. Die AfD warnte bei der ersten Lesung im Bundestag vor überzogenen Haftungsrisiken zulasten kleiner Händler. Grünen und Linken geht der Gesetzentwurf hingegen nicht weit genug. Sie fordern unter anderem klarere Regelungen und Fristen sowie einen staatlichen Reparaturbonus. Nach ihrer Festnahme in München sind zwei mutmaßliche Spione für China in Untersuchungshaft. Ein Ermittlungsrichter am Bundesgerichtshof eröffnete dem deutschen Ehepaar die Haftbefehle und setzte diese in Vollzug. Das teilte eine Sprecherin mit. Laut Bundesanwaltschaft arbeiteten die Eheleute für einen chinesischen Geheimdienst. Sie sollen versucht haben, an wissenschaftliche Informationen zu Spitzentechnologien zu gelangen, die auch militärisch nutzbar ist.
4: In der Nacht bleibt es weiter bewölkt, aber die Regenwahrscheinlichkeit, die lässt ordentlich nach, bleibt also wahrscheinlich trocken bei uns. Morgen wird es deutlich freundlicher. Da lassen die Wolken vor allem am Abend richtig schön die Sonne raus. Auch tagsüber schon immer mal wieder Sonnenschein. Es bleibt trocken bei so 23 Grad. Danach das Wochenende wird sonnesatt, bis zu 14 Sonnenstunden. Wir kratzen an den 30 Grad. Also da wird es wirklich richtig sommerlich schon. Vorsicht auf der A45 Dortmund-Hagen zwischen Westhofener Kreuz und Schwerte-Ärgste. Da wird gerade eine Ölspur beseitigt, deshalb ist die Autobahn da gesperrt. Aktuell zwischen Westhofener Kreuz und Schwerte-Ärgste auch schon dichter Verkehr. 10 Minuten dauert es länger. A3 Köln-Oberhausen zwischen Mettmann und Kreuz-Ratingen-Ost 10 Minuten plus. A40 Essen-Duisburg zwischen Dreieck Essen-Ost und Essen-Holsterhausen auch 10 Minuten länger. Und die 44 Aachen-Mönchengladbach zwischen Bruchweiden und Alsdorf. Eine Viertelstunde kommt da oben drauf. Allen unterwegs eine gute Fahrt.
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4: Und wir gehen gemeinsam durch diesen Abend. Wir, das seid ihr, ich, Niklas Lünebach, und das ist sie, Leonie.

0: Es ist eine Erfolgsgeschichte, wie wir sie irgendwie aus irgendwelchen Filmen oder sonst irgendwas kennt. Angefangen als Straßenkünstler zum Sänger und inzwischen spielt er sogar ausverkaufte Shows. Es ist ein ganz besonderes Import. Kommt aus Großbritannien, ADMT. Seinen Song Fuck You, den hatten wir vor ein paar Monaten schon mal vorgestellt. Vielleicht erinnert ihr euch. Jetzt ist er wieder bei uns zu Gast mit seiner neuen Single Burn Brighter. Ein Song voller Energie und Gefühle. Der perfekte Extra-Boost für eben zwischendurch. Ja, vielleicht jetzt auch für heute Abend, um mal ein bisschen Energie rauszuhauen. Schon der Titel Burn Brighter ist Programm, wie uns ADMT selbst erzählt hat.
1: I think he's choosing to put sticks on your fire when it's...
2: Es geht darum, Holz nachzulegen, wenn das Feuer schwächer wird. Du entscheidest dich, du übernimmst die Kontrolle. Ich glaube, jeder Mensch auf der Welt hat, egal in welcher Situation, die Möglichkeit, anders zu denken und zu wachsen. Wenn wir uns dazu entscheiden, wird das Leben besser. Ich sage nicht, dass es für jeden einfach ist. Jeder hat andere Umstände. Aber wenn du anfängst, für etwas zu brennen, gibt es kein Zurück. Du brennst nur noch stärker.
1: And burn bright, when you choose to burn brighter, you're only ever gonna burn brighter.
0: Und das heißt ja quasi Burn Brighter, also brenn einfach ein bisschen heller, brenn einfach ein bisschen stärker. Motivation pur, so klingt der Song dann auch von Anfang bis Ende durch. Macht Mut, auch in dunklen Zeiten mal das eigene Licht nicht zu verlieren, na, eben einfach weiter dafür zu brennen. Genau das ist auch die Botschaft, die ADMT uns damit geben will.
1: I really hope that, you know, anyone...
2: Ich hoffe wirklich, dass jeder, der das hört, versteht, du hast dieselbe Fähigkeit wie jeder andere. Wenn du dich entscheidest, stärker zu brennen, wenn du dich entscheidest, deine Wahrheit zu leben, dann kannst du das.
1: Then you can do that.
0: Also lasst euch nicht unterkriegen, ja, wenn irgendwer euch was einreden möchte. Ihr könnt das schon. Hier ist jetzt ADMT für euch mit Burn Brighter. Brennt einfach mal ein bisschen heller, Leute.

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0: Ja, da ist er auf einmal weg, die Sonne. Und der Blick auf die Sterne ist auch nicht ganz so klar. Ja, also doch ein paar Wolken hier und da doch noch davor. Aber keine Sorge, die Sonne, die kommt morgen richtig schön raus. Morgens noch immer mit ein paar Wölkchen hier und da, gegen Nachmittag und Abend aber immer mehr Sonnenschein. Das Ganze bei bis zu 23 Grad. Freitag und Samstag wird dann wirklich wahnsinnig und die Tage danach. Also Sonne satt bis zu 14 Sonnenstunden ohne ein Wölkchen am Himmel. Das Ganze bei teilweise bis zu 30 Grad fast. Also wir kratzen so an dieser Grenze. Es wird also richtig sommerlich. Auf der A45 Dortmund-Hagen zwischen Westhofener Kreuz und Schwerte-Erkste, da wird gerade eine Ölspur beseitigt, deshalb ist die Autobahn da gesperrt. Aktuell auch schon 1 Kilometer Stau davor, 10 Minuten plus. Und die A40 Essen-Duisburg zwischen Essen-Zentrum und Essen-Holsterhausen. Dichter Verkehr dauert 10 Minuten länger.
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0: mal so eine Jacke verlieren oder so ein Pulli oder ein T-Shirt oder keine Ahnung, vielleicht auch mal ein Kopfhörer, was weiß ich. Passiert uns allen, jeder von uns ist mal ein bisschen dusselig, ja. Aber 600 Theatersitze zu verlieren, das ist eine Hausnummer. Ist dem Theater in Bocholt jetzt so passiert? Nicht ganz nur aus eigenem Verschulden. Sie sagen selber, die wurden betrogen, haben nämlich einem Dienstleister bei Hannover die Theatersitze hingeschickt. Die sollten da nochmal richtig schön saniert, renoviert werden. Und dann hat sich der Dienstleister einfach nicht mehr gemeldet, ist jetzt weg. Es läuft eine Strafanzeige, aber es muss natürlich auch noch irgendwie eine Lösung her. Weil einfach so ein Theater ohne Sitze ist schwierig. Aber nicht unmöglich, sagt Kollege Jonas Mikulajczak.
1: Wir machen einfach ein Stehplatztheater draus. Hat quasi ja nur Vorteile. Passen direkt mehr Leute rein und du hast nach wirklich jeder Vorstellung Standing Ovation. Und bei Stehplätzen, da entwickelt sich ja auch einfach eine ganz andere Fankultur. Guckt dir doch nur mal Sportstadien an. Stellt euch vor, die allerersten Theater-Ultras.
2: Johann Wolfgang von Goethe.
1: Ich verstehe, sowas Kultiviertes wie Theater braucht Sitzplätze. Ich habe gerade mal nachgeguckt. Auf Kleinanzeigen werden in Bocholt insgesamt 4 Stühle zu verschenken angeboten. Das ist doch ein Anfang. Und sonst hat ja jeder von uns diesen einen Stuhl oder so zu Hause, den man einfach loswerden will. Komm, wir sammeln. Der Ledersessel von Oma mit Sitzkuhle. Eine Handvoll Klappstühle, bei denen das Kunstleder gerissen ist und das Polster rausgeknibbelt wurde. Ein Bürostuhl, bei dem 3 von 5 Rollen klemmen. Ein paar leere Bierkästen, die habe ich bestimmt auch noch auf dem Balkon. Oder das Theater wird ja gerade renoviert. Dann stellen wir doch einfach noch die alten Kloschüsseln dazu. Das wird ein richtig schöner Patchwork-Saal. Was sagt ihr? Wir sammeln alle unsere Sitzplätze und pilgern gemeinsam zum Theater Bocholt. Das wird der große Bocholter Stuhlgang. Oh, nee. Den Titel überlegen wir uns nochmal anders.

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1: Ich bin David Riemer. Das Bundeskabinett hat den Weg für die digitale Brieftasche auf dem Smartphone freigemacht. Geplant ist, dass Bürger ab Januar 2027 digitale Ausweise wie den Personalausweis oder später auch den Führerschein auf dem Handy speichern können. Die Nutzung soll freiwillig sein. Künftig könnte das Smartphone reichen, um sich online oder bei Behörden auszuweisen. Möglich wären damit zum Beispiel die Eröffnung eines Bankkontos, ein Handyvertrag oder die Anmietung eines Autos. Ein Ehepaar aus München soll für einen chinesischen Geheimdienst Kontakte an deutschen Hochschulen geknüpft und Wissenschaftler nach China gelockt haben. Jetzt sind die Beschuldigten in Untersuchungshaft, teilte die Bundesanwaltschaft mit.
2: Die Vorwürfe gegen die deutschen Eheleute chinesischer Herkunft wiegen schwer. Um an wissenschaftliche Informationen zu Spitzentechnologie zu gelangen, die auch militärisch nutzbar ist, sollen sie Kontakte zu Wissenschaftlern an deutschen Hochschulen und Forschungseinrichtungen aufgebaut haben. Das Bundesamt für Verfassungsschutz warnt schon länger davor, dass auch die Wissenschaft Ziel von Spionage ist. So werden etwa chinesische Gastwissenschaftler, die zu Besuch an Unis im Ausland sind, ganz gezielt mit Ausforschungs- und Beschaffungsaufträgen betraut. Tine Klimach, Nachrichtenredaktion.
1: Der Bundestag hat am Abend in erster Lesung über einen Gesetzentwurf der Bundesregierung zum Recht auf Reparatur beraten. Mit der geplanten Reform soll eine EU-Richtlinie in nationales Recht umgesetzt werden. Der Entwurf sieht strengere Vorgaben für die Hersteller vor.
3: Die neuen Regeln sollen dazu anregen, sich für eine Reparatur zu entscheiden, anstatt für ein neues Produkt, so Bundesjustizministerin Stefanie Hubig. Konkret geht es darum, dass Hersteller von beispielsweise Waschmaschinen, Computern, E-Rollern und Co. dazu verpflichtet werden, die Geräte während der üblichen Lebensdauer zu einem angemessenen Preis zu reparieren, unabhängig von der Dauer der Produktgarantie. Außerdem sollen Geräte in Zukunft so konstruiert sein, dass man sie auch reparieren kann. Akkus müssen also zum Beispiel ausgetauscht werden können. Sonst verstößt der Hersteller gegen das Recht auf Reparatur. Fiona Reinhardt, Nachrichtenredaktion.
1: Rund 50 Stunden nach dem Einsturz eines Mehrfamilienhauses in Görlitz läuft die Suche nach den Vermissten ununterbrochen weiter und Helfer suchen gezielt nach Lebenszeichen. Wir geben unser Menschen Mögliches, sagte ein Polizeisprecher. Nach Feuerwehrangaben seien Hohlräume freigelegt worden. Diese würden mit Sonden nach Lebenszeichen wie Klopfzeichen abgehört.
4: Mit so um die 12, 13 Grad geht es in die Nacht und es bleibt auch ungefähr so. Morgen gehen die Temperaturen ordentlich hoch auf bis zu 23 Grad. Die Sonne kommt nochmal richtig raus. Ein bisschen Wolken hier und da, aber trocken bleibt es. Und der Freitag, Samstag bzw. die Tage danach generell, die werden richtig, richtig sommerlich. Mit viel, viel Sonnenschein. Das Ganze bei teilweise sogar bis zu 30 Grad. Fast Wahnsinn. Vorsicht auf der 45 Dortmund-Hagen zwischen Westhofener Kreuz und Schwerte-Ärgste. Da wird gerade eine Ölspur beseitigt, deshalb ist die Autobahn da gesperrt. Die A40 Essen-Duisburg zwischen Essen-Zentrum und Essen-Holsterhausen, dichter Verkehr, gerade 5 Minuten plus. Und auf der 44 Kassel-Dortmund zwischen Warburg und Diemelstadt, 3 Kilometer Stau, seid aber auch in 5 Minuten durch. Gute Fahrt euch.
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4: So Leute, eine Stunde noch, dann haben wir den Mittwoch auch geschafft, dann ist es schon Donnerstag und das ist ja quasi schon Freitag und der Freitag ist ja quasi schon Wochenende. Also ihr seht, ne, das ist alles hier gar kein Problem.

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0: In der Nacht bleibt es weiter bewölkt, aber die Regenwahrscheinlichkeit, die lässt ordentlich nach, bleibt also wahrscheinlich trocken bei uns. Morgen wird es deutlich freundlicher. Da lassen die Wolken vor allem am Abend richtig schön die Sonne raus. Auch tagsüber schon immer mal wieder Sonnenschein. Es bleibt trocken bei so 23 Grad. Danach das Wochenende wird sonnesatt, bis zu 14 Sonnenstunden. Wir kratzen an den 30 Grad. Also da wird es wirklich richtig sommerlich schon. Vorsicht, die 45 Dortmund-Hagen zwischen Westhofener Kreuz und Schwert der Erchse. Da wird immer noch eine Ölspur beseitigt. Die Autobahn ist deshalb da aktuell gesperrt. Und die 57 Nimwegen Krefeld zwischen Mörs-Hülstrung und Kreuz-Mörs. Da ist der rechte Fahrstreifen gesperrt. Da laufen noch Bergungsarbeiten, jetzt wohl doch noch bis 2 Uhr. Der Verkehr rollt aber weiter über den linken Fahrstreifen. Einen kleineren Stau noch auf der 40 Essen-Duisburg zwischen Essen-Zentrum und Essen-Holsterhausen. Dichter Verkehr sind so 3-4 Minuten plus. Ansonsten allen unterwegs eine gute Fahrt. Kommt sicher an euer Ziel.
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0: So, Sekunde mal. Nee, hier unterm Tisch ist er auch nicht. Was ist mit unterm Stuhl hier? Nee, auch nicht. Ich weiß es nicht. Ich habe ihn nicht gesehen. Vielleicht die Ray, die sucht ihren Mann. Ja, where is my husband? Vielleicht findet ihr den ja. Niklas Lüneberger ist hier. Hi.

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0: Stellt euch mal vor, euch fällt plötzlich ein, warte mal, ich hab doch irgendwann so vor einem Jahr irgendwann mal Lotto gespielt. Was ist daraus eigentlich geworden? Und dann schaut ihr nach und merkt, oh, ich habe ja 5 Millionen Euro gewonnen. Ja, es passiert einfach, es passieren Dinge auf der Welt, man glaubt es kaum. Ein Mann aus New Jersey hat tatsächlich sich am 22. Mai 2025, also quasi auf den Tag genau fast vor einem Jahr, an einer Tankstelle einen Lottoschein gekauft und den einfach vergessen. Und jetzt hat er im Fernsehen einen Beitrag gesehen, wo es hieß, hey, da hat jemand ein Lottoticket gekauft an genau dieser Tankstelle und er hat den Gewinn noch nicht eingelöst. Vielleicht sollte der das mal machen. Und er dann so, warte, die Tankstelle kenne ich. Da habe ich ja das Los gekauft. Warte, habe ich vielleicht gewonnen? Einmal kurz das Haus komplett auf links gedreht und dann tatsächlich in einer alten Hosentasche hat er das zerknitterte Gewinnlos dann tatsächlich noch gefunden. Ist dann zur Tankstelle gelaufen, hat jetzt 5 Millionen Euro mehr auf dem Konto. So geht's. Leute, genau das wünsche ich jedem Einzelnen von euch da draußen. Ich bin Niklas Lünebach, wünsche euch noch eine schöne Nacht. Macht's gut, wir hören uns.
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1: Ich bin David Riemer. Künftig sollen sich EU-Bürger statt mit Personalausweis auch per Smartphone-App ausweisen können. Das soll den Alltag erleichtern. Das Bundeskabinett hat dazu Neuregelungen auf den Weg gebracht und die Einführung der sogenannten digitalen Brieftasche gesetzlich vorbereitet.
2: Das Smartphone soll zum Ausweis werden. Ältere Menschen sollen ihren Personalausweis nicht mehr erneuern müssen. Und beim Umzug muss der neue Wohnort im Reisepass nicht mehr nachgetragen werden. Beim Perso gilt das für alle Älteren, die 70 Jahre oder älter sind. Aber das ist nur für den alltäglichen Gebrauch bei uns in Deutschland gedacht. Wer ins Ausland reisen will, braucht nach wie vor einen gültigen Ausweis. Eine digitale Brieftasche soll es ab Januar geben. In einer App kann man dann den Personalausweis hochladen und sich damit bei Behörden und Dienstleistern im Netz ausweisen. Die Nutzung ist freiwillig. Aus Berlin, Tine Klimach.
1: In der EU gibt es eine Einigung auf die vollständige Umsetzung des umstrittenen Zolldeals mit den USA. Unter dem Eindruck der jüngsten Drohungen von US-Präsident Trump verständigten sich Vertreter der Regierungen und des EU-Parlaments unter anderem darauf, Zölle auf US-Industriegüter abzuschaffen. An den Plänen gibt es aber auch Kritik.
3: Die Linken-Fraktion im Europaparlament beispielsweise findet, die EU habe aufgegeben und lasse sich in einen schlechten Handelsdeal mit den USA zwingen. Es fehle der politische Wille, sich gegen die Erpressung von Trump zu stellen. Deutsche Industrieverbände dagegen lobten die Einigung auf die vollständige Umsetzung des Zolldeals. Die EU stärke so ihre Verhandlungsposition gegenüber Washington. Die Einigung der Vertreter der Mitgliedstaaten und des Parlaments muss jetzt noch vom Ministerrat und dem Plenum des Parlaments bestätigt werden. Bis spätestens zum 4. Juli sollen die Regelungen dann in Kraft treten. Fiona Reinhardt, Nachrichtenredaktion.
1: Die Regierungspläne für ein Recht auf Reparatur stoßen bei der Opposition auf Vorbehalte. Die AfD warnte bei der ersten Lesung im Bundestag vor überzogenen Haftungsrisiken zulasten kleiner Händler. Grünen und Linken geht der Gesetzentwurf hingegen nicht weit genug. Sie fordern unter anderem klarere Regelungen und Fristen sowie einen staatlichen Reparaturbonus. Zum Fußball. Der Traum vom ersten Europapokaltitel ist für den SC Freiburg geplatzt. Im Europa-League-Finale verlor der Außenseiter gegen Aston Villa in Istanbul klar mit 0:3. Trotz der Niederlage bleibt die Europareise der Breisgauer historisch. Zum ersten Mal stand Freiburg in einem internationalen Endspiel und spielt kommende Saison in der Conference League.
4: Ihr kommt meistens trocken durch diese Nacht. Ein paar Wolken sind unterwegs. Einigermaßen mild ist es bei 7 bis 11 Grad. Morgen starten wir erstmal mit Wolken in den Tag. Später lockert es dann auf. 24 Grad kriegen wir. Ab dann wird es immer sonniger und wärmer.
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5: Zurzeit liegen uns keine Meldungen vor. Wir wünschen allen unterwegs gute Fahrt.
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4: Claudia Löß hier, hallo zusammen. Wir starten mit Michael Schulte, 5 AM. Kommt gut durch diese Nacht. Hi.

0: Also ich schätze mal, sie feiert immer noch, könnte ich mir vorstellen. Ist ja gerade mal eine Viertelstunde her, ihr Geburtstag. Die großartige Cher ist gestern 80 geworden. Sie ist die einzige Frau, die ich kenne, die mit jedem Jahr, dass sie älter wird, eigentlich immer jünger aussieht. Vielleicht liegt es an einer der 30 Schönheits-OPs, die sie hatte, man weiß es nicht so genau. Aber wir gratulieren natürlich nachträglich immer noch. Das macht unser Hannes.
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2: Happy Birthday, Cher. Obwohl im Ruhrgebiet sagt man ja nicht Cher, sondern Care. Also wie in Care, alles Gute. Die Frau hat alles erreicht, was es zu erreichen gibt. Nummer 1 Hits auf der ganzen Welt, einen Oscar gewonnen. Thomas Gottschalk hat sie immer ernst genommen. Außerdem hat sie mit Tom Cruise geknattert. Ja, die beiden hatten eine Affäre in den 80ern. Er war 22, sie 39. Und sie sagt bis heute, dem habe ich in der Kiste alles beigebracht. Vorher war der Bruchpilot, nach Cher Maverick Top Gun. Vor Cher war für Tom jede Mission impossible. Böse Zungen sagen, die Affäre von den beiden wurde verfilmt unter dem Titel Interview mit einem Vampir. Ja, Freunde, das stammt nicht von mir. Aber wenn eine die ewige Jugend hat, dann Cher. Wusstet ihr eigentlich, dass Yoda aus Star Wars und Miss Piggy im Original von der gleichen Stimme gesprochen wurden? Und immer dran denken, wer jung bleiben will, muss früh damit anfangen. In diesem Sinne, alles Gute, Cher. Cher.
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0: Recht mild ist es heute Nacht. 7 bis 11 Grad kriegen wir. Meistens ist es trocken. Morgen dann erstmal noch ein paar Nebelfelder bei 24 Grad. Später wird es dann immer sonniger. Und ab Freitag fühlt sich das dann nach Hochsommer an.
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2: A3 Köln-Oberhausen zwischen Mettmann und Kreuz Ratingen-Ost. 1 Kilometer Stau. Und A30 Osnabrück-Bad Oeynhausen zwischen Bad Oeynhausen-Ost und Kreuz Bad Oeynhausen. 2 Kilometer stockender Verkehr. Wir wünschen allen unterwegs gute Fahrt.
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0: Guten Abend, kommt gut durch diese Nacht. Claudia Löß hier. Hallo zusammen.

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0: Teddy Swims, Mr. Know-It-All. Gleich neue Musik für euch von You Not Us und Dennis Lloyd Diamonds. Das ist eine sehr, sehr schöne Idee hier. Draußen in der Natur aufräumen ist ja immer klasse, ne? Keine Frage. Aber dafür auch noch eine Belohnung abholen. Das klingt in der Tat nach einem guten Konzept. Das funktioniert in Berlin gerade ganz gut. Das Ganze trägt den Namen Berlin Pay. Also wer fleißig Müll sammelt, kriegt dann im Gegenzug Rabatte oder freien Eintritt in Museen oder in Restaurants. Das Ganze läuft noch bis zum 14. Juni und wir haben euch mal gefragt, was ihr bei so einer Aufräumaktion gerne hättet.
1: Freien Eintritt in den Zoo für die Kinder oder ein Kinoeintritt.
2: Irgendwelche, keine Ahnung, Gutscheine.
3: Eintritt in Museen finde ich nicht schlecht, ja.
4: Wenn, dann Kultur.
5: Cool, ein Gutschein für irgendwas, was mit der Natur verbunden ist. Dann ist das ja auch der Anreiz, wo geschaffen wird. Du räumst die Natur auf und darfst dann dafür in der Natur was sehen, was machen.
1: Vielleicht auch einfach mal nur so, also ohne irgendeine Gegenleistung.
6: Wenn man danach halt irgendwie zusammen irgendwie grillt oder so und man das halt umsonst kriegt oder so, würde ich es auch machen.
5: Wertmarke, ein Event zum Beispiel, dass ich ein Bier kaufen kann.
0: Da war doch sehr viel Schönes dabei. Die Berliner sammeln gerade fleißig Müll und kriegen im Gegenzug dann freien Eintritt an einem Badesee. So hier bei uns in NRW gibt es das auch in ganz vielen Städten. Die haben ähnliche Konzepte. Werden wir euch auch in den nächsten Tagen und Wochen sehr gerne hier bei uns mal vorstellen.
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1: Ich bin David Riemer. Der Bundestag will heute über eine Änderung des Luftverkehrssteuergesetzes entscheiden. Ab Juli soll die Ticketsteuer gesenkt werden, aber die Branche fordert weitere Entlastungen.
2: Es gibt 3 Ticketsteuerkategorien je nach Fluglänge. Im vergangenen Jahr gingen die allermeisten besteuerten Tickets, 80%, für Flüge in Europa raus. Hier soll die Steuer um 2,50 Euro sinken. Entsprechend mehr Reduzierung gibt's bei Mittelstrecken- und bei Langstreckenflügen. Die Absenkung soll bei den Passagieren ankommen, könnte aber durch andere Preiselemente wieder schrumpfen. So hat die Branche Zuschläge und Gebühren etwa für Kerosin oder Umbuchungen seit dem Beginn des Iran-Kriegs stark erhöht. Sie glaubt, auch mit der Steuersenkung bleibt ein Wettbewerbsnachteil gegenüber anderen europäischen Ländern. Ursula Winkler, Nachrichtenredaktion.
1: Das Bundeskabinett hat den Weg für die digitale Brieftasche auf dem Smartphone freigemacht. Geplant ist, dass Bürger ab Anfang kommenden Jahres digitale Ausweise wie den Personalausweis oder später auch den Führerschein auf dem Handy speichern können. Die Nutzung soll freiwillig sein. Künftig könnte das Smartphone reichen, um sich online oder bei Behörden auszuweisen. Möglich wären damit beispielsweise auch die Eröffnung eines Bankkontos oder die Anmietung eines Autos. Nach ihrer Festnahme in München sind 2 mutmaßliche Spione für China in Untersuchungshaft. Ein Ermittlungsrichter am Bundesgerichtshof eröffnete dem deutschen Ehepaar die Haftbefehle und setzte diese in Vollzug, teilte eine Sprecherin mit. Laut Bundesanwaltschaft arbeiteten die Eheleute für einen chinesischen Geheimdienst. Sie sollen versucht haben, an wissenschaftliche Informationen zu Spitzentechnologie zu gelangen, die auch militärisch nutzbar ist. Zum Fußball. Der Traum vom ersten Europapokaltitel ist für den SC Freiburg geplatzt. Im Europa-League-Finale verlor der Außenseiter gegen Aston Villa in Istanbul klar mit 0:3. Freiburg-Trainer Julian Schuster war nach dem Spiel im RTL-Interview entsprechend enttäuscht.
3: Ja, für den Moment spüre ich keine Zufriedenheit. Wir haben im Finale verloren. Das ist das, was für den Moment natürlich überwiegt und natürlich sehr schmerzt.
1: Trotz der Niederlage bleibt die Europareise der Breisgauer historisch. Zum ersten Mal stand Freiburg in einem internationalen Endspiel und spielt kommende Saison in der Conference League.
4: Relativ mild und trocken ist es heute Nacht, bis zu 11 Grad. Morgen nehmen wir dann langsam aber sicher Anlauf auf das sommerliche Pfingstwochenende. Vormittags haben wir noch ein paar Wolken dabei, später lockert es dann auf und dann wird es immer sonniger und wärmer.
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5: A57 Nimwegen Krefeld, zwischen Mörskapellen und Krefeld-Gartenstadt. Dichter Verkehr, 10 Minuten Zeitverlust. Wir wünschen allen unterwegs gute Fahrt.
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4: Claudia Löhi, hallo zusammen. Sehr starker Klassiker aus den 80ern gleich. Soft Cell und Tainted Love. Das hier ist Alex Warren und Ordinary. Hallo zusammen, kommt gut durch diese Nacht.

0: was ein Klassiker aus den 80ern. Soft Cell, Tainted Love. Wir sprechen über Kino heute Nacht. Der neue Star Wars ist ja draußen seit gestern. The Mandalorian und Grogu lief mal in 3 Staffeln bei Disney Plus und jetzt im Kino. Jörg Albrecht, aber das ist auch eine Weile her, ne?
1: Ja, der letzte war 2019, das Finale der 3. Star Wars Trilogie. Seitdem haben sich die Fans daran gewöhnt, dass sämtliche neuen Geschichten der Weltraumsaga in Serienform bei Disney Plus laufen. Jetzt also die Rückkehr ins Kino mit The Mandalorian and Grogu und damit der Test, ob Star Wars noch auf der großen Leinwand funktioniert.
2: Wir alle kennen die Geschichten über den mandalorianischen Kopfgeldjäger und dieses Kind.
1: Gemeint sind damit der Mensch Din Djarin und Grogu, unser Baby Yoda. Über 3 Serienstaffeln und diverse Abenteuer sind sie zusammengewachsen. Sie sind mittlerweile sogar offiziell Vater und Sohn, nachdem Din Grogu adoptiert hat. Und natürlich warten auf die beiden jetzt erneut finstere Typen in der Galaxie.
3: Das Kind wird Jahrhunderte länger leben als ich. Ich werde nicht immer da sein, um ihn zu beschützen.
0: Dein Urteil nach, ist das ein Comeback von Star Wars, das man unbedingt gesehen haben muss?
1: Nee, der Beweis, dass Star Wars immer noch eine Kinomarke ist, der steht noch aus. Nächstes Jahr gibt's einen neuen Versuch, dann mit Ryan Gosling und Amy Adams in einer ganz neuen Star Wars Story mit völlig neuen Figuren und dem Titel Starfighter.
0: Star Wars, seit gestern im Kino, The Mandalorian und Grogu. Danke dir.

0: Ihr kommt meistens trocken durch diese Nacht. Ein paar Wolken sind unterwegs. Einigermaßen mild ist es bei 7 bis 11 Grad. Morgen starten wir erstmal mit Wolken in den Tag. Später lockert es dann auf. 24 Grad kriegen wir. Ab dann wird es immer sonniger und wärmer.
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2: A57 Nimwegen Krefeld zwischen Mörskapellen und Krefeld-Gartenstadt. Dichter Verkehr, 10 Minuten Zeitverlust. Wir wünschen allen unterwegs gute Fahrt.
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0: Das lange Wochenende ist schon in Blicknähe. Das Wetter wird, naja, zumindest heute Nachmittag dann auch endlich mal wärmer und sonniger. Wir freuen uns. Claudia Löß hier. Hallo zusammen, kommt gut durch die Nacht.

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0: Wham ist es. Bring euch durch diese Nacht. Gleich noch neue Musik von Olivia Dean. So easy to fall in love. So, wir sind ja in der Finalwoche.
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